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1: 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Damals initiiert von Bob Geldof und Mitchell von Altavox, um Geld gegen den Hunger in Äthiopien zu sammeln. Und wir spielen euch heute stündlich ab 6 Uhr die großen Stars, die damals mit am Start waren in London und in Philadelphia. Also stündlich ein Song von Sting, von Phil Collins, von Madonna, von U2. 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Bis später. 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
2: Ich bin Hendrik Daum. Der Konflikt zwischen den USA und dem Iran um die Straße von Hormuz ist erneut eskaliert. Nach Angaben des Pentagon führten die USA zuletzt rund 140 Attacken auf militärische Ziele im Iran durch. Auch zur Stunde laufen demnach Angriffe. Teheran reagierte mit Attacken auf Ziele in den Golfstaaten Kuwait, Katar und Oman. Auslöser der erneuten Gefechte war eine iranische Attacke auf ein Handelsschiff in der Straße von Hormuz. Bundespräsident Steinmeier hat das Reformpaket der Bundesregierung begrüßt. Im ZDF-Sommerinterview sagte er, mit den Beschlüssen sei die politische Blockade überwunden worden. Das allein reiche aber nicht aus. Entscheidend sei, dass die Reformen auch für mehr Wirtschaftswachstum sorgten. Nur dann könne die Politik neues Vertrauen gewinnen. Auch Arbeitgeber und Gewerkschaften rief Steinmeier auf, den Reformkurs jetzt zu unterstützen. Für viele Alleinerziehende könnte es künftig weniger Unterstützung vom Staat geben. Bundesfamilienministerin Prien will den Unterhaltsvorschuss nur noch bis zum 16. Geburtstag eines Kindes zahlen. Als Grund nennt sie die Sparvorgaben für den Bundeshaushalt. Scharfe Kritik an den Plänen kommt vom Deutschen Kinderhilfswerk. Angesichts der andauernden Hitze fordert die bayerische Grünen-Fraktionschefin Schulze 200 Millionen Euro aus dem Länderfinanzausgleich für Klimaanlagen in Schulen, Kitas, Kliniken und Altenheimen auszugeben. Das Geld solle direkt und unbürokratisch an die Kommunen gehen, um den Hitzeschutz zu verbessern. Gerade Kinder und Senioren leiden besonders unter den hohen Temperaturen. Der Hamburger Tennisprofi Alexander Zverev hat die Krönung seines starken Wimbledon-Turniers leider verpasst. Zverev verlor das Endspiel gegen den italienischen Weltranglisten-Ersten Jannik Sinner in 4 Sätzen mit 7:6, 6:7, 3:6 und 4:6. Doch trotz der Niederlage hat Zverev gleichzeitig allen Grund zu feiern, denn durch den Einzug ins Wimbledon-Finale klettert er jetzt in der Weltrangliste auf Platz 2.

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1: In London gibt's aktuell das größte, das traditionellste Tennisturnier der Welt, nämlich Wimbledon. 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
1: In England vor dem Ersten Weltkrieg spielt Virginia Woolf's Night and Day. Die junge Catherine fällt gerade aus allen Wolken, weil sie von ihrem besten Freund William einen Heiratsantrag bekommen hat.
2: Nein.
3: Nein?
2: Du bist mein ältester Freund. Aber ich will dich nicht heiraten. Ich habe dich in der Badewanne gesehen, als ich 6 war.
3: Ja, genau.
2: Nein.
3: Du meinst einfach nur nein und nicht auf gar keinen Fall, oder?
2: Nein. Was bin ich? Die letzte Gurke im Glas.
3: Du bist die süßeste Gurke im Glas.
2: Ehrlich.
1: Nun, das wird also nichts. Zumal Catherine Gefühle für den smarten Jack entwickelt.

0: Er interessiert sich nämlich für Catherines wahre Leidenschaften, Mathematik und Astronomie.
1: Was ist das größte Problem der Menschheit heute?
2: Armut, Vorurteile, drohender Krieg in Europa?
1: Wir wissen nicht, wo wir sind, wo unser Platz im Universum ist. Wer sind wir? Wo sind wir? Sind wir das Zentrum der Welt oder sind wir eine Nadelspitze in einer riesigen Welt, die über unseren Verstand geht?
0: Das Problem ist, Frauen, die sich mit solchen Fragen beschäftigen, haben es damals nicht leicht. Das merkt Catherine nur allzu deutlich, als sie sich an der Universität von Cambridge bewirbt.
3: Keine Waschräume.
1: Was?
3: Waschräume. Klos. Nur für Männer.
1: Sie meinen Toiletten?
3: Frauen führen hier keine eigenen Forschungen durch.
1: Ich könnte eine bauen. Ich könnte eine Toilette bauen, wenn das dem Fortschritt so im Wege steht.
3: Und ich könnte das Taj Mahal errichten. Aber leider habe ich keine Zeit dafür. Und sie verschwenden gerade unsere Zeit.
0: Der berühmte Roman ist in Virginia Woolf's Night and Day klassisch umgesetzt worden. Und unser deutscher Frauenschwarm Elias Mbarek in der Rolle des Jack hat dort seinen ersten Auftritt in einer internationalen Großproduktion. Stefan Grundler, 98.6 Charivari, Kinoredaktion.

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8: Ich bin Hendrik Daum. Der Konflikt zwischen den USA und dem Iran um die Straße von Hormuz ist erneut eskaliert. Nach Angaben des Pentagon führten die USA zuletzt rund 140 Attacken auf militärische Ziele im Iran durch. Auch zur Stunde laufen demnach Angriffe. Teheran reagierte mit Attacken auf Ziele in den Golfstaaten Kuwait, Katar und Oman. Auslöser der erneuten Gefechte war eine iranische Attacke auf ein Handelsschiff in der Straße von Hormuz. Bundespräsident Steinmeier hat das Reformpaket der Bundesregierung begrüßt. Im ZDF-Sommerinterview sagte er, mit den Beschlüssen sei die politische Blockade überwunden worden. Das allein reiche aber nicht aus. Entscheidend sei, dass die Reformen auch für mehr Wirtschaftswachstum sorgten. Nur dann könne die Politik neues Vertrauen gewinnen. Auch Arbeitgeber und Gewerkschaften rief Steinmeier auf, den Reformkurs jetzt zu unterstützen. Für viele Alleinerziehende könnte es künftig weniger Unterstützung vom Staat geben. Bundesfamilienministerin Prien will den Unterhaltsvorschuss nur noch bis zum 16. Geburtstag eines Kindes zahlen. Als Grund nennt sie die Sparvorgaben für den Bundeshaushalt. Scharfe Kritik an den Plänen kommt vom Deutschen Kinderhilfswerk. Angesichts der andauernden Hitze fordert die bayerische Grünen-Fraktionschefin Schulze 200 Millionen Euro aus dem Länderfinanzausgleich für Klimaanlagen in Schulen, Kitas, Kliniken und Altenheimen auszugeben. Das Geld solle direkt und unbürokratisch an die Kommunen gehen, um den Hitzeschutz zu verbessern. Gerade Kinder und Senioren leiden besonders unter den hohen Temperaturen. Der Hamburger Tennisprofi Alexander Zverev hat die Krönung seines starken Wimbledon-Turniers leider verpasst. Zverev verlor das Endspiel gegen den italienischen Weltranglisten-Ersten Jannik Sinner in 4 Sätzen mit 7:6, 6:7, 3:6 und 4:6. Doch trotz der Niederlage hat Zverev gleichzeitig allen Grund zu feiern, denn durch den Einzug ins Wimbledon-Finale klettert er jetzt in der Weltrangliste auf Platz 2.
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1: Ich bin Hendrik Daum. Der Konflikt zwischen den USA und dem Iran um die Straße.

0: auf Ziele in den Golfstaaten Kuwait, Katar und Oman. Auslöser der erneuten Gefechte war eine iranische Attacke auf ein Handelsschiff in der Straße von Hormuz. Wie schädlich ist die Nutzung von TikTok, Instagram und Co. für Kinder und Jugendliche? Eine Expertengruppe wird der EU-Kommission heute Empfehlungen für ein Social-Media-Verbot für Kinder vorlegen. Aus Brüssel berichtet Dieter Ebeling.
1: Die EU-Kommission will keine unterschiedlichen Regeln zum Thema Kinder und Social Media in den EU-Ländern. Frankreich, Polen, Spanien, Griechenland und Österreich wollen beispielsweise Verbote, allerdings für verschiedene Altersgruppen mit unterschiedlichen Details. Ohne eine klare, einheitliche Ansage gegenüber den großen Anbietern geht das aber nicht. Und die Digitalpolitik ist nun mal Sache der Kommission.
0: Bei einer Brandkatastrophe in der thailändischen Hauptstadt Bangkok sind nach offiziellen Angaben mindestens 27 Menschen ums Leben gekommen. Zudem ist von zahlreichen Verletzten die Rede. Ob sich darunter auch Touristen befinden, ist noch nicht bekannt. Auch warum das Feuer in dem Lokal ausbrach, ist noch unklar. Wie gesund die Wälder bei uns in Bayern noch sind, das wird in den kommenden Wochen erneut untersucht. Die Forstverwaltung nimmt dafür rund 16.000 Bäume im Freistaat unter die Lupe. Hintergrund sind die Folgen von Klimawandel, Trockenheit und Hitze. Im vergangenen Jahr wiesen fast 40% der untersuchten Bäume deutliche Schäden auf. Tennisprofi Alexander Zverev hat den ersten deutschen Wimbledon-Titel im Männer-Einzel seit 35 Jahren leider verpasst. Der Hamburger verlor das Finale gegen den Italiener Jannik Sinner in 4 Sätzen. Zverev darf sich aber über den Sprung auf Rang 2 der Weltrangliste freuen, der ihm mit dem Einzug in das Endspiel gelungen war. Außerdem bekommt er ein Preisgeld von umgerechnet über 2 Millionen Euro. Im Publikum saßen unter anderem Prinzessin Kate und Prinz William sowie Bundeskanzler Merz.

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2: Wenn man da geboren ist, wo ich geboren bin, ist das Essen wirklich wichtig. Ich meine, jeder hat eine andere Einstellung, ist schon klar. In Bayern sagt man, was der Bauer nicht kennt, das frisst er nicht. In China zum Beispiel, was der Bauer nicht kennt, das versucht er erst einmal zu essen. Jeder hat eine andere Einstellung. Aber ich sage immer, wenn man die ganze Welt mit bayerischem Essen versorgen würde, gäbe es weniger Kriege. 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Ich gehe einen Schritt weiter und sage, wenn es mehr Frauen auf der Welt gäbe, die so wären wie bayerische Mütter, gäbe es keine Terroristen. 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Weil Mama immer so sagt, ja, puh, du hast ja noch nichts gegessen und mit nicht am Morgen steigt man doch nicht in einen Flieger rein. Mama, das passt schon. 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Dann schmeiß es weg, dann muss ich es wegschmeißen. 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Mama. 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Das sagst du immer. Morgen bist du dann wieder irgendwo in Pakistan bei irgendeinem Alti-Trainingslager. Mama, das heißt Al-Qaida-Trainingslager. Das ist mir wurscht, wenn der Kram fährst. Geh, jetzt sitzt du hier und ist wenigstens eine Suppe. Eine gute Rindsuppe. Es gibt ja nichts. Bis Mama, ich komm ja spät. Ja, wenn du jetzt so lange miteinander hast, dann kommst du auf alle Fälle spät. So, jetzt sitzt du hier, Bub, und isst die Suppe. Muss er dann essen, der bayerische Terrorist. Das Rindsuppen und dann noch ein Rindsbrami. Die Nudeln und ein Gemüse dazu und einen Beilagensalat und ein Bayerisch-Creme und anschließend zwei Stücke Marmorkuchen mit Sahne und zwei Milchkaffee. Wenn der da fertig ist, da geht doch der nicht in ein Kaufhaus rein, springt in die Luft, der sagt, ich muss mir das Cannabis behehlen, weil ich bin fertig mit der Welt. So schaut sie mich aus.
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1: Mit zwei sehr verschiedenen Filmen tritt Hollywood jetzt neu in unseren fränkischen Kinos auf. Als da wären Evil Dead Burn und Vaiana. 10 Jahre nach dem Animationsfilm gibt es Vaiana von Walt Disney jetzt als echten Spielfilm. Auch darin muss die gleichnamige Häuptlingstochter den Halbgott Maui suchen und sie findet ihn auch.
2: Maui, Halbgott des Windes und des Meeres.
3: Held der Seefahrer.
2: Hä?
3: Es heißt korrekt Maui. Formwandler, Halbgott des Windes und des Meeres. Held der Seefahrer. Ha, Seefahrerinnen. Fahrer und Fahrerinnen.
2: Dankeschön.
3: Voll gerne.
1: Maui ist schuld daran, dass es auf der Erde ein Ungleichgewicht gibt. Kein Wunder, denn Maui interessiert sich eigentlich nur für sich selbst.
3: Vaiana, erzähl mir was von dir, von deinem Hoffnungen und deinen Träumen.
2: Ich habe schon immer davon geträumt.
3: Zeit ist um, ich muss los.
1: Im ersten Vaiana-Film lieh Dwayne Johnson Maui nur seine Stimme. In der Neuverfilmung spielt er ihn jetzt voll und ganz und sorgt für viele Lacher. Nachdem ihr Mann bei einem schweren Autounfall ums Leben gekommen ist, zieht die junge Witwe Alice in Evil Dead Burn zu ihrer Schwiegermutter. Diese

0: ist überrascht, als Alice zur Tür hereinkommt und das nicht alleine.
1: Alice? Was ist denn los? Was ist passiert?
2: Wir haben euch gefunden.
0: Wir? Das sind blutrünstige Untote, die die Lebenden zu sich holen wollen. Und das ist heftig, denn der brettharte Gruselstreifen Evil Dead Burn ist aus gutem Grund erst ab 18 Jahren freigegeben. Stefan Grundler, 98.6 Charivari, Kinoredaktion. 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
11: Ich bin Hendrik Daum. Der Konflikt zwischen den USA und dem Iran um die Straße von Hormuz ist erneut eskaliert. Nach Angaben des Pentagon führten die USA zuletzt

0: rund 140 Attacken auf militärische Ziele im Iran durch. Auch zur Stunde laufen demnach Angriffe. Teheran reagierte mit Attacken auf Ziele in den Golfstaaten Kuwait, Katar und Oman. Auslöser der erneuten Gefechte war eine iranische Attacke auf ein Handelsschiff in der Straße von Hormuz. Wie schädlich ist die Nutzung von TikTok, Instagram und Co. für Kinder und Jugendliche? Eine Expertengruppe wird der EU-Kommission heute Empfehlungen für ein Social-Media-Verbot für Kinder vorlegen. Aus Brüssel berichtet Dieter Ebeling.
1: Die EU-Kommission will keine unterschiedlichen Regeln zum Thema Kinder und Social Media in den EU-Ländern. Frankreich, Polen, Spanien, Griechenland und Österreich wollen beispielsweise Verbote, allerdings für verschiedene Altersgruppen mit unterschiedlichen Details. Ohne eine klare, einheitliche Ansage gegenüber den großen Anbietern geht das aber nicht. Und die Digitalpolitik ist nun mal Sache der Kommission.
0: Bei einer Brandkatastrophe in der thailändischen Hauptstadt Bangkok sind nach offiziellen Angaben mindestens 27 Menschen ums Leben gekommen. Zudem ist von zahlreichen Verletzten die Rede. Ob sich darunter auch Touristen befinden, ist noch nicht bekannt. Auch warum das Feuer in dem Lokal ausbrach, ist noch unklar. Wie gesund die Wälder bei uns in Bayern noch sind, das wird in den kommenden Wochen erneut untersucht. Die Forstverwaltung nimmt dafür rund 16.000 Bäume im Freistaat unter die Lupe. Hintergrund sind die Folgen von Klimawandel, Trockenheit und Hitze. Im vergangenen Jahr wiesen fast 40% der untersuchten Bäume deutliche Schäden auf. Tennisprofi Alexander Zverev hat den ersten deutschen Wimbledon-Titel im Männer-Einzel seit 35 Jahren leider verpasst. Der Hamburger verlor das Finale gegen den Italiener Jannik Sinner in 4 Sätzen. Zverev darf sich aber über den Sprung auf Rang 2 der Weltrangliste freuen, der ihm mit dem Einzug in das Endspiel gelungen war. Außerdem bekommt er ein Preisgeld von umgerechnet über 2 Millionen Euro. Im Publikum saßen unter anderem Prinzessin Kate und Prinz William sowie Bundeskanzler Merz.
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1: Nicht weit von einem friedsamen Dörflein, welches am Seegestade lag und meist von Fischern bewohnt war, ließ sich alle Jahre zu etlichen bestimmten Malen eine überirdisch schöne Jungfrau am Ufer sehen. Dieselbe kam allemal in einem wunderschönen Schifflein, welches gerade aussah wie von puren hellfarbigen Perlen zusammengefügt, dahergesegelt. Und niemand wusste, woher sie kam oder wohin sie wieder zurückkehrte, wenn sie verschwand. Die treuherzigen Fischersleute hatten sie aber gar lieb, zumal die Kinder, denen sie jedes Mal schöne Perlen in Mengen ans Ufer streute und ihnen zuwinkte, dieselben aufzulesen. Da waren die Kleinen dann geschäftig und lasen die Perlen auf und erfreuten sich an deren Farbenglanz. Und dann kamen die Fischer und Fischerinnen und trugen der guten, schönen Perlenkönigin eine Mahlzeit zusammen. Fische und Brot und guten Wein. Und die holde Jungfrau war gegen alle freundlich und aß einige Bissen und trank ein wenig Wein. Oft auch zur Zeit, da die schöne Unbekannte dort am Ufer zu landen pflegte, kamen aus anderen fremden Ländern Prinzen und viele Edle herbei, um die schöne Jungfrau zu sehen und vielleicht zu freien. Denn es ging von ihr weit und breit die Rede, dass sie ebenso reich an Erdschätzen wie an Leibesschönheit sei. Aber alle mussten auch wieder unbefriedigt von dannen ziehen. Die hohe Jungfrau verlangte von jedem, der um sie warb, dass er zuvor 3 Proben bestehe, die sie ihm aufgegeben. Und diese waren bisher für alle zu schwer und hoch. Keiner vermochte sie zu lösen, und so mussten die hohen Bewerber dann zurückstehen und ein wenig beschämt und verstimmt wieder abziehen. Das erste war, was die Jungfrau aufgab, zu erraten, was für Haare sie habe. Denn sie trug stets das Haupt ganz dicht verschleiert. Das hatte noch keiner erraten, wiewohl schon alle Farben, schwarz, rot, blond, braun, weiß, grün, grau, blau geraten worden war. Das zweite war, die Halskette der Jungfrau umzuhängen. Wurden dann die glänzend hellen Perlen davon trübe, so war's ein böses Zeichen. Dann weinte die schöne Dame allemal, und ihre Tränen wurden eine ebenso helle Perle wie die an der Kette und fügten sich derselben an. Und so wie die Perlenschnur wieder am Halse der Jungfrau hing, glänzte sie auch wieder hell und wundersam. Das dritte war, zu erraten, was die Jungfrau auf der Brust trage. Und dies erriet keiner. Und so gewann auch keiner, und wäre er auch der reichste Fürst gewesen, die Gunst der Jungfrau, also dass sie ihm Hand und Herz schenke. Sie blieb geheimnisvoll. Alle List, um etwas Näheres über sie selbst und über ihre Heimat zu erfahren, blieb fruchtlos. Denn allzu schnell war das Perlenschifflein allemal vor den Blicken der Menschen auf dem Gewässer verschwunden. Doch zur bestimmten Zeit kam sie wieder, so freundlich und liebreich wie zuvor, und streute Perlen aus am Ufer. Und da war ein Knäblein, das hatte sie unter allen Kindern am liebsten, das nahm sie allemal in ihre Arme und drückte es herzlich. Und der Knabe hatte die schöne, gütige Dame auch gar sehr lieb. Doch als er größer wurde, wurde er verschämt und schüchtern und wagte zuletzt gar nicht mehr Perlen aufzulesen, musste auch meist mit seinem Vater auf die See fahren und fischen. So war die Jungfrau schon mehrere Male dort ans Ufer gestiegen

0: hatte ihren lieben Fischerknaben nicht gesehen. Da wurde sie betrübt, denn, ach, ihr Herz hatte sich gerade diesen Jüngling auserwählt, und sie wünschte nichts mehr, als dass einst dieser schöne Fischer imstande sein möge, die drei Aufgaben zu lösen und ihr dann auf immer nach der schönen Perleninsel, ihrer Heimat, zu folgen. Sie beschloss im Stillen, als sie wieder einmal, ohne den geliebten Fischerjüngling gesehen zu haben, mit ihrem Schifflein vom Ufer abstieß, am selbigen Abend wiederzukommen, um dem teuren Unsichtbar nahe zu treten. Und ja, als der goldene Mond aufgegangen war und sich auf den Wassern spiegelte, fuhr das Perlenschifflein wieder durch die Wellen dem befreundeten Ufer zu, wo dort in der kleinen Fischerhütte der Geliebte längst entschlummert ruhte. Die holde Jungfrau trat ein in das kleine Gemach und beugte sich sanft zu dem Schläfer, dem nur Moos zum Lager diente. Und sie lösete ihre Perlenschnur vom Hals und hing sie dem Jüngling um. Und die Perlen blieben so hell und klar wie zuvor. Oh, welche Freude durchströmte da ihr liebendes Herz! Sie küsste den Teuren segnend und schied und kehrte alle Abende wieder und hing allemal die Perlen um des Jünglings Hals. Und die Perlen blieben allemal hell und glänzend. Der Jüngling war aber in seinem Herzen ebenfalls in Liebe zur schönen Perlenkönigin entbrannt und war dabei fromm und gut, nur war er allzu schüchtern und verzagt, um ihr öffentlich zu nahen. Als sie nun wieder einmal des Nachts an des Jünglings Lager weilte, erwachte derselbe, blieb aber ruhig, so dass sie wähnte, er schlafe. Da nahm sie wieder die Perlenschnur vom Hals und hing sie ihm um und weinte warme Tränen auf seine Wangen und warf den Schleier zurück und nahm ihre Haare und trocknete die Tränen damit ab. Da sah der Jüngling, dass ihre Haare golden waren. Dann schlug sie das Busentuch zurück. Da glänzte ein heller Spiegel auf ihrer Brust, aus welchem des Jünglings Bild sanft und schön herausblickte. Doch wann sie schied, wurde sie allemal betrübt und traurig, denn sobald die helle Perlenschnur nur ein einziges Mal trüb werden mochte am Halse ihres geliebten Fischers, hätte sie nimmer wieder ihm nahen dürfen. So kam die bestimmte Zeit, wo die schöne Perlenkönigin wieder nahe dem Fischerdörflein ans Ufer stieg und nach ihrer gewohnten Weise für die frohen Kinder Perlen ausstreute. Und dieses Mal waren viele edle Fürsten und Herren gekommen, um die reiche schöne Prinzessin zu erwerben. Auch der Fischerjüngling stand von ferne und fasste Mut, der Angebeteten zu nahen. Doch es kam erst zuletzt an ihn, als alle anderen wieder beschämt von ihr gewichen waren. Da trat er bescheiden hin und bat um die drei Aufgaben. Und die Jungfrau glühte vor Freude und gab sie ihm und sandte heimlich flehende Blicke gen Himmel, dass doch ihr geliebter Jüngling die Proben bestehen möge. Kein anderer konnte sie ja lösen. Der schöne Fischer beugte sich sittsam vor der Holden und sprach: »Oh, deine Haare müssen golden sein.« Und im Augenblick fiel der Schleier herab und ihre goldenen Locken wallten hernieder. Dann hing die freudige Jungfrau die Perlenschnur um den Hals des Jünglings und sie blieb rein und glänzend. Und wieder sprach der Fischer: »Und deine Brust muss ein reiner, schöner Spiegel sein, holde Jungfrau.« Und auch das Busentuch rauschte im Augenblick zur Erde, und der klare Spiegel auf der Brust der Jungfrau zeigte ein sanftes, schönes Bild, das Bild des Jünglings. Da erscholl vom Perlenschifflein ein heller Jubel und freudetönende Musik, und ein Kreis von schönen Frauen und blühenden Männern erhob sich freudevoll vom Schifflein und nahm das holde Paar auf. Und der kleine schöne Perlennarren glitt auf der spiegelhellen Wasserfläche dahin, nach der wunderlieblichen Perleninsel, als der Heimat der lieben Braut des Fischerjünglings, um nimmer, nimmer wiederzukehren.
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1: Heute mit den Highlights der Woche um 10 nach 7 wie gewohnt. Und dieses Mal kommen die Highlights aus Schwabach, aus dem Rathaus bei Peter Reiß, Oberbürgermeister seines Zeichens. 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
2: Ich bin Hendrik Daum. Das US-Militär hat nach eigenen Angaben in der Nacht neue Angriffe auf den Iran gestartet. Ziel sei es, zu verhindern, dass der Iran Handelsschiffe in der Straße von Hormuz attackiere. Es ist bereits die vierte Angriffswelle der USA, seit die Feindseligkeiten zuletzt wieder aufgeflammt waren. Wegen der neuen Kampfhandlungen ist der Ölpreis gestiegen. Ein Fass der Nordseesorte Brent verteuerte sich um gut 3% auf $78,35. Die Bundesregierung will die Tabaksteuer stärker erhöhen als bisher vorgesehen. Wie das Redaktionsnetzwerk Deutschland berichtet, soll bis zum Jahr 2030 der Preis für eine Packung Zigaretten schrittweise auf 11,78 € steigen. Das wären etwa 40 Cent mehr als bisher geplant. Grund für die Anhebung sei nicht nur eine Lücke im Bundeshaushalt, sondern auch der Schutz der öffentlichen Gesundheit. Konkret soll der Tabaksteueranteil von aktuell rund 4 Euro bis 2030 auf 6,19 Euro klettern. Bei einem Feuer in einer bei ausländischen Nachtschwärmern beliebten Bar in der thailändischen Hauptstadt Bangkok hat es mindestens 27 Tote gegeben. Verletzte wurden in Krankenhäuser gebracht. Ob tatsächlich Touristen unter den Opfern sind, ist unklar. Auch die Brandursache wird noch ermittelt. Angesichts der andauernden Hitze fordert die Fraktionschefin der Bayerischen Grünen, Schulze, 200 Millionen Euro aus dem Länderfinanzausgleich für Klimaanlagen in Schulen, Kitas, Kliniken und Altenheimen auszugeben. Das Geld solle direkt und unbürokratisch an die Kommunen gehen, um speziell dort den Hitzeschutz zu verbessern. Gerade Kinder und Senioren leiden besonders unter den hohen Temperaturen. Tennisprofi Alexander Zverev hat den ersten deutschen Wimbledon-Titel im Männereinzel seit 35 Jahren verpasst. Der Hamburger verlor das Finale gegen den italienischen Weltranglisten-Ersten Jannik Sinner in 4 Sätzen. Doch trotz der Niederlage hat Zverev auch allen Grund zu feiern, denn durch den Einzug ins Wimbledon-Finale klettert er in der Weltrangliste auf Platz 2. Obendrauf bekommt Zverev ein Preisgeld von umgerechnet über 2 Millionen Euro.

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1: Es ist Sommer und wir mögen es ja schon warm. Aber die Temperaturen vom Juni, puh, also ich weiß nicht, aber bei 38 Grad im Schatten und bestimmt 45 Grad in der Dachgeschosswohnung, wenn wir nachts wach liegen, weil die Luft steht und es einfach nicht abkühlt, ja dann träumt Halbfranken von einer Klimaanlage im eigenen Zuhause. Gunter Geiler vom Deutschen Mieterbund Nürnberg, wenn wir eine Klimaanlage einbauen würden, welche Rechte und Pflichten habe ich denn da dem Vermieter gegenüber?
2: Also Klimaanlagen einbauen, das klingt mir nach baulicher Veränderung. Und bauliche Veränderung ist immer heikel, weil im Zweifelsfalle muss man eine Wand durchbohren. Das wird kein Vermieter ohne Not erlauben, wenn, dann macht das selber. Also da kann man nur empfehlen, Hände weg von Wanddurchbrüchen. Das ist grundsätzlich nicht möglich. Wenn sowas angedacht ist, dann sagen, lieber Vermieter, du willst deine Wohnung auch in 10 Jahren noch vermieten. Wie wäre es, wenn du das einbaust?
1: Also ich kann mir vorstellen, die wenigsten Vermieter sagen dann so einfach, ja klar, mache ich. Und um Verzeihung bitten ist leichter als vorher fragen. Was wäre denn jetzt mal theoretisch, wenn man einfach so eine Klimaanlage mit Loch in der Hauswand einbaut?
2: Also ich bin froh drüber, dass ich das noch nicht beraten müsste, denn ich würde demjenigen wohl sagen, das baust du schnellstmöglich zurück, sonst musst du wahrscheinlich mit einer fristlosen Kündigung rechnen, zumindest aber mit einer Abmahnung. Das halte ich für ein höchst problematisches Vorgehen.
1: Aber so ohne Loch in der Wand geht, oder?
2: Ohne bauliche Veränderung habe ich ja grundsätzlich kein Problem. Es gibt tatsächlich Klimageräte, die die Wärme nach außen abführen. Muss man nur aufpassen, wenn man die betreibt, dass man das nicht am geöffneten Fenster macht, weil dann holt man sich die warme Luft von außen gleich wieder rein und bläst die heiße raus. Hat man nichts gewonnen, außer einen Haufen Stromrechnung. Man sollte sich das schon anschauen, was man kauft.
1: Alles klar, vielen Dank an Gunter Geiler vom Deutschen Mieterbund Nürnberg. Übrigens auch ein Ventilator und nasse Handtücher sollen ja auch abkühlen.
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1: Also dann wollen wir mal.
2: Er kann sich einfach nicht trennen.
1: Dann abschieden wir uns.
3: Und schon treten sie in auf zwei Rädern in die Pedale. Sie, das sind der Filmemacher Matthias und sein Kumpel Philipp.
1: Das, was wir vorhaben, ist ein gewagtes Unterfangen. Philipp ist nicht mehr der Jüngste und ich habe ein paar Kilo zu viel drauf.
4: Na und?
1: Wir machen das, weil uns eine 20-jährige Freundschaft verbindet und wir stehen auf sportliche Herausforderungen. Obwohl wir keine Sportskanonen sind, aber wir haben mal zusammen gefastet.
4: Das ging ganz gut.
1: Ja, ich habe einen Pfund verloren.
3: Der Grund für ihre Radtour: Sie wollen die gleiche Strecke wie Matthias' verstorbener Sohn Juri fahren. Gar nicht so einfach, wie Philipp schnell bemerkt.
5: Das ist irgendwie härter, als ich gedacht habe.
1: Was ist denn so schlimm für dich? Mich zu sehen oder was anderes?
5: Ich weiß nicht,
1: wie die gleiche Strecke fahren.
5: Natürlich, die gleiche Strecke zu fahren, an Juri zu denken, klar.
1: Jede Etappe ist für mich...
5: Deswegen sind wir doch hier, das war die Idee.
1: Es ist sehr bewegend und zugleich weißt du es. Jede Etappe erinnert mich daran, dass er tot ist.
3: Die Strecke führt von der französischen Atlantikküste quer durch Europa bis nach Istanbul ans Schwarze Meer. Unterwegs treffen die beiden natürlich jede Menge Leute und erzählen ihnen von Juri.
1: Er war Clown.
6: Ach, das war sein Beruf?
1: Ja,
6: Clown?
1: Er war Clown und Musiker.
6: Ah.
1: Deshalb haben wir uns auch
6: ein paar Clownsnummern zugelegt.
1: Wir haben eine Nummer mit dem Hund und dann noch eine Zaubernummer.
6: Genau.
1: Ja.
6: Es ist schon... Wir wollen das Leben zurückholen.
1: Ich habe in diesem Jahr alles Mögliche gemacht. Ich habe Dinge gemacht für... Naja, für Juri, um ihn quasi am Leben zu erhalten, weißt du?
3: Bei aller Tragik um den Anlass der Radtour bietet auf zwei Rädern auch viele erfrischende und herzerwärmende Momente. Stefan Grundler, 98,6 Charivari, Kinoredaktion.

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0: Es ist 4.30 Uhr.

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1: Ich bin Hendrik Daum. Das US-Militär hat nach eigenen Angaben in der Nacht neue Angriffe auf den Iran gestartet. Ziel sei es, zu verhindern, dass der Iran Handelsschiffe in der Straße von Hormuz attackiere. Es ist bereits die vierte Angriffswelle der USA, seit die Feindseligkeiten zuletzt wieder aufgeflammt waren. Wegen der neuen Kampfhandlungen ist der Ölpreis gestiegen. Ein Fass der Nordseesorte Brent verteuerte sich um gut 3% auf $78,35. Die Bundesregierung will die Tabaksteuer stärker erhöhen als bisher vorgesehen. Wie das Redaktionsnetzwerk Deutschland berichtet, soll bis zum Jahr 2030 der Preis für eine Packung Zigaretten schrittweise auf 11,78 Euro steigen. Das wären etwa 40 Cent mehr als bisher geplant. Grund für die Anhebung sei nicht nur eine Lücke im Bundeshaushalt, sondern auch der Schutz der öffentlichen Gesundheit. Konkret soll der Tabaksteueranteil von aktuell rund 4 Euro bis 2030 auf 6,19 Euro klettern. Bei einem Feuer in einer bei ausländischen Nachtschwärmern beliebten Bar in der thailändischen Hauptstadt Bangkok hat es mindestens 27 Tote gegeben. Verletzte wurden in Krankenhäuser gebracht. Ob tatsächlich Touristen unter den Opfern sind, ist unklar. Auch die Brandursache wird noch ermittelt. Angesichts der andauernden Hitze fordert die Fraktionschefin der Bayerischen Grünen, Schulze, 200 Millionen Euro aus dem Länderfinanzausgleich für Klimaanlagen in Schulen, Kitas, Kliniken und Altenheimen auszugeben. Das Geld solle direkt und unbürokratisch an die Kommunen gehen, um speziell dort den Hitzeschutz zu verbessern. Gerade Kinder und Senioren leiden besonders unter den hohen Temperaturen. Tennisprofi Alexander Zverev hat den ersten deutschen Wimbledon-Titel im Männereinzel seit 35 Jahren verpasst. Der Hamburger verlor das Finale gegen den italienischen Weltranglisten-Ersten Jannik Sinner in 4 Sätzen. Doch trotz der Niederlage hat Zverev auch allen Grund zu feiern, denn durch den Einzug ins Wimbledon-Finale klettert er in der Weltrangliste auf Platz 2. Obendrauf bekommt Zverev ein Preisgeld von umgerechnet über 2 Millionen Euro.
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Es ist 5 Uhr.

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1: Ich bin Hendrik Daum. Das US-Militär hat nach eigenen Angaben in der Nacht neue Angriffe auf den Iran gestartet. Ziel sei es, zu verhindern, dass der Iran Handelsschiffe in der Straße von Hormuz attackiere. Es ist bereits die vierte Angriffswelle der USA seit

0: Grund für die Anhebung sei nicht nur eine Lücke im Bundeshaushalt, sondern auch der Schutz der öffentlichen Gesundheit. Konkret soll der Tabaksteueranteil von aktuell rund 4 Euro bis 2030 auf 6,19 Euro klettern. Angesichts der andauernden Hitze fordert die Fraktionschefin der Bayerischen Grünen, Schulze, 200 Millionen Euro aus dem Länderfinanzausgleich für Klimaanlagen in Schulen, Kitas, Kliniken und Altenheimen auszugeben. Das Geld solle direkt und unbürokratisch an die Kommunen gehen, um speziell dort den Hitzeschutz zu verbessern. Gerade Kinder und Senioren leiden besonders unter den hohen Temperaturen. Tennisprofi Alexander Zverev hat den ersten deutschen Wimbledon-Titel im Männereinzel seit 35 Jahren verpasst. Der Hamburger verlor das Finale gegen den italienischen Weltranglisten-Ersten Jannik Sinner in 4 Sätzen. Doch trotz der Niederlage hat Zverev auch allen Grund zu feiern, denn durch den Einzug ins Wimbledon-Finale klettert er in der Weltrangliste auf Platz 2. Obendrauf bekommt Zverev ein Preisgeld von umgerechnet über 2 Millionen Euro.
1: Auch sonnig und heiß heute und morgen noch. Ab Mittwoch wird es dann wahrscheinlich ein bisschen wechselhafter. Temperaturen bei viel Sonne heute und morgen um die 32 Grad.
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1: Das bin ich. Schönen guten Morgen. Eine schöne Woche wünsche ich euch. Schönen Montag. Kommt alle gut rein. Und dieser 13. Juli ist aus musikhistorischen Gründen ein großer Tag. Denn heute auf den Tag genau vor 41 Jahren, da gab es die großen Live Aid Konzerte in Philadelphia und in London. Und das haben wir uns heute auf die Fahne geschrieben und spielen euch ab 6 Uhr in jeder Stunde einen dieser großen Hits, die damals live von den 80er-Stars auf den Bühnen performt wurden. Okay? Jetzt erstmal eine Portion Wachmacher-Musik. Lionel Richie gleich, Robbie Williams, Luther Vandross und Mariah Carey. Und wir starten mit Madonna und einem ihrer Nummer 1-Hits aus dem Jahr 86, True Blue.
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Ich finde es cool, dass ihr heute Morgen schon mit am Start seid hier auf 98.6 Charivari. Guten Morgen, Montag, 13. Juli. Ich bin Christoph, ihr hört ein neuer Morgen und heute auf den Tag vor genau 41 Jahren fanden die legendären Live-Aid-Konzerte statt. Initiiert von Bob Geldof und Mitch Ure von Ultravox

um Geld gegen den Hunger in Äthiopien zu sammeln. Und die Konzerte fanden ja zeitgleich in London und in Philadelphia statt. Es waren die großen Stars am Start. Sting, Phil Collins, Madonna, U2, Elton John und Queen, um nur einige zu nennen. Und wir spielen heute stündlich einen der Songs, die damals live in London oder auch in Philadelphia gesungen wurden. Und Phil Collins war übrigens der Einzige, der es schaffte, auf beiden Bühnen aufzutreten. Wie er das gemacht hat, das ist heute das Thema in meiner Hitstory des Tages, dann um kurz vor neun hier auf eurem Lieblingssender Charivari.

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4: Ich bin Hendrik Daum. Das US-Militär hat nach eigenen Angaben in der Nacht neue Angriffe auf den Iran gestartet. Ziel sei es, zu verhindern, dass der Iran Handelsschiffe in der Straße von Hormuz attackiere. Es ist bereits die 4. Angriffswelle der USA, seit die Feindseligkeiten zuletzt wieder aufgeflammt waren. Wegen der neuen Kampfhandlungen ist der Ölpreis gestiegen. Ein Fass der Nordseesorte Brent verteuerte sich um gut 3% auf $78,35. Die Bundesregierung will die Tabaksteuer stärker erhöhen als bisher vorgesehen. Wie das Redaktionsnetzwerk Deutschland berichtet, soll bis zum Jahr 2030 der Preis für eine Packung Zigaretten schrittweise auf 11,78 Euro steigen. Das wären etwa 40 Cent mehr als bisher geplant. Grund für die Anhebung sei nicht nur eine Lücke im Bundeshaushalt, sondern auch der Schutz der öffentlichen Gesundheit. Konkret soll der Tabaksteueranteil von aktuell rund 4 Euro bis 2030 auf 6,19 Euro klettern. Angesichts der andauernden Hitze fordert die Fraktionschefin der Bayerischen Grünen, Schulze, 200 Millionen Euro aus dem Länderfinanzausgleich für Klimaanlagen in Schulen, Kitas, Kliniken und Altenheimen auszugeben. Das Geld solle direkt und unbürokratisch an die Kommunen gehen, um speziell dort den Hitzeschutz zu verbessern. Gerade Kinder und Senioren leiden besonders unter den hohen Temperaturen. Tennisprofi Alexander Zverev hat den ersten deutschen Wimbledon-Titel im Männereinzel seit 35 Jahren verpasst. Der Hamburger verlor das Finale gegen den italienischen Weltranglisten-Ersten Jannik Sinner in 4 Sätzen. Doch trotz der Niederlage hat Zverev auch allen Grund zu feiern, denn durch den Einzug ins Wimbledon-Finale klettert er in der Weltrangliste auf Platz 2. Obendrauf bekommt Zverev ein Preisgeld von umgerechnet über 2 Millionen Euro.
5: Der Sommer geht weiter, auch in der neuen Woche mit Temperaturen bis zu 33 Grad heute am Montagmorgen. Ich guck mal ganz kurz auf die Aussichten. Ja, morgen noch ein bisschen wärmer und dann wird aus der Wärme schon ein bisschen Schwüle mit Temperaturen bis 34 Grad. Das geht noch weiter bis Mittwoch. Donnerstag dann gewittriger.
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5: Ich schaue gerade mal in die Pop-History des Tages. Heute vor, jetzt muss ich kurz rechnen, 59 Jahren. Nee, Quatsch, vor 60 Jahren. 1966, da haben Ike und Tina Turner ihren ersten großen Hit in England mit River Deep Mountain High. Also da begann quasi die große Karriere von Tina Turner, die dann ja Ende der 70er, Anfang der 80er ein jähes Ende nahm. Aber zum Glück hat sie sich nochmal derrappelt und kam dann nochmal raus aus diesem Loch. So, die Geburtstagskinder des Tages, gleich hier, wie gewohnt, um 17:45 hier auf Charivari.

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Morgen, Montag, 13. Juli. Lamine Yamal, der, wie soll ich sagen, designierte neue Superstar im Fußball, wird heute 19 Jahre alt. Dann haben wir auf der Liste auch noch, mal kurz gucken hier. Nancy Faeser, SPD, ja, mit 56. Günther Jauch wird heute 70. Happy Birthday an den wohl größten Wer wird Millionär-Showmaster aller Zeiten. Harrison Ford wird heute 84. Und das war's im Großen und Ganzen. Von den Promis habt ihr auch Geburtstag. Dann sagen wir natürlich, bleibt gesund, macht was draus aus dem Tag. Das Wetter passt heute mit Temperaturen über 30 Grad. Also ihr habt euch genau das richtige Wetter und den richtigen Tag rausgesucht für eine große Feier vielleicht heute Abend mit euren Freunden.

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1: Guten Morgen. Erfrischend und kühl. In der Affenhitze war ausgerechnet ein Altenheim mein Coolspot. Draußen brannte der Asphalt bei 40 Grad im Schatten. Im Matthäusstift in Ingolstadt herrschten angenehme 24 Grad. Das ist eine große Ausnahme. In vielen, wenn nicht den meisten Heimen und Kliniken liegen die Menschen ohne Klimaanlage schwitzend in den Betten. Wie kommt's zu der Ausnahme? Das Matthäusstift war früher ein Hotel und für zahlende Gäste und potente Geschäftsleute wurde so etwas natürlich eingebaut. Mich macht es nachdenklich. Banken, Geschäftsräume, Hotels werden gekühlt, Altenheime und Krankenzimmer eher nicht. Natürlich geht's dabei ums Geld. Klimaanlagen sind teuer und fressen Energie und trotzdem, ich frage mich und euch, was uns kranke und alte Menschen wert sind. Das Matthäusstift hat darauf eine coole Antwort gefunden. Bis morgen.
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7: Ich bin Helen Martin. Guten Morgen. Wie schädlich ist die Nutzung von TikTok, Instagram und Co. für Kinder und Jugendliche? Eine Expertengruppe wird der EU-Kommission heute Empfehlungen für ein Social-Media-Verbot für Kinder vorlegen. Aus Brüssel berichtet Dieter Ebeling.
8: Die EU-Kommission will keine unterschiedlichen Regeln zum Thema Kinder und Social Media in den EU-Ländern. Frankreich, Polen, Spanien, Griechenland und Österreich wollen beispielsweise Verbote, allerdings für verschiedene Altersgruppen mit unterschiedlichen Details. Ohne eine klare, einheitliche Ansage gegenüber den großen Anbietern geht das aber nicht. Und die Digitalpolitik ist nun mal Sache der Kommission.
7: Die Bundesregierung will die Tabaksteuer stärker erhöhen als bisher vorgesehen. Wie das Redaktionsnetzwerk Deutschland berichtet, soll bis zum Jahr 2030 der Preis für eine Packung Zigaretten schrittweise auf 11,78 Euro steigen. Das wären etwa 40 Cent mehr als bisher geplant. Grund für die Anhebung sei nicht nur eine Lücke im Bundeshaushalt, sondern auch der Schutz der öffentlichen Gesundheit. Konkret soll der Tabaksteueranteil von aktuell rund 4 Euro bis 2030 auf 6,19 Euro klettern. Das US-Militär hat nach eigenen Angaben in der Nacht neue Angriffe auf den Iran gestartet. Ziel sei es, zu verhindern, dass der Iran Handelsschiffe in der Straße von Hormuz attackiere. Es ist bereits die vierte Angriffswelle der USA, seit die Feindseligkeiten zuletzt wieder aufgeflammt waren. Wegen der neuen Kampfhandlungen ist der Ölpreis gestiegen. Ein Fass der Nordseesorte Brent verteuerte sich um gut 3% auf $78,35.
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9: mit Chris Wahle. Dieser Fall erinnert an Kevin allein zu Haus. Ein 9-Jähriger hat am Wochenende in seinem Zuhause in Wetzendorf einen Einbrecher auf frischer Tat ertappt. Als der Junge gerade im Erdgeschoss seines Elternhauses war, hörte er oben ein Handy klingeln. Er ging nach oben und traf im Schlafzimmer seiner Eltern auf einen fremden Mann. Der hatte bereits sämtlichen Schmuck zusammengesucht. Der Junge rannte sofort aus dem Haus und flüchtete zu einer Nachbarin. Die rief dann zusammen mit dem Vater, der sich

0: im Garten aufgehalten hatte die Polizei. Der Einbrecher machte sich unterdessen ohne Beute aus dem Staub. Er soll etwa 30 Jahre alt, zwischen 1,85 und 1,95 groß und schlank sein. Zur Tatzeit trug er eine schwarze Mütze, eine verspiegelte Sonnenbrille und einen schwarzen Hoodie. Die Nürnberger Kripo bittet Zeugen, sich zu melden.
1: Danke, Chris.
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0: so ein Brian Adams am Morgen geht doch immer, oder? 13 Minuten nach 6, schönen guten Morgen, Montag, 13. Juli.
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0: Und wenn ihr tanken müsst, wir haben den Plan für euch. Für, ja, den einen oder anderen Euro sparen. Super E10 kostet aktuell 2,01 Euro. In Nürnberg geht's günstiger an der Mühlhofer Hauptstraße 1,98. Diesel kostet zur Stunde 1,99. Geht ein bisschen günstiger in Schwabach an der Angerstraße für 1,93 Euro. Euch allen eine gute Fahrt.
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0: 9 Minuten vor 6:30. Schön, dass ihr mit dabei seid hier auf 98.6 Charivari.
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0: So, ich habe ein dickes, fettes Pop-Lexikon mit dabei und blätter mal kurz für euch in den Charts vom 13. Juli 1985 in Amerika. Auf der 5 damals zu Studio Phil Collins. Platz 4 für Prince, Raspberry Beret. Die 3, Survivor. The Search is Over. Auf der 2, Annie Lennox, Dave Stewart, die Eurythmics. Would I Lie to You? Und ich spiele euch die 1 am 13. Juli 85 in Amerika. Ein Bond-Song aus dem Film Im Angesicht des Todes mit Roger Moore als 007. Wir sind Duran Duran und A View to a Kill.

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Wow, was für ein 90er. Die Four No Blondes, what's up hier auf 98.6 Charivari. 6.28 Uhr, 2 Minuten noch bis 6:30. Chris Wahle macht sich auf den Weg ins Nachrichtenstudio. Gleich Wichtiges aus Franken. Und wer heute bei Kaufland und Marktkauf an der Kasse steht, das dauert heute länger, weil Verdi ruft zum Warnstreik auf. Die Infos gleich hier in 1,5 Minuten.

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2: Ich bin Helen Martin, guten Morgen. Wie schädlich ist die Nutzung von TikTok, Instagram und Co. für Kinder und Jugendliche? Eine Expertengruppe wird der EU-Kommission heute Empfehlungen für ein Social-Media-Verbot für Kinder vorlegen. Aus Brüssel berichtet Dieter Ebeling.
3: Die EU-Kommission will keine unterschiedlichen Regeln zum Thema Kinder und Social Media in den EU-Ländern. Frankreich, Polen, Spanien, Griechenland und Österreich wollen beispielsweise Verbote, allerdings für verschiedene Altersgruppen mit unterschiedlichen Details. Ohne eine klare, einheitliche Ansage gegenüber den großen Anbietern geht das aber nicht. Und die Digitalpolitik ist nun mal Sache der Kommission.
2: Die Bundesregierung will die Tabaksteuer stärker erhöhen als bisher vorgesehen. Wie das Redaktionsnetzwerk Deutschland berichtet, soll bis zum Jahr 2030 der Preis für eine Packung Zigaretten schrittweise auf 11,78 Euro steigen. Das wären etwa 40 Cent mehr als bisher geplant. Grund für die Anhebung sei nicht nur eine Lücke im Bundeshaushalt, sondern auch der Schutz der öffentlichen Gesundheit. Konkret soll der Tabaksteueranteil von aktuell rund 4 Euro bis 2030 auf 6,19 Euro klettern. Das US-Militär hat nach eigenen Angaben in der Nacht neue Angriffe auf den Iran gestartet. Ziel sei es, zu verhindern, dass der Iran Handelsschiffe in der Straße von Hormuz attackiere. Es ist bereits die vierte Angriffswelle der USA, seit die Feindseligkeiten zuletzt wieder aufgeflammt waren. Wegen der neuen Kampfhandlungen ist der Ölpreis gestiegen. Ein Fass der Nordseesorte Brent verteuerte sich um gut 3% auf $78,35.
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4: mit Chris Wahle. Wer heute bei uns in der Region einkaufen geht, muss mit eingeschränktem Service rechnen. Die Gewerkschaft Verdi hat die Beschäftigten im Handel zum Warnstreik aufgerufen. Unter anderem werden sich Mitarbeiter von IKEA, H&M, Kaufland und Marktkauf beteiligen. Hintergrund sind die stockenden Tarifverhandlungen. Unter dem Motto "Mit Plastikflitzern gegen den Stillstand" ist deshalb am Nürnberger Kornmarkt eine Streikaktion geplant. Verdi-Gewerkschaftssekretärin Susanne Jensen.
5: Um zu zeigen, dass die Situation wirklich prekär ist, haben wir uns entschieden, ein Bobbycar-Rennen zu veranstalten, um zu zeigen, wie schwierig die Situation an den Zapfsäulen für unsere Kolleginnen und Kollegen aussieht, und werden sozusagen symbolisch zeigen, dass das Tanken zu teuer ist für die Gehälter, die im Handel bezahlt werden.
4: Los geht die Streikaktion heute um 10 Uhr.
6: Danke, Chris.
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6: Gleich 6:53, guten Morgen. Vorsicht bitte auf der A3 Regensburg-Nürnberg zwischen Altdorf-Burgtann und dem Kreuz Altdorf in beiden Richtungen. Menschen auf der Fahrbahn. Dann haben wir eine ungesicherte Unfallstelle auf der A9 Nürnberg in Richtung Berlin zwischen Talbrücke-Schneidach und Hommersdorf. Und Gefahr durch ein kaputtes Auto auf der B8 Nürnberg Richtung Neustadt-Aisch zwischen Würzburger Straße und Zeugendorf. Der rechte Fahrstreifen dort blockiert. A73, Bamberg in Richtung Nürnberg zwischen Forchheim Nord und Beiersdorf Nord. 6 Kilometer Stau mittlerweile. Hier müsst ihr auf jeden Fall mehr Zeit einplanen. Dauert fast eine Stunde länger. Und der erste Blitzer des Morgens, gerade gemeldet von Erwin. Dankeschön. Nürnberg-Wahlerstraße. Und zwar am Fuchsloch. Staus und Blitzer immer gleich an die 08000 98 6 98 6. Kommt alle gut und sicher durch. So, heute nochmal richtig hochsommerlich und viel Sonne gibt es obendrauf bei Temperaturen bis 30 Grad. Aktuell haben wir 13 Grad in Reutles, in Oberasbach und auch bei euch in Katzwang. Maximal heute also 30 bis 32. Morgen dann gewittrig und dieses gewittrige Wetter, das wird uns wohl, wie es aussieht, den Rest der Woche auch beschäftigen. Temperaturen liegen dann so um die 28 bis 30 Grad, aber es wird also wechselhafter.
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6: Es ist Montag, viele haben heute die typische, es ist Anfang der Woche, schlechte Laune. Und alle, die so eine Angestellte

0: heute Wut haben, für die gibt's gleich den Super-Tipp von Ingo Appelt.
1: Crash Rooms. Da kriegst du, da zahlst du 80 Euro Eintritt und da kriegst du einen Baseballschläger in die Hand und kannst eine Büroeinrichtung zertrümmern. Wie geil ist das denn? Weißt du, wer da hingeht? Frauen. Da sind diese ganzen Büroangestellte, ja, die genervt sind und die gehen dann und hauen alles kaputt.
0: Genau. Und noch mehr Tipps gibt's gleich in Deutschlands beste Comedians in 8 Minuten mit Ingo Appelt. Machen wir nach Mike Oldfield, Moonlight Shadow und die 90er jetzt mit Erasure.

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0: mit Mike Oldfield und Maggie Reilly und Moonlight Shadow 6:42.
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0: Ja, heute aber ohne Comedy. Stattdessen machen wir jetzt ein bisschen Aggressionstherapie mit Ingo Appelt. Viel Spaß.
2: Crash Rooms. Da kriegst du, ne, zahlst du 80 Euro Eintritt und da kriegst du einen Baseballschläger in die Hand und kannst eine Büroeinrichtung zertrümmern. Wie geil ist das denn? Weißt du, wer da hingeht? Frauen. Das sind diese ganzen Büroangestellte, ja, die genervt sind und die gehen dann und hauen alles kaputt. Ne? Und deswegen, was wir eigentlich brauchen, ist eine Aggressionstherapie. Das ist ja auch das, was ich hier mache. Hat ja mit Comedy nichts zu tun oder Kabarett. Das ist betreutes Hassen wie Dingo Appel. Das ist das. Ja? Und das ist genau das, was wir brauchen, damit wir die Sanitäter in Ruhe lassen, die Polizisten in Ruhe lassen. Damit es draußen, ja, ist doch wahr, die Bademeister werden angeschissen. Es wird nur noch, wir müssen das mal gezielt, nicht? Müsste eigentlich dafür bezahlt werden, dass ich mit so einem Riesen, mit so einem Hassbus, weißt du, mit dem Hassbus fahren wir dann zusammen nach Hassloch. Ja, ja, wir saufen Hasseröderbier. Hören Musik von David Hasselhoff. Ja.
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4: Ich bin Helen Martin. Guten Morgen. Immer mehr Menschen in Deutschland leiden unter den Folgen von Hitze. Laut einer Studie der DRK Gesundheit hatte rund jede und jeder Dritte dadurch bereits gesundheitliche Beschwerden, mehr als bei den gleichen Umfragen in den Vorjahren. Mehr dazu von David Riemer.
5: Müdigkeit, Abgeschlagenheit und Schlafprobleme nannten Betroffene am häufigsten. Mehr als die Hälfte klagte außerdem über Kreislaufbeschwerden oder Kopfschmerzen. Frauen sind laut Umfrage deutlich häufiger betroffen als Männer. Eine neue Studie zeigt außerdem, nach Hitzewellen kommen Menschen häufiger wegen psychischer und Verhaltensstörungen in ein Krankenhaus.
4: Jahrelang hat die EU darum gerungen, welche Rechte Flugpassagiere künftig bei Problemen haben sollen. Dann gab es eine Einigung im Europaparlament und heute sollen noch die Mitgliedstaaten zustimmen. Geplant ist zum Beispiel, dass ab Mitte 2027 Kinder unter 14 Jahren im Flugzeug kostenlos neben ihren Eltern sitzen dürfen. Das gilt auch für Schwangere oder Menschen mit Behinderung und ihre Begleitung. Außerdem müssen Airlines Boardingpässe für eingecheckte Gäste ohne zusätzliche Gebühren ausdrucken. Dass die Bundesregierung die Tabaksteuer erhöhen will, ist bereits bekannt. Laut dem Redaktionsnetzwerk Deutschland soll die Erhöhung aber höher ausfallen als geplant. Demnach soll der Preis für eine Packung Zigaretten bis zum Jahr 2030 schrittweise auf fast 12 Euro steigen, ungefähr 40 Cent mehr als bislang vorgesehen. Die Gründe? Eine Lücke im Bundeshaushalt und der Schutz der öffentlichen Gesundheit.
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6: mit Chris Wahle. Klub und Kleeblatt sind mitten in den Vorbereitungen für den Start in die neue Spielzeit. Am Wochenende gab es für beide Mannschaften in Testspielen klare Siege. Die Spielvereinigung gewann bei Eintracht Bamberg mit 3:1. Neuzugang Ole Pohlmann war nach seiner Verpflichtung noch nicht dabei. Der Mittelfeldspieler kommt aus Portugal von Rio Ave und hat in Fürth einen Vertrag bis 2029 unterschrieben. Auch der erste FC Nürnberg bleibt torhungrig. Der FCN hat sich bei der Spielvereinigung Ansbach mit 5:1 durchgesetzt. Nächste Station für den Club ist am Samstag Waldhof Mannheim. Danach geht's ins Trainingslager nach Südtirol. Am 9. August starten Club und Kleeblatt dann in die neue Saison.
7: Danke, Chris.
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7: Ja, einiges los heute Morgen schon. Zum Beispiel auf der A9 Nürnberg in Richtung München. Vorsicht, Reifenteile auf der Fahrbahn zwischen dem Dreieck Nürnberg-Feucht und Allersberg. Dann Nürnberg Richtung Berlin zwischen Talbrücke, Schneidach und Hommersdorf. Vorsicht, ungesicherte Unfallstelle. A73 Bamberg Richtung Nürnberg zwischen Puttenheim und dem Bayersdorf Nord. 7 Kilometer Stau, dauert immer noch über 50 Minuten länger dort. Und die B8 Nürnberg Richtung Neustadt-Aisch zwischen Würzburger Straße und Zeugendorf ist der rechte Fahrstreifen blockiert. Hier Gefahr durch ein kaputtes Auto. Die Blitzer Nürnberg-Wahlerstraße am Fuchsloch und gerade gemeldet, von Jutta, Dankeschön, B8 Nürnberg Richtung Neustadt zwischen Horbach und Langenzenn. Staus und Blitzer bitte immer gleich an die 08000 98 6 98 6. Euch allen eine gute Fahrt. So, Temperaturen haben wir aktuell um die 15 Grad in Reichelsdorf, in Poppenreuth und auch bei euch in Feucht. Heute nochmal ein schöner sommerlicher Tag. Heute Abend dann ein paar Quellwolken. Temperaturen liegen heute um heiße 32 Grad. Morgen, Mittwoch und Donnerstag etwas durchwachsener, wechselhafter. Gewitter können reinziehen nach Franken. Temperaturen liegen so um die 28 Grad.
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7: Und heute ist der große Live-Aid-Tag auf 98,6 Charivari, denn heute auf den Tag vor genau 41 Jahren, am 13. Juli 1985, da fanden die beiden legendären Live-Aid-Konzerte statt, um da Geld zu sammeln für oder gegen den Hunger in Äthiopien. Initiiert von Bob Geldof und Mitchure von Ultra War.

Die Konzerte fanden statt in Philadelphia und in London. Das Ganze zeitgleich. Und wir beamen uns nochmal ganz kurz zurück. An diesen 13. Juli 1985, damals auf der Bühne in London. Nick Kershaw, er sang 4 Songs, unter anderem auch Wouldn't It Be Good. Und die Nummer hier, The Riddle.

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0: Einen schönen guten Morgen. 7:12.
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0: Ja, der frühe Bürgermeister fängt die Hörer. In dem Fall ist es Peter Reis, der Chef im Schwabacher Rathaus. Guten Morgen.
2: Wunderschönen guten Morgen.
0: Ich habe gesehen, man kann sich jetzt auch in Schwabach fürs Ferienprogramm anmelden. Stimmt's?
2: Das ist richtig, genau. Das Ferienprogramm, ganz beliebte Geschichte, da geht jetzt die Anmeldung los.
0: Was ist sonst noch geboten in der Woche?
2: Na, in dieser Woche ist wieder einiges los bei uns. Für mich geht es in dieser Woche zum Beispiel ganz intensiv in unsere Stadtteile. Zum Beispiel bei der Eröffnung der Kirchweih unter Reichenbach, die steht am Wochenende an. Am Samstag, da darf ich als Schirmherr einen großen Gesundheitstag vom Krankenhaus Schwabach auf unserem Marktplatz mit eröffnen. Und am Sonntag, das ist mir besonders wichtig, da wirft dann langsam das Bürgerfest, das in einer Woche stattfindet, so seine Schatten voraus. Da wird nämlich immer schon am Sonntag vorher mit einem Konzert im Stadtpark so das ganze Fest eingeläutet und da freue ich mich besonders drauf. In dem Sinne ist einiges los und ich wünsche allen schon mal eine gute Woche hier aus der Goldsteiger Stadt Schwabach.
0: Und nicht so viel schwitzen. Dankeschön, Peter Reis.
2: Sehr gerne.
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0: 27, 10 Minuten vor halb 8 hier auf 98,6 Charivari. Wenn ihr tanken müsst, macht das am besten noch vor 12. Ihr wisst ja, dann gehen die Preise wieder rauf. Und die liegen aktuell Super E10 bei 2,01 Euro. Geht günstiger in Nürnberg an der Mühlhofer Hauptstraße für 1,98. Und was haben wir sonst noch? Den Diesel, ist klar. 1,99 im Durchschnitt. Ja, geht ein bisschen günstiger, 1,93 zum Beispiel in Schwabach an der Angerstraße. Euch allen eine gute Fahrt.
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0: Wer hat was gesehen? Nach dem Brand unweit der Nürnberger Messe sucht die Polizei noch nach Zeugen, denn die Brandursache ist nach wie vor unklar. Das ist ein Thema gleich hier in den Nachrichten auf 98,6 Charivari mit Chris Wahle, Franken live, dann wieder um halb acht in acht Minuten.

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2: Ich bin Helen Martin, guten Morgen. Immer mehr Menschen in Deutschland leiden unter den Folgen von Hitze. Laut einer Studie der DRK Gesundheit hatte rund jede und jeder Dritte dadurch bereits gesundheitliche Beschwerden, mehr als bei den gleichen Umfragen in den Vorjahren. Mehr dazu von David Riemer.
3: Müdigkeit, Abgeschlagenheit und Schlafprobleme nannten Betroffene am häufigsten. Mehr als die Hälfte klagte außerdem über Kreislaufbeschwerden oder Kopfschmerzen. Frauen sind laut Umfrage deutlich häufiger betroffen als Männer. Eine neue Studie zeigt außerdem, nach Hitzewellen kommen Menschen häufiger wegen psychischer und Verhaltensstörungen in ein Krankenhaus.
2: Jahrelang hat die EU darum gerungen, welche Rechte Flugpassagiere künftig bei Problemen haben sollen. Dann gab es eine Einigung im Europaparlament und heute sollen noch die Mitgliedstaaten zustimmen. Geplant ist zum Beispiel, dass ab Mitte 2027 Kinder unter 14 Jahren im Flugzeug kostenlos neben ihren Eltern sitzen dürfen. Das gilt auch für Schwangere oder Menschen mit Behinderung und ihre Begleitung. Außerdem müssen Airlines Boardingpässe für eingecheckte Gäste ohne zusätzliche Gebühren ausdrucken. Dass die Bundesregierung die Tabaksteuer erhöhen will, ist bereits bekannt. Laut dem Redaktionsnetzwerk Deutschland soll die Erhöhung aber höher ausfallen als geplant. Demnach soll der Preis für eine Packung Zigaretten bis zum Jahr 2030 schrittweise auf fast 12 Euro steigen, ungefähr 40 Cent mehr als bislang vorgesehen. Die Gründe? Eine Lücke im Bundeshaushalt und der Schutz der öffentlichen Gesundheit.
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5: mit Chris Wahle. Nach dem Brand unweit der Nürnberger Messe sucht die Polizei nach Zeugen. Die Brandursache ist noch unklar. Am Freitagabend war in dem Waldgebiet zwischen der Großen Straße und der Beutener Straße ein Feuer ausgebrochen. Auf dem Gelände einer ehemaligen Westernstadt brannte es. Das betroffene Gebiet war etwa so groß wie 4 kleine Fußballfelder. Um den Flammen Herr zu werden, rückte die Feuerwehr mit einem Großaufgebot an. Rund 380 Löschkräfte waren mehrere Stunden im Einsatz. 2 Feuerwehrleute wurden dabei leicht verletzt. Im Zuge des Brandes kam es zu einer massiven Rauchentwicklung, deshalb räumten die Einsatzkräfte einen angrenzenden Campingplatz. Sicherheitshalber wurde zudem ein Open-Air-Konzert im Stadionpark frühzeitig beendet. Am Samstagabend meldete ein Anwohner dann erneut Qualm über dem abgebrannten Gelände. Die Feuerwehr löschte daraufhin nochmal nach.
6: Danke, Chris.
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6: Um 8:03, guten Morgen. Auf der A9 Nürnberg Richtung Berlin, Vorsicht, Unfall zwischen Talbrücke, Schneitach und Hormersdorf. Dann haben wir die A73 Bamberg in Richtung Nürnberg zwischen Buttenheim und Beiersdorf Nord. Immer noch 6 Kilometer Stau und 50 Minuten plus. Und die B8 Nürnberg Richtung Neustadt zwischen Würzburger Straße und Soltendorf. Rechter Fahrstreifen durch einen Pannen-Pkw blockiert. Die Blitzer in Nürnberg, Wahlerstraße am Fuchsloch, Penzendorf, Penzendorfer Straße Richtung Schwabach und B8 Nürnberg Richtung Neustadt zwischen Horbach und Langenzenn. Staus und Blitzer immer gleich an die 08000 98 6 98 6. Euch allen eine gute Fahrt. Temperatur 18 Grad, also zum Durchlüften vielleicht gerade noch so. Maximal kriegen wir heute 32, 18 Grad in Lauf, gerade eben in Weierhof und auch bei euch in Rot. Heute nochmal Sommer pur am Nachmittag und heute Abend dann Quellwolken. Und die sorgen dann morgen spätestens für Regen und Gewitter. Temperaturen liegen dann um 29 Grad, der Mittwoch ähnlich durchwachsen und nicht mehr ganz so heiß.
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6: Und gleich eine Runde 80er-Quiz in ein paar Minuten. Wir laden euch in dieser Woche ein zum Schuhe-Shoppen. 50 Euro gibt's für Schuhmücke. Bill Medley, Jennifer Warrens vorher. I've had the time of my life. Und die 90er mit Texas jetzt für euch hier. Und The Summer Sun. Einen schönen Montag. 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

0: 7:44, gleich 7:45.
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0: Natürlich nur auf einer Station auf 98.6 Charivari. Ich möchte von euch heute wissen, welcher 80er-Promi machte hier Werbung für Bier?
2: Ein Weißbier, bitteschön. Nein, der Hunger, der muss noch ein bisschen warten.
0: Na, habt ihr ihn erkannt? 08000 98 6 98 6, Quiz mit und holt euch den Tagessieg. In dieser Woche schicken wir euch zum Schuhe shoppen.

0: ein neuer Morgen hier auf 98.6 Charivari. 9 Minuten vor 8 mittlerweile.
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0: Welcher 80er-Promi machte hier Werbung für Bier?
2: Ein Weißbier, bitteschön. Nein, der Hunger, der muss noch ein bisschen warten.
0: 0800-98-6-98-6, wer ist dran? Hallo?
3: Guten Morgen, hier ist die Susi.
0: Hi Susi, na, hast du ihn erkannt?
3: Ja, Walter Sedlmayr.
0: Walter Sedlmayr, ganz genau, der da für Paulaner Werbung machte.
3: Ganz genau.
0: In den 80ern, furchtbares Bier.
3: Schöne Zeit.
0: Ja, schöne.
3: Bier, aber schöne Zeit.
0: Ja, genau. Schöne Zeit, aber schlechtes Bier. Ja, ja ich denke auch nur die Fränkischen, die sind viel, viel besser als diese Münchner.
3: Ganz genau.
0: Ja, egal, was auch immer. Du bist im Topf auf jeden Fall dann für Freitag. Wir schicken euch in dieser Woche zum Schulshoppen und am Freitag gibt es dann den Wochenpreis.
3: Ja, super, danke schön.
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1: Ich bin Helen Martin. Guten Morgen. Rauchen soll teurer werden, und zwar noch mal teurer, als es die Bundesregierung ohnehin schon geplant hat. Das Redaktionsnetzwerk Deutschland berichtet, dass die Tabaksteuer noch stärker erhöht werden soll. Der Plan ist demnach, dass der Preis für eine Packung Zigaretten bis 2030 schrittweise auf 11,78 Euro steigen soll, ungefähr 40 Cent mehr als ursprünglich vorgesehen. Neben einer Lücke im Bundeshaushalt soll auch der Schutz der öffentlichen Gesundheit Grund für die Erhöhung sein. Immer wieder wird über ein mögliches Social-Media-Verbot für Kinder und Jugendliche diskutiert, auch auf EU-Ebene. Heute geben Experten ihre Empfehlung zu dem Thema bei der EU-Kommission ab. Regeln für Instagram, TikTok und Co. kann vor allem die EU-Kommission durchsetzen, und die will einheitliche Regelungen. Frankreich, Polen, Spanien, Griechenland und Österreich wollen aber Verbote für verschiedene Altersgruppen mit unterschiedlichen Details. Die Bundesregierung will die Zuschüsse für den Einbau von Wärmepumpen kürzen. Die meisten Menschen in Deutschland finden das nicht gut, wie eine Umfrage im Auftrag der Klimaschutzorganisation German Zero ergeben hat. Da haben 51% der Befragten gesagt, dass sie die Pläne der schwarz-roten Koalition ablehnen. Bisher sind beim Heizungstausch Zuschüsse von bis zu 70% möglich. Das soll bis 2030 schrittweise sinken.
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2: mit Chris Wahle. In Nürnberg ruft die Gewerkschaft Verdi heute die Beschäftigten im Handel zum Warnstreik auf. Grund sind die stockenden Tarifverhandlungen. Auf dem Kornmarkt ist dazu um 10 Uhr eine Streikaktion geplant. Beschäftigte unter anderem von H&M, Zara, Marktkauf und Kaufland treffen sich zu einem Bobbycar-Rennen. Das Motto: mit Plastikflitzern gegen den Stillstand. Im Zuge des Warnstreiks müssen sich Kunden heute auf weniger Service einstellen. Susanne Jensen von Verdi.
3: Bedienung an den Kassen wird wahrscheinlich schleppender passieren. Auch Serviceangebote wie Beratung und Kundendienst werden wahrscheinlich nicht so wie gewohnt laufen. Und es kann natürlich auch zu Verzögerungen bei Auffüllen von Lagerbeständen kommen.
2: Verdi fordert unter anderem für die Auszubildenden im Einzelhandel einen Lohnplus von 150 Euro.
4: Danke, Chris.
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4: Vorsicht auf der A3 Nürnberg in Richtung Würzburg zwischen Beringersdorf und Nürnberg Nord. Da liegen Reifenteile auf der Fahrbahn, und ein Blitzer haben wir in Schwabach auf der Penzendorfer Straße stadteinwärts. Staus und Blitzer bitte melden an die 08000 98 6 98 6. Kommt alle gut und sicher in die neue Woche. Wetter spielt heute noch mal mit. Sommerwetter, bis zu 32 Grad, dazu viel Sonne. Aktuell haben wir schon 20 in Schwarzenbruck, in Zeukendorf und auch am Nürnberger Airport. Morgen dann wechselhafter, durchwachsener, gewittrig, teilweise auch mit Temperaturen bis zu 29 Grad. Auch der Mittwoch eher wechselhafter bei 27 Grad.
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4: Und wir beamen uns wieder zurück auf den 13. Juli 1985. Damals fanden die legendären Live Aid-Konzerte statt in Philadelphia und in London. Initiiert von Bob Geldof und Mitch Ure von Ultravox. Die beiden wollten Geld sammeln gegen den Hunger in Äthiopien. Und auf der Bühne, damals um kurz vor 21 Uhr, er war sozusagen der Hauptact. Elton John, er sang unter anderem mit George Michael Don't Let the Sun Go Down on Me und einen seiner ganz, ganz dicken Hits aus den 80ern. Hier ist er mit I'm Still Standing.

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0: Ein neuer Morgen hier auf 98.6 Charivari. Guten Start in die neue Woche.
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0: Ja, heute aber ohne Comedy. Stattdessen machen wir jetzt ein bisschen Aggressionstherapie mit Ingo Appelt. Viel Spaß.
2: Crash Rooms. Da kriegst du, da zahlst du 80 Euro Eintritt und da kriegst du einen Baseballschläger in die Hand und kannst eine Büroeinrichtung zertrümmern. Wie geil ist das denn? Weißt du, wer da hingeht? Frauen. Das sind diese ganzen Büroangestellte, ja, die genervt sind und die gehen dann und hauen alles kaputt. Und deswegen, was wir eigentlich brauchen, ist eine Aggressionstherapie. Das ist ja auch das, was ich hier mache. Das hat ja mit Comedy nichts zu tun oder Kabarett. Das ist betreutes Hassen wie Dingo Appel. Das ist das. Ja? Und das ist genau das, was wir brauchen, damit wir die Sanitäter in Ruhe lassen, die Polizisten in Ruhe lassen. Damit es draußen, ja, ist doch wahr, die Bademeister werden angeschissen. Es wird nur noch, wir müssen das mal gezielt, nicht? Müsste eigentlich dafür bezahlt werden, dass ich mit so einem Riesen, mit so einem Hassbus, weißt du, mit dem Hassbus fahren wir dann zusammen nach Hassloch. Ja, wir saufen Hasseröderbier, hören Musik von David Hasselhoff. Ja.
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0: Guten Morgen. Es wird wieder heiß heute. Hier sagt 96 Charivari. Und übrigens, Schwitzen ist ja ein ganz normaler Vorgang. Und dass man nach Schweiß riecht, ist auch völlig normal. Das liegt ja an genetischen Faktoren, an der Ernährung. Wenn man Stress hat oder auch bei hormonellen Veränderungen. Wie zum Beispiel in der Pubertät. Und für die Menschen, die in unmittelbarer Nähe demjenigen sind, der da vielleicht ja so ein bisschen strenger riecht, ist das sehr unangenehm. Unangenehmer ist es aber dann doch, es dem Kollegen zu sagen. Wir wollten mal von euch wissen, wie würdet ihr es machen?
1: So allgemein in den Raum werfen, dass es hier etwas nach Schweiß stinkt, in Hoffnung, dass dann jeder, der das mitbekommen hat, sich einfach mal ein bisschen Deo unter die Arme sprüht.
2: Ich würde es meinen Kollegen so erzählen, dass es keiner mitbekommt und dann einfach ganz simpel, dass er halt etwas riecht und vielleicht ein Deo benutzen sollte. Ich würde ihm natürlich auch meins anbieten.
3: Ich würde sagen, irgendwie

0: Ich habe das Gefühl, ich rieche voll stark. Ich habe voll vergessen, Deo zu verwenden heute. Hast du Deo dabei? Einfach fragen, weil dann würde ich so Aufmerksamkeit bei ihm schaffen. Und dann hätte ich nicht so das Gefühl, dass ich ihn direkt damit konfrontieren müsste.
1: Wenn jetzt sein Kollege ist, man kennt ihn gut und kann so ein bisschen späteln, dann kann man so gleich sagen, boah, du stinkst.
2: Übrigens, die beste Ansprechperson auf der Arbeit ist der direkte Vorgesetzte. Oder ihr habt einfach ein gutes Verhältnis zum Kollegen. Da kann man ruhig mal sagen, hey, komm, hier ist mein Deo. Geh mal rüber ins Bad.

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2: Ich bin Helen Martin. Guten Morgen. Rauchen soll teurer werden, und zwar noch mal teurer, als es die Bundesregierung ohnehin schon geplant hat. Das Redaktionsnetzwerk Deutschland berichtet, dass die Tabaksteuer noch stärker erhöht werden soll. Der Plan ist demnach, dass der Preis für eine Packung Zigaretten bis 2030 schrittweise auf 11,78 Euro steigen soll, ungefähr 40 Cent mehr als ursprünglich vorgesehen. Neben einer Lücke im Bundeshaushalt soll auch der Schutz der öffentlichen Gesundheit Grund für die Erhöhung sein. Immer wieder wird über ein mögliches Social-Media-Verbot für Kinder und Jugendliche diskutiert, auch auf EU-Ebene. Heute geben Experten ihre Empfehlung zu dem Thema bei der EU-Kommission ab. Regeln für Instagram, TikTok und Co. kann vor allem die EU-Kommission durchsetzen, und die will einheitliche Regelungen. Frankreich, Polen, Spanien, Griechenland und Österreich wollen aber Verbote für verschiedene Altersgruppen mit unterschiedlichen Details. Die Bundesregierung will die Zuschüsse für den Einbau von Wärmepumpen kürzen. Die meisten Menschen in Deutschland finden das nicht gut, wie eine Umfrage im Auftrag der Klimaschutzorganisation German Zero ergeben hat. Da haben 51% der Befragten gesagt, dass sie die Pläne der schwarz-roten Koalition ablehnen. Bisher sind beim Heizungstausch Zuschüsse von bis zu 70% möglich. Das soll bis 2030 schrittweise sinken.
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4: 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Nach dem Brand unweit der Nürnberger Messe am Wochenende ist die Brandursache weiterhin unklar. Die Polizei bittet Zeugen, sich zu melden, so Polizeisprecher Michael Petzold.
5: Insbesondere Personen, die am Freitagabend so ab 20 Uhr möglicherweise verdächtige Wahrnehmungen rund um die Westernstadt an der Großen Straße gemacht haben, werden gebeten, sich mit der Polizei in Verbindung zu setzen.
4: Um den Flammen Herr zu werden, rückte die Nürnberger Feuerwehr mit einem Großaufgebot an. Rund 380 Einsatzkräfte löschten das Feuer über mehrere Stunden. Wegen der starken Rauchentwicklung wurde ein angrenzender Campingplatz geräumt. Auch ein Open-Air-Konzert im Stadionpark beendeten die Einsatzkräfte vorzeitig.
6: Danke, Chris.
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6: 3 Minuten nach 8:30, Vorsicht bitte auf der B2 Weißenburg Richtung Nürnberg. Da hat ein LKW wohl ein bisschen Ladung verloren. Da liegen zwischen Penzendorf und der Einfahrt Rot mehrere Steine auf der Fahrbahn. Bitte Vorsicht hier. Staus und Blitzer gleich an die 08000 98 6 98 6. Gute Fahrt euch allen. So, Wetter haben wir auch für euch. Temperaturen maximal heute um die 32 Grad. Davon haben wir 22 schon erreicht. An der Kaiserburg, in Rostal und auch in Schwabach. Heute also richtig schönes Sommerwetter nochmal mit Temperaturen bis zu 32 Grad. Morgen und am Mittwoch eher ein bisschen durchwachsener, wechselhafter. Temperaturen liegen um die 27 bis 29 Grad, und dann kann es immer wieder mal Regen oder auch Gewitter geben.
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6: Heute mit dem großen Live-Aid-Tag auf 98.6 Charivari. Wir spielen euch stündlich einen der Songs, die genau heute auf den Tag vor 41 Jahren in London und in Philadelphia gespielt wurden. Live performt damals von den großen 80er-Stars. Und der Einzige, der es übrigens geschafft hat, auf beiden Bühnen zu stehen, in London und in Philadelphia, das war Phil Collins. Und wie er das gemacht hat, das erzähle ich euch gleich hier in meiner Hit-Story in 12 Minuten.
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0: Schönen guten Morgen. Kommt alle gut rein in die neue Woche. Montag.
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0: Ja, der frühe Bürgermeister fängt die Hörer. In dem Fall ist es Peter Reis, der Chef im Schwabacher Rathaus. Guten Morgen.
2: Wunderschönen guten Morgen.
0: Ich habe gesehen, man kann sich jetzt auch in Schwabach fürs Ferienprogramm anmelden. Stimmt's?
2: Das ist richtig, genau. Das Ferienprogramm, ganz beliebte Geschichte, da geht jetzt die Anmeldung los.
0: Was ist sonst noch geboten in der Woche?
2: Na, in dieser Woche ist wieder einiges los bei uns. Für mich geht es in dieser Woche zum Beispiel ganz intensiv in unsere Stadtteile. Zum Beispiel bei der Eröffnung der Kirchweihe unter Reichenbach, die steht am Wochenende an. Am Samstag, da darf ich als Schirmherr einen großen Gesundheitstag vom Krankenhaus Schwabach auf unserem Marktplatz mit eröffnen. Und am Sonntag, das ist mir besonders wichtig, da wirft dann langsam das Bürgerfest, das in einer Woche stattfindet, so seine Schatten voraus. Da wird nämlich immer schon am Sonntag vorher mit einem Konzert im Stadtpark so das ganze Fest eingeläutet und da freue ich mich besonders drauf. In dem Sinne ist einiges los und ich wünsche allen schon mal eine gute Woche hier aus der Goldsteiger Stadt Schwabach.
0: Und nicht so viel schwitzen. Dankeschön, Peter Reis.
2: Sehr gerne.
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1: Ein sehr historischer Tag, dieser 13. Juli. An diesem Tag 1985 fand das legendäre Live Aid-Konzert in London und in Philadelphia zeitgleich statt. Initiiert von Bob Geldof und dem Ultravox-Frontmann Mitch Ure aus Anlass der Hungersnot in Äthiopien. Es war bis dahin das größte Live-Konzert der Musikgeschichte mit über 60 Interpreten.

0: und Bands der Pop- und Rock-Szene. Größen wie Sting, Mick Jagger, Elton John, Tina Turner, Queen, Paul McCartney, Madonna oder U2 waren alle auf den Bühnen in London oder Philadelphia. Phil Collins trat sogar auf beiden Bühnen auf, trotz des Zeitunterschieds von 5 Stunden. Er hat damals einfach den Überschallflieger, die Concorde, genommen.
1: We thought if it could be done, wouldn't it be good to do it? And then we went into the logistics and we found out that it was possible.
0: Im Flieger traf er dann zufällig Cher, die er kurzerhand aufs Konzert einlud. Stand er noch um kurz nach 3 auf der Bühne im Wembley Stadion in London, spielt er tatsächlich live in Philadelphia um Punkt 20 Uhr. Neben In the Air Tonight auch Against All Odds.
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0: Die aktuelle Zeit.
1: In einer Minute wird's 9.
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11: Ich bin Helen Martin. Guten Morgen. Welche Rechte sollen Flugpassagiere bei Problemen haben? Heute stimmen die Mitgliedstaaten über neue Regelungen ab. Es ist die voraussichtlich letzte Hürde vor der Umsetzung. Die Rechte gelten dann voraussichtlich ab Mitte nächsten Jahres. Tanja Wagner berichtet.
12: Kinder unter 14 sollen im Flugzeug neben ihren Eltern sitzen dürfen, ohne dass dafür eine Sitzplatzreservierung fällig wird. Außerdem sollen Airlines künftig Tickets kostenlos korrigieren müssen, wenn Schreibfehler im Namen auftauchen.

0: Die Regelungen für Entschädigungen bei verspäteten oder ausgefallenen Flügen sollen dagegen bleiben, wie sie sind. Darauf haben sich die EU-Staaten und das Europaparlament nach langem Streit geeinigt.
1: Wer zu Unrecht im Gefängnis war, soll künftig mehr Entschädigung bekommen. Das plant Bundesjustizministerin Hubig. Die SPD-Politikerin will, dass Betroffene 100 statt wie bisher 75 Euro pro Hafttag bekommen. Ab 6 Monaten Haft sollen es 150 Euro pro Tag sein. Außerdem soll es keine Abzüge mehr für Unterkunft und Verpflegung geben. Über den Gesetzentwurf beraten jetzt Bund und Länder. Bei einem Feuer in einem Restaurant in Thailands Hauptstadt Bangkok sind mindestens 27 Menschen ums Leben gekommen. Mindestens 63 weitere sind verletzt worden, 22 davon schwer. Das Lokal liegt in der Nähe des bekannten Chatuchak-Marktes. Ob sich unter den Opfern auch Touristen befinden, ist noch unklar, genauso wie was das Feuer ausgelöst hat.
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3: mit Chris Wahle. Wer heute bei uns in der Region einkaufen geht, muss mit eingeschränktem Service rechnen. Die Gewerkschaft Verdi hat die Beschäftigten im Handel zum Warnstreik aufgerufen. Unter anderem werden sich Mitarbeiter von IKEA, H&M, Kaufland und Marktkauf beteiligen. Hintergrund sind die stockenden Tarifverhandlungen. Unter dem Motto "Mit Plastikflitzern gegen den Stillstand" ist deshalb am Nürnberger Kornmarkt eine Streikaktion geplant. Wer die Gewerkschaftssekretärin Susanne Jensen.
4: Um zu zeigen, dass die Situation wirklich prekär ist, haben wir uns entschieden, ein Bobbycar-Rennen zu veranstalten, um zu zeigen, wie schwierig die Situation an den Zapfsäulen für unsere Kolleginnen und Kollegen aussieht, und werden sozusagen symbolisch zeigen, dass das Tanken zu teuer ist für die Gehälter, die im Handel bezahlt werden.
3: Die Streikaktion beginnt in einer Stunde.
5: Danke, Chris.
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5: Um 9:03 auf die A6 Nürnberg in Richtung Heilbronn. Zwischen Lichtenau und Ansbach rechter Fahrstreifen blockiert. Vorsicht hier, Gefahr durch einen Pann-PKW und Menschen auf der Fahrbahn. Die B2 Weißenburg Richtung Nürnberg, da liegen Steine an einer Unfallstelle auf der Fahrbahn. Und zwar zwischen Penzendorf und der Einfahrt Rot. Und die Blitzer in Nürnberg, Fischbacher Hauptstraße stadtauswärts in Erlangen. Auf der Weinstraße Richtung Ettersdorf, Karolsburg, Ammerndorfer Straße stadtauswärts und B8 Nürnberg Richtung Neustadt-Aisch zwischen Rohrbach und Langenzenn. Und wenn ihr noch was entdeckt habt, Staus und Blitzer, dann bitte gebt Bescheid unter 08000 98 6 986. Gute Fahrt euch allen. So, Temperatur haben wir jetzt schon 23 Grad, also jetzt gleich die Fenster zu, Rollos runter, Vorhänge zu, dann bleibt es einigermaßen kühl. Maximal kriegen wir heute 32 Grad und die nächsten Tage wird es dann ein bisschen wechselhafter. Der Sommer macht so ein kleines Päuschen mit Gewittern, mit Regenschauern, Quellwolken. Temperaturen liegen so um die 27 Grad in den nächsten Tagen.
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5: Oh, und jetzt so eine dicke, fette Portion richtig geiles Eis, oder? Das wäre es doch. Ha? Wir machen es möglich. Wir bringen heute, ab heute, Eis bei euch direkt auf der Arbeit vorbei. Bis zu 30 Portionen. Und ihr könnt noch mitmachen. Ihr könnt euch noch anmelden. Alle W-Fragen werden gleich beantwortet. Machen wir dann hier in einer knappen Viertelstunde vorher eine große Portion heiße Hits aus den 80ern und 90ern. Jetzt zum Beispiel mit Mike and the Mechanics und All I Need is a Miracle. Viel Spaß.
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0: Mars mit Grenade. Und granatenmäßig gut auch das Eis, das ich mir gerade hier schmecken lasse von der Bonbon Ice Cream Bar. 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Jenny sagt kurz nach 10 Namen durch und wenn das eurer ist, wenn der in eurem Ausweis steht, dann habt ihr 3 Songs Zeit zurückzurufen und dann bringen wir euch direkt Eis auf die Arbeit für euch und eure Kollegen.
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6: Günther Jauch hat heute Geburtstag. Herzlichen Glückwunsch. Er wird heute 70. Ich finde, man sieht ihm die 70 überhaupt nicht an. Er ist wohl der größte Showmaster, den Deutschland je hatte. Mit Wer wird Millionär hat er Fernsehgeschichte geschrieben. Aber was würde Günther Jauch wohl mit 1 Million machen, die er selbst in seiner Sendung gewinnen würde? Ein kleines Best-of gleich hier von Wer wird Millionär in einer Viertelstunde.

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0: Montagvormittag hier auf 98.6 Charivari. Ich bin Christoph. Schönen Wochenstart wünsche ich euch. Er ist der Showmaster im deutschen Fernsehen, Günther Jauch. Er feiert heute seinen 70. Und seit 1999 moderiert er die erfolgreichste Quizshow im Fernsehen, Wer wird Millionär? Hier kann man, wenn man gewinnt, auch mal seinen Familienmitgliedern etwas gönnen.
1: Meine Schwester kriegt ein neues Handy.
2: Die Schwester?
1: Genau.
2: Was möchtest du für eins?
1: Ein iPhone.
2: 4 oder 5?
3: Eins reicht, glaube ich.
0: Ja, oder auch mal seinen Job hinschmeißen.
4: Darf ich jetzt im Fernsehen meinen Job kündigen oder darf ich das nicht?
2: Im Getränkemarkt, ja, das war's, ja.
4: Ja, das war's jetzt.
2: Ja. Ja.
0: Was würde aber der Günther Jauch selbst mit 1 Million Euro machen, wenn er sie gewinnen würde?
2: Zu den anderen legen.
0: Na, wenigstens ist er ehrlich. Ehrlich war auch eine Kandidatin von Beruf Schönheitschirurgin.
5: Frau Hösch, wenn ich zu Ihnen käme und würde sagen, machen Sie für diese 500 Euro kosmetisch mit mir, was Sie wollen, wo würden Sie als erstes ansetzen?
6: Zuerst das Gesicht. Also es geht.
0: Und auch nach über 1700 Wer wird Millionär-Sendungen kann man ja auch als Moderator mal die Telefonnummer vergessen.
2: 01. Herrschaftszeiten, wer ist die scheiß Nummer von uns?

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0: Die aktuelle Zeit?
1: Es ist kurz vor 10.
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10: Ich bin Helen Martin. Wie schädlich ist die Nutzung von TikTok, Instagram und Co. für Kinder und Jugendliche? Darüber wird immer wieder diskutiert. Heute legt eine Expertengruppe der EU-Kommission Empfehlungen für ein Social-Media-Verbot für Kinder vor. Dieter Ebeling.
11: Die EU-Kommission will keine unterschiedlichen Regeln zum Thema Kinder und Social Media in den EU-Ländern. Frankreich, Polen, Spanien, Griechenland und Österreich wollen beispielsweise Verbote, allerdings für verschiedene Altersgruppen mit unterschiedlichen Details. Ohne eine klare, einheitliche Ansage gegenüber den großen Anbietern geht das aber nicht. Und die Digitalpolitik ist nun mal Sache der Kommission.
10: Auch diese Woche wird es wieder ordentlich heiß in Deutschland und darunter leiden viele Menschen. Laut einer Umfrage der DAK Gesundheit kämpft jeder Dritte wegen der Temperaturen mit Müdigkeit, Schlafproblemen oder Kreislaufbeschwerden. Dabei sind Frauen deutlich häufiger betroffen als Männer. Die Umfrage hat auch ergeben, dass nur die wenigsten Betroffenen deshalb zum Arzt gehen, auch wenn sie das eigentlich sinnvoll finden. Nachdem das US-Militär erneut Ziele im Iran angegriffen hat, sind die Ölpreise wieder deutlich gestiegen. Ein Fass der Nordseesorte Brent hat sich um gut 4% auf 79,40 Dollar verteuert. Es war bereits die 4. Angriffswelle der USA innerhalb von einer Woche. Zur Begründung hat das Militär auf iranische Attacken auf Tanker in der Straße von Hormuz verwiesen.
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0: Drei Tage Musik, Kultur und volle Straßen. Das Fürth Festival hat am Wochenende wieder tausende Menschen in die Kleeblattstadt gezogen. Fürths Oberbürgermeister Thomas Jung zieht eine rundum positive Bilanz. Bei bester Stimmung wurde friedlich gefeiert. Jung bedankt sich bei allen Beteiligten und lobt auch den neuen städtischen Veranstaltungsmanager Martin Riedel. Riedel hat das Festival mit neuen Ideen aufgefrischt, unter anderem mit der neuen Bühne im Rathaus Innenhof. Sie soll auch 2027 wieder bespielt werden, so Jung. Außerdem soll auch auf dem neu gestalteten Königsplatz im kommenden Jahr eine Bühne stehen.
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2: Aufgepasst, A6 Nürnberg-Heilbronn zwischen Lichtenau und Ansbach ist der rechte Fahrstreifen blockiert. Da ein liegen gebliebenes Fahrzeug. B2 Weißenburg-Nürnberg bei der Ausfahrt Rot gab es einen Unfall. Deswegen ist dort eine Vollsperrung. Das schon über eine Stunde. In Nürnberg-Fischbacher Hauptstraße auswärts ein Blitzer, auch in Erlangen in der Weinstraße Richtung Eltersdorf. In Kadolsburg wird geblitzt, Ammerndorfer Straße auswärts sowie auf der B8 Nürnberg Richtung Neustadt-Aisch zwischen Horbach und Langenzenn. 08000 98 6 98 6, die Nummer, die ihr wählen dürft, wenn ihr weiteres habt. Gute Fahrt! Groß Habersdorf, Glückwunsch, schon 26 Grad bei euch, jedenfalls in der Sonne. 32 werden es heute noch. In Unterbeimbach heißt es dann morgen. Einen Regenschirm mal einpacken, bei 30 Grad kommen auch kleine Regenfelder durch.
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2: Hallo ihr Lieben, ich grüße euch ganz herzlich. Ja, und die Firmen, die sich bei uns beworben haben für unser lecker Eis von der Bonbon Eis Manufaktur im Augustinerhof, die werden es ganz laut machen. Vor allem eine Firma in der Kaiserstraße 168 bis 170. Das ist eine große Firma, ne? Margit, melde dich bei uns von Soda Projekt und Design GmbH. 08000 98 6 98 6. Dann gibt es lecker Eis für euch.

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1: So ist es richtig. Drei Lieder hatten sie jetzt Zeit, um zurückzurufen. Nämlich das Soda-Projekt und Design GmbH. Besser gesagt, die Margit. Die hat sich bei uns beworben und hat gesagt, ja, wir brauchen das Bourbon Ice Cream Bar Eis vom Augustinerhof, um ein bisschen runter zu kühlen. Und jetzt schaue ich mal, ob sie in der Leitung ist. Hier ist die Jenny. Hallo. 98.6 Charivari, die Jenny. Hallo.
2: Hallo, das ist Margit.
1: Das ist richtig.
2: Ja.
1: Margit, du hast dich beworben bei unserer Eisaktion für den Büroalltag oder für die Kollegen, egal wo ihr seid, auch in der Werkstatt. Ihr seid aber eine Firma, Design GmbH steht hinten mit dabei. Was macht ihr?
2: Wir sind Planungsbüro für Gastronomie und Technik.
1: Okay, das hast du jetzt gerappt, das ist wunderbar. Ich glaube, ihr braucht ganz dringend eine Abkühlung. Das Eis wird kommen, wir werden euch das liefern und sagen herzlichen Glückwunsch, du hast für Abkühlung gesorgt.
2: Ja, super, freu mich.
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0: Aha. So schaut's aus. Say you, say me. So schaut's auch gleich aus. Gesungen von Lionel Richie 85. 11 Jahre später, Eros Ramazzotti, Pio Bella Corsa. Ja, seit jetzt gut einer Woche ist seine Tochter ja auch vor Freunden und Familie verheiratet. Rauschendes Fest letzte Woche in Italien gehabt. Also, das war bestimmt fantastisch. Und wir hören gleich bei extra viel Musik am Stück auch Eurythmics.
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Ein Neunjähriger aus Nürnberg hat am Wochenende Geschichte geschrieben. Ja, für sein Leben lang hat er was zu erzählen, kann ich euch sagen. Was da passiert ist, erfahrt ihr gleich in Franken live, den 98.6 Charivari News. 98.

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2: Die aktuelle Zeit?
3: 10:55.
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8: Ich bin Dominik Schweiger. Sie sollen zwei jesidische Mädchen versklavt und vergewaltigt haben. Unter anderem dafür ist ein irakisches Ehepaar vom Oberlandesgericht München verurteilt worden. Der Mann bekam lebenslang, seine Frau eine Jugendstrafe von 9,5 Jahren. Die beiden sollen der Terrororganisation Islamischer Staat angehört haben. Die Jesiden sind eine religiöse Minderheit, die der IS systematisch verfolgt. Deshalb wurde das Paar auch wegen Völkermordes und Kriegsverbrechen verurteilt. Wenn ein Flug gestrichen wird oder später geht, sollen Reisende künftig leichter an Entschädigungen kommen. Dafür haben die EU-Länder jetzt grünes Licht gegeben. In Zukunft müssen Airlines-Passagiere automatisch über ihren Entschädigungsanspruch informieren. Neu ist außerdem auch, dass Kinder unter 14 Jahren kostenlos neben ihren Eltern sitzen dürfen. Die Regeln sind voraussichtlich ab Mitte 2027 Pflicht. Sollte es ein Social-Media-Verbot für Kinder und Jugendliche geben? Seit Monaten wird schon darüber diskutiert. Die EU-Kommission bekommt heute eine Empfehlung zu dem Thema von einem Expertenrat. Wenn es nämlich um große Namen wie Instagram, TikTok oder Snapchat geht, kann nur die EU per Gesetz eine Alterskontrolle durchsetzen.
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9: 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Aus der Traum vom Weltrekord. Die Roterin Anne Held hat ihr Projekt aufgegeben, 50 Langdistanz-Triathlons in 50 Tagen zu absolvieren. An Tag 8 war bei Kilometer 30 des Marathons Schluss. Auf ihren Social-Media-Kanälen heißt es, Alia Jagta Est, übersetzt, der Würfel ist gefallen. Anne Held begründet es damit, dass sie die Folgen des Unfalls am Ende nicht mehr kompensieren konnte. Schon an Tag 3 hatte eine Autofahrerin ihr die Vorfahrt genommen. Bei dem Crash wurde die 39-Jährige verletzt und konnte nur noch unter Schmerzen ihren Weltrekordversuch fortsetzen. Im Laufe des Tages will die Triathletin ausführlich erklären, warum sie ihr Projekt abgebrochen hat.
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10: Da haben wir die B2 Weißenburg-Nürnberg. Bei der Ausfahrt droht weiterhin die Vollsperrung. In Nürnberg laufen vom Holzstraße auswärts. Dort wird geblitzt und wenn das nicht alles war, dann rufet an. 08.098.6986. Dankeschön.

0: Also noch habe ich das Fenster offen. Mir kommt es nicht vor, wie gerade 28 Grad in Eschenau. Ja. Ich glaube, die Luft ist noch ein bisschen kühl. Aber ist gut so. 32 werden es aber heute noch. Also aufgepasst und mitgemacht. Morgen könnten kleinere Regenfelder durchgehen. Das heiße Wetter noch bis Freitag. Und dann ab Samstag wird es schon wieder merklich kühler. Bei bis zu 20 Grad.
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0: Hi, heute vor 41 Jahren, da fand es statt, das legendäre Live-Aid-Konzert. Und zwar auf zwei Bühnen in London und in Philadelphia. Und sie waren mit auf der Bühne mit dabei. Eigentlich für London geplant, aber sie waren gerade in Philadelphia, weil sie eine neue Platte aufgenommen haben. Jetzt für euch die unvergleichlichen Simple Minds. Don't you forget about me. Hey.

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0: den beiden wurde immer eine Affäre nachgesagt, vor allem nach diesem Lied. Aber nein, Ricky Martin hat in einem Mann seine große Liebe gefunden, haben auch Kinder zusammen, Zwillingssöhne und noch einen kleinen. Und ja, ist doch alles gut. Gleich ist auch alles gut, denn wir hören gleich die Musik, die wir brauchen für diesen Montag. Michael Jackson bietet zum Beispiel bei extra 4 Musik am Stück auf Charivari. Aber wir haben auch eine Whitney Houston oder die Cher dabei.
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0: Am Wochenende gab es eine sehr kuriose Situation mit einem 9-Jährigen. Was der so getrieben hat, heute gleich von Tanja Scholl in unseren Nachrichten.
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3: Die aktuelle Zeit?
0: Wir haben 3:12.
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6: Ich bin Dominik Schwalger. Der Flieger kommt viel zu spät an oder hebt gar nicht erst ab. In dem Fall sollen Verbraucherinnen und Verbraucher künftig leichter eine Entschädigung bekommen. Die EU-Mitgliedstaaten haben neue Regelungen für Fluggastrechte gebilligt. Dazu gehören auch kostenlose Sitzplatzreservierungen für Kinder, Schwangere und Menschen mit Behinderungen. Bis Mitte 2027 müssen die Airlines die Regeln umsetzen. Rauchen wird teurer. Dass die Bundesregierung die Tabaksteuer erhöhen will, ist ja schon bekannt. Die soll aber wohl stärker steigen als gedacht, berichtet das Redaktionsnetzwerk Deutschland. Bis 2030 soll der Preis für eine Schachtel Zigaretten schrittweise auf 11,78 Euro steigen. Das sind ungefähr 40 Cent mehr als ursprünglich geplant. Kinder unter 13 sollten in den EU-Ländern soziale Medien nicht mehr so nutzen dürfen wie bisher. Quasi eine Beschränkung. Dazu rät der Expertenrat, den die EU-Kommission beauftragt hat. Nur wenn Eltern dabei sind oder wenn es um einen pädagogischen Kontext geht, sollten Kinder unter 13 Social Media nutzen dürfen und dann auch nur zeitlich begrenzt.
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7: 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Fast wie bei Kevin allein zu Haus. Ein 9-Jähriger hat am Wochenende in Nürnberg einen Einbrecher auf frischer Tat ertappt. Als der Junge gerade im Erdgeschoss seines Elternhauses war, hörte er oben ein Handy klingeln. Er ging nachsehen und überraschte im Schlafzimmer einen fremden Mann. Der hatte bereits sämtlichen Schmuck der Eltern zusammengesucht. Der Junge rannte schnell aus dem Haus, direkt zu einer Nachbarin, die zusammen mit dem Vater, der dann dazu kam, die Polizei anrief. In dieser Zeit flüchtete der Unbekannte. Den Schmuck ließ er im Haus zurück. Der Tatverdächtige ist bisher nicht gefasst. Er soll etwa 30 Jahre alt, zwischen 1,85 Meter und 1,95 Meter groß und schlank sein. Zur Tatzeit trug er eine schwarze Mütze, eine verspiegelte Sonnenbrille und einen schwarzen Hoodie mit der weißen Aufschrift Puma. Die Nürnberger Kripo bittet Zeugen um Hinweise.
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8: A3 Würzburg-Nürnberg zwischen Frauenaurach und Kreuzwetter Langgefahr durch Gegenstände auf der Fahrbahn. Leider ein toter Storch. Also sollte jemand... Okay, nein. In Nürnberg, Lauf um Holzstraße auswärts wird geblitzt. Auch auf der B8 Fürth-Neustadt kurz vor der Ausfahrt Horbach. 08000 98 6 98 6, die Nummer oder auch WhatsApp-Nummer, wenn ihr weitere Verkehrsmeldungen habt. Die Woche wird noch genossen, denn ab Samstag wird es kühler, 20 Grad da nur noch und auch der Start nächste Woche sogar unter 20 Grad. Aber heute, was soll ich sagen, im Berngau, 32 Grad, yeah!
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8: Hi ihr Lieben, schön, dass ihr mit dabei seid, heute an einem ganz, ganz besonderen Tag. 41 Jahre ist es genau heute her, als die legendären Live Aid-Konzerte stattfanden. Initiiert damals vom Bob Geldof und Mitch Ure von Ultravox. Damals ging es um Geld gegen den Hunger in Äthiopien zusammen und das war einfach nur fantastisch. Unter anderem auf der Bühne eigentlich The Police, aber The konnten nicht, deswegen war Police nur allein auf der Bühne. Also sprich Sting. Und der holt sich aber damals prominente Unterstützung von Phil Collins. Und wir hören da mal rein. Hier ist Every Breath You Take.

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1: Madonna packt auf ihrem neuen Album Confessions on a Dance Floor Part 2 so richtig aus, und zwar über die Familie. Ja, sie versucht, den Schmerz zu heilen, indem sie über vieles singt, über ihren Bruder Christopher, der verstorben ist, ihre Stiefmutter Jean und natürlich auch über die Tochter Lourdes, die liebevoll, Lou genannt wird. Und über sie schreibt sie nicht nur, sondern es gibt sogar ein Duett mit den beiden. Und das ist das gemeinsame Schreiben als Weg, ihre Beziehung zu kitten. Ein Freund sagt darüber, dass es Phasen gab, in denen die beiden gar nicht miteinander gesprochen haben. Ja, sie fühlte sich als Kind von Madonna unnötig hart angefasst. Und Madonna quält die Schuld, die in den grellen Ruhm gestoßen zu haben, also ihre Tochter. In ihrem Song nennt sie immer sie wieder Little Star. Und es singt, dass sie den Schmerz nicht gesehen hat, den sie verursacht hat, und es tut ihr leid.
2: Oh.
1: Ja, der Günther Jauch, der wird heute 70, und sein bester TV-Kumpel Thomas Gottschalk, der gratuliert, klar und ganz persönlich. Und das macht er in der Bild-Zeitung. Ja, zwei echte Legenden, die seit Ewigkeiten befreundet sind, und man merkt, da steckt mehr drin als ein Standard, alles Gute. Er schreibt, Günther, wir hatten uns zwar geschworen, uns erst am offenen Grab des anderen wieder übereinander zu äußern, aber zu deinem 70. nichts zu sagen fällt mir schwer, als diesen Schwur zu brechen. So sei es denn, einholen wirst du mich altersmäßig eh nie, genauso weiß ich, dass Mick Jagger immer ein paar Jahre älter sein wird als ich und er hat mehr Falten als wir beide zusammen. So soll es bleiben. Happy 70, lieber Günther, dein Freund Thomas.
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0: die meisten 80er und 90er. Kriegt ihr nur bei uns. Hier bei 98.6 Charivarium bei mir. Na klar, immer nach halb. Ohne Unterbrechung. Wir gehen gleich von den 80ern Tina Turner rüber zu den 90ern. Knapp an die 2000er dran mit den Backstreet Boys und I Want It That Way.
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0: Na, heute mit den Öffentlichen in die Arbeit gefahren oder sonst wohin, dann herzlichen Glückwunsch. Dann seid ihr mit einem sehr erfolgreichen Unternehmen gefahren. Definitiv. Darüber geht's gleich bei uns mit Tanja Scholl in Franken Live, den 98.6 Charivari News. Und danach schauen wir wieder auf das Live-Aid-Konzert, damals vor 41 Jahren. Viele fantastische Künstler waren nicht nur in Amerika, sondern auch in England auf der Bühne gestanden. Und gleich hören wir noch einen weiteren Künstler oder eine Band, die genau dies getan hat. Und ich freue mich total auf die 90er gleich, denn da ein Lied, was mich geprägt hat. 94 kam es raus, nämlich All for One mit I Swear. All das und vieles mehr gleich bei 98.6 Charivari.
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1: 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Die aktuelle Zeit?
0: 2 Minuten vor 1.
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1: Ich bin Dominik Schweiger. Volkswagen-Chef Blume hat zum ersten Mal eine konkrete Zahl zum geplanten Sparkurs genannt. Ohne Einsparungen bei den Arbeitskosten könnten weltweit rund 50.000 Stellen wegfallen. Wie viele Jobs am Ende tatsächlich gestrichen werden, ist laut Blume aber noch offen. Der Konzern prüft derzeit weitere Möglichkeiten, die Kosten zu senken. Social Media sollte von Kindern unter 13 nur dann genutzt werden dürfen, wenn Eltern dabei sind oder das Ganze zum Lernen benutzt wird und dann auch nur zeitlich begrenzt. Das rät der Expertenrat, den die EU-Kommission beauftragt hat. Bei Plattformriesen wie Instagram, TikTok oder Snapchat muss nämlich die EU eine Altersgrenze festsetzen. Wenn der Flug ausfällt oder zu spät startet, sollen es Reisende künftig leichter haben, an Entschädigungen zu kommen. Dafür haben die EU-Staaten jetzt grünes Licht gegeben. Die Airlines müssen das ab Mitte nächsten Jahres umsetzen. Dieter Ebeling berichtet aus Brüssel.
2: Innerhalb von 4 Tagen müssen die Passagiere von der Airline über das Recht auf Entschädigung informiert werden. Für den Antrag haben sie dann 9 Monate Zeit. Nach dem Antrag muss innerhalb von 30 Tagen über die Entschädigung informiert werden. Zu Verbesserungen gehört auch, dass für die Sitzreservierung von Kindern unter 14 Jahren neben den Eltern nichts mehr gezahlt werden muss.
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3: Mit Tanja Scholl. Die Nürnberger VRG bleibt auf der Überholspur. Zum 3. Mal in Folge meldet das Verkehrsunternehmen Rekordfahrgastzahlen.
4: Knapp 164 Millionen Menschen nutzen im vergangenen Jahr die Busse und Bahnen in Nürnberg. Auch die Zahl der Abokunden liegt mit 294.000 auf einem neuen Höchstwert. Erstmals nutzen im vergangenen Jahr zudem mehr Menschen in Nürnberg den ÖPNV, anstatt mit dem eigenen Auto zu fahren. Vom VRG-Hochhaus am Nürnberger Plärrer, Chris Wahle.
3: Die VRG will ihr Angebot weiter ausbauen. Dafür hat sie im vergangenen Jahr knapp 86 Millionen Euro in Fahrzeuge und Infrastruktur investiert.
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5: Frankenschnellweg Nürnberg-Fürth bei der Ausfahrt Nürnberg-Fürth Gefahr durch eine Ölspur. A3 Nürnberg-Würzburg, Ausfahrt Erlangen-Frauenaurach, Gefahr durch Fahrzeugteile auf der Fahrbahn. Geblitzt wird in Nürnberg-Johannes-Brahm-Straße und Weltenburger Straße. In Seukendorf-Siegelsdorfer Straße und auf der B8 Fürth-Neustadt, kurz bei der Ausfahrt Horbach. 08000 98 6 98 6 die Telefonnummer, falls ihr weiteres habt. Ich danke euch. Bis einschließlich Freitag noch Temperaturen an die 30 Grad. Danach geht es ganz weit nach unten. Heute haben wir 33 Grad in Hüttendorf, morgen dann 31 Grad in Leinburg. Morgen können aber ein paar Regentropfen mit dabei sein.
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5: Vor 41 Jahren war ich vielleicht noch gar nicht geboren oder ich lüge euch ganz fies an, man weiß es jetzt nicht genau, darum geht's aber nicht. Es geht um die 2 legendärsten Konzerte, die damals beim gelaufen sind, nämlich Live Aid in Philadelphia und in London zeitgleich. Um kurz nach 9 als 3. Band des Vorprogramms standen sie auf der Bühne in Philadelphia. Unter anderem haben sie gesungen And We Danced und natürlich All Your Zombies. Und das hören wir jetzt. Hier sind The Hooters.

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0: soll ja angeblich auch beim Finale vom WM auftreten. The Robbie Williams. With the Justin Bieber in the Madonna in the BTS in the andere Leute, die da auf der Bühne stehen werden. Ach toll, wir haben eine Halbzeitshow. Also Pipi machen oder sonst irgendwas geht diesmal nicht. Tut mir leid, habt ihr verkackt. So, wir verkacken hier gar nichts. Wir freuen uns auf die meisten 80er und 90er. Kriegt ihr nach Hype hier auf 98.6 Charivari in Form von Phil Collins und Falco zum Beispiel.
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0: Wie sieht's eigentlich mit der Roterin Anna Held aus, die den Traum vom Weltrekord halten will, nämlich Triathlons 50 Langdistanz in 50 Tagen? Darüber spricht gleich Tanja Scholl in unseren Nachrichten.
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3: Ich bin Dominik Schweiger. Beim Autobauer Volkswagen könnten deutlich mehr Stellen wegfallen als bislang offiziell bekannt. Konzernchef Blume hält weltweit bis zu 50.000 gestrichene Jobs für möglich. Um das zu verhindern, müssten dringend die Arbeitskosten gesenkt werden, so Blume. Wie viele Stellen dann tatsächlich wegfallen, ist noch offen. Rauchen wird teurer. Dass die Bundesregierung die Tabaksteuer erhöhen will, ist ja schon bekannt. Die soll aber wohl stärker steigen als gedacht, berichtet das Redaktionsnetzwerk Deutschland. Bis 2030 soll der Preis für eine Schachtel Zigaretten schrittweise auf 11,78 Euro steigen. Das sind ungefähr 40 Cent mehr als ursprünglich geplant. Mit dem Flugzeug zu verreisen wird immer teurer. In den ersten 6 Monaten des Jahres sind die Preise im Schnitt um 8,5% im Vergleich zum Vorjahreszeitraum gestiegen, so die Bundesstatistik. Vor allem Flüge nach Mittelamerika und ins europäische Ausland sind teurer geworden. Billiger geworden sind dagegen Flüge nach Afrika. Wer pauschal reist, kommt etwas günstiger weg.
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5: Mit Tanja Scholl. Aus der Traum vom Weltrekord. Die Roterin Anna Held hat ihr Projekt aufgegeben, 50 Langdistanz-Triathlons in 50 Tagen zu absolvieren. An Tag 8 war bei Kilometer 30 des Marathons Schluss. Die Folgen eines Crashs mit einem Auto am dritten Tag des Weltrekordversuchs stecken der 39-Jährigen zu sehr in den Knochen.
6: Für mich ist die Entscheidung richtig, weil ich einfach in dem Moment für meinen Körper entschieden habe und nicht fürs Projekt, weil ich bin noch jung, ich möchte noch andere Dinge machen können, ich möchte weiter Sport machen können und wenn ich mich jetzt kaputt mache, dann habe ich hinterher größere Schäden vielleicht.
5: Außerdem macht der Unfall der 39-Jährigen auch noch mental zu schaffen. Einen neuen Weltrekordversuch schließt Anna Held aktuell aus, fügt aber an, man soll ja niemals nie sagen.
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7: A9 Nürnberg-München zwischen Dreieck Nürnberg-Feucht und Allersberg eine ungesicherte Unfallstelle. Und deswegen liegen da noch Fahrzeugteile auf der Fahrspur. Bitte denkt an die Rettungsgasse. In Fürth Hornschuhpromenade wird genauso geblitzt wie auf der B4 Erlangen-Nürnberg Höhe Buch. Habt ihr weiteres? Gerne durchklingeln 08000 98 6 98 6. Danke. Ein schöner Sommertag, den haben wir heute. 32 Grad die Höchstwerte auch in Katzwang, morgen dann nur 30. Aber es kann gerade am Vormittag und vor allem am Abend immer wieder zu Regenschauern, am Abend sogar zu kleinen Gewittern kommen. Dann bei Eltersdorf um 30 Grad. Und ja, was soll ich sagen, am Wochenende dann schon wieder kühler.
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7: Und vor 41 Jahren saßen wir alle vor den Fernsehern. Ja, einmal ein Megakonzert in London und einmal in Philadelphia, nämlich Live Aid. Wow, das war damals ein Aufschlag. Mit dabei war zum Beispiel auch Billy Ocean. Der hatte 10 Minuten Zeit für 2 Songs auf der Bühne. Einmal Loverboy und Caribbean Queen. Jetzt sagt ihr euch, wieso Caribbean Queen? Das ist doch European Queen. Ja, man ist halt einfach schlau, wenn man Platten verkaufen will. Wir hören ihn jetzt genau mit der europäischen Variante. Hier ist Billy Ocean!

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0: Er ist der Showmaster im deutschen Fernsehen, Günther Jauch, und der feiert heute seinen 70. Geburtstag. Seit 99 moderiert er die erfolgreichste Quizshow im Fernsehen, nämlich Wer wird Millionär? Hier kann man, wenn man gewinnt, auch mal was seinen Familienmitgliedern was gönnen.
1: Meine Schwester kriegt ein neues Handy.
2: Die Schwester?
1: Genau.
2: Was möchtest du für eins?
1: Ein iPhone.
2: 4 oder 5?
3: Eins reicht, glaube ich.
0: Oder auch mal seinen Job hinschmeißen.
4: Darf ich jetzt im Fernsehen meinen Job kündigen oder darf ich das nicht?
2: Im Getränkemarkt, ja, war's, ja?
4: Ja, das war's jetzt.
2: Ja.
0: Was würde aber Günther Jauch selbst mit 1 Million Euro machen, wenn er sie gewinnen würde?
2: Zu den anderen legen.
0: Und genau deswegen lieben wir ihn. Und wir von 98.6 Charivari sagen Happy Birthday, Günni.

0: Extra viel Musik am Stück haben wir für euch. Christina Aguilera, Genie in a Bottle, ihr allererster Hit damals 99 und auch ihre allererste Single. Und seitdem ist sie richtig durchgestartet. Hört ihr jetzt bei Extra viel Musik am Stück.
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0: Euch eine schöne Zeit. Ich gehe jetzt mal zum Orthopäden, weil dem Herrn Sohn sein Gips am Arm gesprungen ist. Und wir lassen ihn heute neu gipsen. Yay! Für euch jetzt gleich Sarina bei uns. Natürlich hat sie auch die Künstler, die bei Live Aid vor 41 Jahren aufgetreten sind. So jetzt auch gleich. Also, wir hören uns dann morgen um 10. Bis dann, eure Jenny.
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7: Ich bin Dominik Schweiger. Kinder unter 13 sollten in den EU-Ländern soziale Medien nicht mehr so nutzen dürfen wie bisher. Quasi eine Beschränkung. Dazu rät der Expertenrat, den die EU-Kommission beauftragt hat. Nur wenn Eltern dabei sind oder wenn es sich um einen pädagogischen Kontext handelt, sollten Kinder unter 13 Social Media nutzen dürfen und dann auch nur zeitlich begrenzt. Volkswagen-Chef Blume hat zum ersten Mal das mögliche Ausmaß der Konzernsparpläne genannt. Ohne Veränderungen der Arbeitskosten müssten weltweit gut 50.000 Stellen gestrichen werden, hieß es. Zoe Tassovali berichtet.
8: Noch ist also nicht entschieden, wie viele Jobs am Ende tatsächlich wegfallen. Gleichzeitig bleibt die Zukunft mehrerer deutscher Werke offen. Für Emden, Hannover, Zwickau und Neckarsulm kann der Konzern über das Jahr 2030 hinaus noch keine wettbewerbsfähige Auslastung zusagen. Blume betont aber, andere Lösungen seien immer besser, als sein Werk zu schließen.

0: Das Auswärtige Amt hat den russischen Botschafter in Berlin einbestellt. Grund sind Cyberangriffe aus Russland gegen Deutschland, EU-Staaten und internationale Partner. Frankreich will das Gleiche in den nächsten Tagen tun. Das Einbestellen eines Botschafters ist quasi die Vorstufe zu diplomatischen Sanktionen.
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2: Mit Tanja Scholl. In Nürnberg steht der Sommer im Zeichen von Musik und Picknickdecken unter freiem Himmel. Ende Juli und Anfang August lädt die Stadt wieder zu den großen Open Airs in den Luitpoldhallen ein. Den Start macht kommende Woche Sonntag die Staatsphilharmonie. Zwei Wochen später, am Samstag, folgt das zweite Classic Open Air mit den Nürnberger Symphonikern. Am 9. August können alle Jazzfans bei Stars im Luitpoldhain mit Lethal Dean, Thorsten Gutz und der Band Mezzo Forte feiern. Oberbürgermeister Markus König.
3: Ich glaube, wer einmal da war, weiß, was diese Veranstaltung bewegen kann. 100.000 Menschen sitzen friedlich auf der Wiese, hören Musik. Das sind Generationen, das sind Nationen, die zusammen feiern und Musikgenuss erleben. Und es kostet nichts. Und wir bringen Kultur in alle Ohren.
2: Für das leibliche Wohl ist auch gesorgt. Vor Ort gibt es jeweils Getränke und sommerliche Speisen zu kaufen.
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4: Hi zusammen, Grüße zu euch auf Frankenstraßen. 2 nach 3 haben wir es jetzt. Obacht auf der A9 Nürnberg Richtung München. Zwischen Dreieck Nürnberg, Feucht und Allersberg. Da ist eine ungesicherte Unfallstelle. Da liegen Fahrzeugteile auf allen Fahrspuren. Vorsichtig fahren. Und es staut sich auf der A73 Feucht Richtung Nürnberg auf 3 Kilometern zwischen Nürnberghafen Süd und Nürnberghafen Ost. Da gibt es auch Sichtbehinderung durch Rauch. Da gab es einen Brand am Hang, also abseits der Fahrbahn. Zeitverlust 10 Minuten. Ansonsten wird geblitzt. Aktuell in Fürth in der Hornschuhpromenade und auf der B4 Erlangen Richtung Nürnberg Höhe Buch. Ist euch mehr aufgefallen? Dann meldet's mir gerne. Kostenlos 08000 98 6 98 6. Ganz lieben Dank. Und das ist schon richtig, richtig warm. 31 Grad in Möhrendorf, 31 Grad auch in Lauf an der Pegnitz. Dazu überwiegend ganz viel Sonnenschein und blauer Himmel. Zwischendrin sind aber schon auch ein paar schattenspendende Wölkchen unterwegs. Morgen und übermorgen gilt das Gleiche. Auch da sind hier unter Wolken unterwegs. Allerdings können sie regnen. Zwischendrin kann es sogar gewittern morgen. Wieder mit an die 30 Grad, ist aber auch sehr viel Sonne mit dabei. Noch mehr vom Sonnenschein dann am Mittwoch und Donnerstag.
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1: Heute an diesem ganz besonderen Tag, es ist der 13. Juli, heute auf den Tag vor 41 Jahren genau, fanden die legendären Live-Aid-Konzerte statt. Initiiert von Bob Geldof und Mitch Ure von Ultravox, um Geld gegen den Hunger in Äthiopien zu sammeln. Die Konzerte fanden zeitgleich in London und Philadelphia statt. Und es waren wirklich die ganz, ganz, ganz großen Stars am Start. Sting, Phil Collins, Madonna, U2, Elton John, Queen und noch so viele mehr. Und wir spielen sie euch, genau diese ganz, ganz großen Stars. Heute stündlich einen von denen, die damals live in London oder Philadelphia gespielt haben und gesungen. Und direkt jetzt starten wir in London mit Mitveranstalter Mitch Ure, dem Kopf von Ultravox. Dancing with Tears in My Eyes, jetzt für euch und direkt danach Elton John.

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0: Also mit euch Polonaise im Pool am Strand zu machen, also sozusagen die 98.6 Charivari Polinese, war wirklich mein Highlight am Freitag. Sarina hier auf 98.6 Charivari und es war so, so schön mit euch bei unserem Mädelsabend. Diesmal mit absolutem Urlaubsmotto und zwar am Lieblingsstrand auf der Sommerinsel Schütt. Ein Video davon könnt ihr euch auf unserem Instagram-Account anschauen und das war so großartig. Also gerade der Aperol Spritz, aber schon auch der Sati Spritz, fantastisch. Und beides schmeckt am Strand im Schatten von Palmen einfach doppelt so gut. Und weil das so ist und weil wir euch diesen Mini-Urlaub mehr als gönnen, habe ich nochmal Strand-Nachschlag für euch. 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

0: 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Musikalisch gibt's dazu gleich Wonderful Life von Black aus den 80ern. Vorher die Rembrandts. Und direkt nach Hype mein Dauerohrwurm Camouflage und The Great Commandment hier auf 98.6charivari.
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0: Hi zusammen, Grüße auf Frankenstraßen. Um 3:30 jetzt habe ich für euch keine großen Staus oder Probleme, nur Blitzer. Und zwar in Fürth-Hornschuch-Promenade auf der B4 Erlangen Richtung Nürnberg-Höhe Buch und der letzte A73 Nürnberg Richtung Bamberg-Höhe Fürth-Ronhof. Wenn ihr noch was entdeckt habt, dann sagt mir gerne Bescheid. Kostenlos unter der 08000 98 6 98 6. Ganz lieben Dank. 32 Grad in Nürnberg, 31 Grad in Rohr. Grüße an dieser Stelle an alle Hundebesitzer. Für die meisten von euch bestimmt ein alter Hut. Aber wenn ihr bei solchen Temperaturen mit eurem Liebling draußen Gassi seid, dann bitte denkt doch dran, sie möglichst nicht über den ja inzwischen schon sehr heiß gewordenen Beton und die Gehwege zu führen, sondern wenn möglich irgendwo auf dem Gras entlang zu führen, irgendwo im Schatten. Weil der Fußboden, der heizt sich wirklich enorm auf, wenn da den ganzen Tag schon die Sonne drauf ballert. Sonne haben wir heute jede Menge mit an die 33 Grad. Dazu hier und da ein paar Wolken Richtung Abend mehr davon. Morgen noch mehr von den Wolken, aber es bleibt super sonnig mit an die 30 Grad, aber zwischendrin auch

0: Regen oder sogar Gewitter möglich. Der Mittwoch startet noch ein bisschen unbeständig, aber dann Sonne, Sonne, Sonne, Sonne.
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1: Ein sehr historischer Tag, dieser 13. Juli. An diesem Tag 1985 fand das legendäre Live Aid Konzert in London und in Philadelphia zeitgleich statt. Initiiert von Bob Geldof und dem Ultravox-Frontmann Mitch Ure aus Anlass der Hungersnot in Äthiopien. Es war bis dahin das größte Live-Konzert der Musikgeschichte mit über 60 Interpreten und Bands der Pop- und Rock-Szene. Größen wie Sting, Mick Jagger, Elton John, Tina Turner, Queen, Paul McCartney, Madonna oder U2 waren alle auf den Bühnen in London oder Philadelphia. Phil Collins trat sogar auf beiden Bühnen auf, trotz des Zeitunterschieds von 5 Stunden. Er hat damals einfach den Überschallflieger, die Concorde, genommen.
2: We thought if it could be done, wouldn't it be good to do it? And then we went into the logistics and we found out that it was possible.
1: Im Flieger traf er dann zufällig Cher, die er kurzerhand aufs Konzert einlud. Stand er noch um kurz nach 3 auf der Bühne im Wembley Stadion in London, spielt er tatsächlich live in Philadelphia um Punkt 20 Uhr. Neben In the Air Tonight auch Against All Odds.
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0: Er gehört zu den beliebtesten Weihnachtsfilmen überhaupt, Kevin allein zu Haus. Und fast genau das hat jetzt ein 9-Jähriger hier bei uns in Nürnberg nachgespielt. Alle Infos bekommt ihr gleich in Franken live, unseren 98.6 Charivari Nachrichten, jetzt um 16 Uhr.
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12: Ich bin Dominik Schweiger. Die deutsche Digitalbranche hält nichts von einem Mindestalter für soziale Netzwerke. Der Branchenverband Bitkom warnt vor pauschalen Verboten für Kinder und Jugendliche und fordert stattdessen mehr Medienkompetenz und eine konsequente Umsetzung bestehender Regeln. Der Expertenrat, den die EU-Kommission beauftragt hat, empfiehlt, dass Kinder unter 13 Social Media nur sehr eingeschränkt nutzen sollten. Landwirte in der Europäischen Union können wegen der gestiegenen Düngemittelpreise schneller an finanzielle Hilfen kommen. Die EU-Staaten haben beschlossen, höhere Vorauszahlungen aus Agrarfördermitteln zu ermöglichen. Außerdem können besonders betroffene Betriebe zusätzliche Zuschüsse erhalten, um die gestiegenen Kosten für Dünger abzufedern. Die EU-Staaten haben außerdem diverse Dinge beschlossen, die die Rechte von Fluggästen stärken. Da geht's dann zum Beispiel darum, dass Kinder ohne Reservierungsaufpreis neben ihren Eltern sitzen dürfen oder um Entschädigungen, wenn der Flug zu spät ist oder ausfällt. Mehr von Dieter Ebeling.
13: Bei Verspätungen, die von der Fluggesellschaft zu verantworten sind, ändert sich nicht sehr viel. Ab drei

0: Stunden gibt es Entschädigungen, abhängig von der Flugdauer. Neu sind Zeitvorgaben. Innerhalb von 4 Tagen muss der Passagier über seine Rechte informiert werden. Dann hat er 9 Monate für die Beantragung Zeit. Eine Entscheidung kommt innerhalb von 30 Tagen.
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2: Mit Tanja Scholl. Fast wie bei Kevin allein zu Hause. Ein 9-Jähriger hat am Wochenende in Nürnberg einen Einbrecher auf frischer Tat ertappt. Als der Junge gerade im Erdgeschoss seines Elternhauses war, hörte er oben ein Handy klingeln. Er ging nachsehen und überraschte im Schlafzimmer einen fremden Mann. Der hatte bereits sämtlichen Schmuck der Eltern zusammengesucht. Der Junge rannte schnell aus dem Haus, direkt zu einer Nachbarin, die zusammen mit dem Vater, der dann dazu kam, die Polizei anrief. In dieser Zeit flüchtete der Unbekannte. Den Schmuck ließ er im Haus zurück. Der Tatverdächtige ist bisher nicht gefasst. Er soll etwa 30 Jahre alt, zwischen 1,85 Meter und 1,95 Meter groß und schlank sein. Zur Tatzeit trug er eine schwarze Mütze, eine verspiegelte Sonnenbrille und einen schwarzen Hoodie mit der weißen Aufschrift Puma. Die Nürnberger Kripo bittet Zeugen um Hinweise.
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3: Hi zusammen, Grüße auf Frankenstraßen. Soweit alles gut um gleich 3 nach 4. Aber wir haben Blitzer für euch. Nürnberg-Willstraße Richtung Johannes, ganz frisch reingekommen. Und auf der A73 Nürnberg Richtung Bamberg, Höhe Fürth-Ronhof, wird auch geblitzt. Ist euch noch mehr aufgefallen? Dann sagt mir doch gerne Bescheid. Das könnt ihr kostenlos machen per WhatsApp oder Anruf. Gleiche Nummer 08000 98 6 98 6. Ganz lieben Dank euch. Und da messen wir im Moment 32 Grad in Rot, 33 Grad in Johannes und dazu Sonne, Sonne, Sonne. Hier und da ist aber schon auch mal eine Wolke unterwegs, finde ich ja mal ganz angenehm. So ein bisschen Schatten auch. Zeit fürs nächste Päuschen, vielleicht in der Eisdiele ums Eck. Könnt ihr heute wunderbar machen. Morgen wird es ein bisschen unbeständiger. Da sind auch ein paar Wolken mit dabei, bei an die 30 Grad und viel Sonnenschein. Und da sind teilweise auch Regenwolken oder sogar Gewitter mit am Start. Der Mittwoch ist dann ein bisschen kühler.
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1: Heute hat einer der berühmtesten Moderatoren der Welt Geburtstag. Und zwar sogar einen runden. Wir feiern das gemeinsam mit einem kleinen Einblick in seine Show. Vorher, also wenige Minuten vorher, gibt's gleich aber erstmal Musik zum Mitgrölen. Wenn ihr mich fragt, Musik fürs Herz, Musik für alle Mädels, laut aufdrehen gleich für die Backstreet Boys, As Long As You Love Me, das ist unser nächster 90er. Vorher, jetzt gibt's aber erstmal ein bisschen Urlaubsstimmung fürs Büro mit Voyage, Voyage von Desireless. Ich bin Sarina, schönen Nachmittag euch.

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0: Und an dieser Stelle Grüße an alle fränkischen Geburtstagskinder.
1: Happy Birthday!
0: Ihr feiert heute in prominenter Gesellschaft, denn der Showmaster des deutschen Fernsehens wird heute 70 Jahre alt. Günther Jauch, herzlichen Glückwunsch. Hi zusammen, hier ist Sarina auf 98.6 Charivari. Seit 1999 moderiert Günther Jauch die erfolgreichste Quizshow im Fernsehen, Wer wird Millionär? Hier kann man, wenn man gewinnt, auch mal seinen Familienmitgliedern was gönnen.
2: Meine Schwester kriegt ein neues Handy.
3: Die Schwester?
2: Genau.
3: Was möchtest du für eins?
2: Ein iPhone.
3: 4 oder 5?
4: Eins reicht, glaube ich.
0: iPhone 1 reicht auch, sehr cool. Man könnte aber theoretisch auch mal seinen Job hinschmeißen.
5: Darf ich jetzt im Fernsehen meinen Job kündigen oder darf ich das nicht?
3: Im Getränkemarkt, ja, das war's, ja?
5: Ja, das war's jetzt.
3: Ja.
5: Ja.
0: Absolut verständliche Reaktion. Was würde denn aber Günther Jauch selbst mit 1 Million Euro machen, wenn er sie denn gewinnen würde?
3: Zu den anderen legen.
0: Okay, naja, immerhin ist er ehrlich. Ehrlich war auch eine Kandidatin von Beruf Schönheitschirurgin.
6: Frau Hösch, wenn ich zu Ihnen käme und würde sagen, machen Sie für diese 500 Euro kosmetisch mit mir, was Sie wollen, wo würden Sie als erstes ansetzen?
7: Zuerst das Gesicht, also es geht.
0: Uiuiui, ja, auch nach über 1700 Wer wird Millionär Sendungen kann man sogar mal die Telefonnummer vergessen.
3: 0 1

0: Kennt ihr die 30-Sekunden-Regel? Wenn wir jemanden auf einen oberflächlichen Makel hinweisen, dann bitte nur, wenn die Person es innerhalb von 30 Sekunden korrigieren kann. Also zum Beispiel, wenn was zwischen den Zähnen ist oder der Hosenstall ist offen. Freut sich eigentlich jeder über einen dezenten Hinweis. Anders ist das beispielsweise, wenn die Person deutlich zugenommen hat oder einen komischen Haarschnitt, lässt sich nicht innerhalb von 30 Sekunden korrigieren, also Klappe zu. Und wenn wir merken, jemand riecht ganz dolle arg nach Schweiß, dann wollen wir vielleicht auch die Möglichkeit geben, dass die Person sich frisch machen könnte. Mal so ganz fix. Aber wie sprechen wir es an? Das schauen wir uns in einer Viertelstunde gemeinsam an. Hier auf 98.6 Charivari. Ich bin Sarina. Hi zusammen.
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0: Hi zusammen, Grüße zu euch auf Frankenstraßen. Jetzt um 4:30, bitte Obacht auf der A73 Bamberg Richtung Nürnberg. In der Ausfahrt Erlangenbruck, da steht ein Pannenfahrzeug. Ansonsten habe ich aktuell keine großen Staumeldungen oder weitere Probleme auf den Straßen für euch. Aber Blitzer, und zwar in Nürnberg, Bremstraße Richtung Sandreuthstraße, in Nürnberg, Seckendorfstraße Richtung Worzeldorf, in Nürnberg in der Willstraße Richtung Johannes wird geblitzt und der letzte A73 Nürnberg Richtung Bamberg, Höhe Fürth-Rot. Auch da steht ein Blitzer. Und wenn das noch nicht alles ist, wenn ihr noch einen 5. Blitzer entdeckt habt, sagt mir gern Bescheid. Kostenlos 0800 98 6 98 6. Danke. Frankenwetter. 32 Grad in Schwabach. 32 Grad sind es auch in Rückersdorf. Oder anders gesagt, Grillwetter in Franken. Ja, das geht natürlich auch an so einem Montag. Falls ihr einen Balkon habt, wo das erlaubt ist, oder noch besser einen Garten oder eine Grillstelle ums Eck. Heute perfektes Wetter dafür, auch wenn jetzt dann so ein paar Wolken mit dazukommen. Morgen gibt's mehr von den Wolken und da stellenweise dann auch Regen oder sogar Gewitter mit dabei. Außenrum aber auch super viel Sonnenschein morgen mit an die 30 Grad. Noch ein bisschen kühler wird dann der Mittwoch, bevor die Temperaturen ab Donnerstag wieder steigen.
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0: an die 33 Grad im Schatten heute. Ja, da schwitzen wir nur einmal und das kollektiv gemeinsam völlig normal. Hi zusammen, hier ist Sarina, ihr hört 98.6 Charivari. Aber bei manchen Menschen ist das ja schon auch gefühlt 2 Kilometer gegen den Wind zu riechen. Und wenn wir dann auch noch neben so jemandem im Büro sitzen, wird's unangenehm. Also wie könnten wir es ansprechen, dass der Kollege riecht? Was meint ihr?
1: So allgemein in den Raum werfen, dass es hier etwas nach Schweiß stinkt, in Hoffnung, dass dann jeder, der das mitbekommen hat, sich einfach mal ein bisschen Deo unter die Arme sprüht.
2: Ich würde es meinen Kollegen so erzählen, dass es keiner mitbekommt und dann einfach ganz simpel, dass er halt etwas riecht und vielleicht ein Deo benutzen sollte. Ich würde ihm natürlich auch meins anbieten.
3: Ich würde sagen, irgendwie habe ich das Gefühl, ich rieche voll stark. Ich habe voll vergessen, Deo zu verwenden heute. Hast du Deo dabei? Einfach fragen, weil dann würde ich so Aufmerksamkeit bei ihm schaffen. Und dann hätte ich nicht so das Gefühl, dass ich ihn direkt damit konfrontieren müsste.
4: Wenn es ein Kollege ist, man kennt ihn gut und kann so ein bisschen späßeln, dann kann man so gleich sagen, boah, du stinkst.
0: Oh, das ist jetzt nicht alles so super nett.

0: Wir haben mal nachgefragt bei praktisch der Expertin für taktvolle Unterhaltungen, Stefanie Frieser, Präsidentin des Deutschen Knickebund e.V. und Kommunikationsexpertin hier aus Nürnberg. Wie können wir Kollegen möglichst höflich auf Schweißgeruch hinweisen? Was meinen Sie?
1: Erstens mal in einer Ich-Botschaft. Also nicht sagen, du stinkst wie Iltis. Das wäre nicht sehr charmant, sondern das Thema ist, du, mir ist etwas aufgefallen. Wir haben hohe Temperaturen. Da ist es verständlich, der eine schwitzt mehr, der andere schwitzt weniger. Aber ich stelle fest, dass du ein bisschen nach Schweiß riechst. Aber ich könnte dir da vielleicht helfen. Ich habe immer ein Deo in der Schreibtischschublade. Vielleicht könnt ihr das helfen.
0: Ja, also hilfsbereit und höflich, das ist doch sowieso immer das Beste. Vielen Dank an unsere Knigge-Expertin aus Nürnberg, Stefanie Frieser. Wir hoffen, ihr kommt damit gut durch den Sommer.
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0: Absolut rekordverdächtig. Immer mehr Menschen hier bei uns in Nürnberg nutzen die Öffis. Alle Infos hört ihr gleich in Franken live. Unseren 98.6 Charivari Nachrichten jetzt um 17 Uhr.
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11: Ich bin Dominik Schweiger. Die Pläne für ein Mindestalter bei sozialen Netzwerken stoßen auf Widerstand aus der Digitalbranche. Der Branchenverband Bitkom warnt vor pauschalen Verboten und fordert stattdessen mehr Medienkompetenz sowie die konsequente Umsetzung bestehender Regeln. Ein von der EU-Kommission beauftragter Expertenrat empfiehlt, Kindern unter 13 den Zugang zu sozialen Netzwerken nur eingeschränkt zu erlauben. Rauchen könnte im kommenden Jahr deutlich teurer werden. Die schwarz-rote Koalition will die Tabaksteuer nämlich stärker anheben als bisher geplant. Eine Schachtel Zigaretten könnte damit im Schnitt rund 9,10 Euro kosten. Bis 2030 rechnet die Bundesregierung mit einem durchschnittlichen Preis von fast 11,80 Euro. Die zusätzlichen Einnahmen sollen auch dem Gesundheitssystem zugutekommen. Volkswagen-Chef Blume hat zum ersten Mal das mögliche Ausmaß der Konzernsparpläne genannt. Ohne Veränderungen der Arbeitskosten müssten weltweit gut 50.000 Stellen gestrichen werden, hieß es. Zoe Tassovali berichtet.
12: Noch ist also nicht entschieden, wie viele Jobs am Ende tatsächlich wegfallen. Gleichzeitig bleibt die Zukunft mehrerer deutscher Werke offen. Für Emden, Hannover, Zwickau und Neckarsulm kann der Konzern über das Jahr 2030 hinaus noch keine wettbewerbsfähige Auslastung zusagen. Blume betont aber, andere Lösungen seien immer besser, als sein Werk zu schließen.
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13: Mit Tanja Scholl. Busse und Bahnen sind in Nürnberg beliebter denn je. Das Verkehrsunternehmen VAG hat im Jahr 2025 fast 164 Millionen Fahrgäste gezählt. So viele wie noch nie. Das ist der dritte Rekord in Folge, so VAG-Vorstandssprecher Tim Dahlmann-Resing.
14: Wir haben einen Höchststand bei den Abonnements, 294.000 Abonnements. Das sind dreimal so viel wie noch 2019, dem Deutschland-Ticket seit

0: Dank. Und was uns ganz besonders gefreut hat, ist, erstmals haben die Nürnberger und Nürnbergerinnen mehr Fahrten mit den öffentlichen Verkehrsmitteln, also mit Bussen und Bahnen gemacht, als mit dem Auto als Fahrer.
1: Probleme bereiten der VAG weiter die Hitzeschäden bei der Straßenbahn. Übermorgen sind endlich wieder alle Strecken in Betrieb. Weich gewordene Fugenmasse hatte Gleise und Bahnen verklebt. Die Kosten für die aufwendige Reinigung liegen im hohen sechsstelligen Bereich.
2: Huiuiui, aber lohnt sich. Öffis!
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2: Ja, also jetzt für alle, die eben nicht mit den Öffis unterwegs sind. 2 nach 5 Grüße auf Frankens Straßen. Obacht bitte auf der A73 Bamberg Richtung Nürnberg. In der Ausfahrt Erlangenbruck steht ein Pannenfahrzeug. Und ganz frisch reingekommen auf der A9 Nürnberg Richtung Berlin. Zwischen Schneidach und Hormersdorf. Obacht, da ist eine ungesicherte Unfallstelle. Der Standstreifen ist hier blockiert. Ansonsten keine großartigen Staus aktuell zu melden. Aber Blitzer, und zwar in Nürnberg, Bremenstraße Richtung Sandreuthstraße, in Nürnberg, Seckendorfstraße Richtung Worzeldorf und auch in Nürnberg in der Willstraße Fahrtrichtung Johannes. Wenn euch noch was aufgefallen ist, sagt gerne Bescheid. 08000 98 6 98 6 und ich geb's gerne weiter. -32 Grad in Fürth, 32 Grad in Dormitz. Die Spitzentemperatur heute ist so um die 33 Grad und dazu jede Menge Sonnenschein. 12 Sonnenstunden sind für heute gemeldet. Dazu hier und da aber schon auch ein paar Wolken über Franken. Noch mehr von den Wolken gibt's dann morgen mit an die 30 Grad. Da kann es stellenweise schon auch mal regnen oder Richtung Abend sogar auch gewittern und dann kommt einiges an Regen runter. Der Mittwoch startet noch ein bisschen unbeständig, klart dann aber auf und dann wird's super schön sonnig, aber ein Ticken kühler.
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1: Und für uns geht's jetzt zurück nach London vor 41 Jahren zum legendären Live Aid Konzert. Diese Konzerte damals, die haben ja einmal mehr gezeigt, was alles möglich ist, wenn wir alle zusammenhalten. So viele Künstler haben sich engagiert und Konzerte gegeben, um Geld gegen den Hunger in Äthiopien zu sammeln. Das war so beeindruckend. Und einer, der da direkt 4 Songs gesungen hat, darunter auch White Boy und The Riddle, ist Nick Kershaw. Und wir hören ihn jetzt mit Wouldn't It Be Good und direkt danach die nächste Band, die auch bei Live Aid mitgesungen und sich engagiert hat. Queen mit unserem nächsten 90er, Heaven for Everyone. Ich bin Sarina und ich wünsche euch einen schönen Feierabend.

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0: Tief durchatmen, nicht aus der Ruhe bringen lassen. Ja, die Hitze, die kann uns schon mal aufs Gemüt schlagen, aber Abkühlung ist schon unterwegs. Sarina hier, hi zusammen.
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Kennt ihr schon unsere 98.6 Charivari Pulinese? Falls nein, dann bleibt unbedingt dran, denn in der nächsten halben Stunde verrate ich euch, was das nochmal war und lade euch auch selber ein, eure eigene zu machen. Also es geht um eine perfekte Abkühlung für euch jetzt an diesen heißen Tagen.

0: Und zwar mitten im Herzen Nürnbergs. Vorher gibt's aber erstmal für euch die meisten 80er und 90er, wie ihr es von uns gewohnt seid, hier auf 98.6 Charivari. Gleich mit Diana Ross, mit Michael Jackson und wir starten direkt nach halb mit den Dexys Midnight Runners.
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10: Hi zusammen, Grüße auf Frankenstraßen, jetzt um 5:30. Gute Nachrichten für alle, die jetzt nach Hause fahren. Keine großen Staus oder Probleme auf den Straßen gemeldet. Nur 2 Blitzer, beide in Nürnberg. In der Bremenstraße Richtung Sandreuthstraße und auch in Nürnberg in der Seckendorfstraße Richtung Worzeldorf. Wenn euch noch was aufgefallen ist, dann meldet uns das doch gerne kostenlos unter der 08000 98 6 98 6. Ganz lieben Dank.
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10: Im Schnitt zahlen wir für den Liter Diesel aktuell 2,01 Euro. Am günstigsten geht das in Rostal in der Fürther Straße für 1,98. Also nicht so viel günstiger, da lohnt sich ein großer Umweg kaum. Für den Liter Super E10 zahlen wir im Schnitt 1,99 und das geht ein bisschen günstiger in Fürth in der Magazinstraße für 1,94. Das ist der günstigste Preis in der Region. Jede Menge Sonnenschein und Temperaturen über 30 Grad heute. 32 Grad in Erlangen, 32 Grad in Falkenhain. Die Spitzentemperatur heute so um die 33 Grad. Und dazu so viel Sonnenschein, aber schon auch ein paar Wolken. Tendenziell Richtung Abend ein paar mehr davon. Morgen wird es dann ziemlich durchwachsen. Da ist viel Sonne mit dabei, aber außenrum schon auch Regen und Gewitter. Vor allem am Abend kann da einiges runterkommen. Mit 30 Grad in der Spitze morgen, etwas kühler dann der Mittwoch übermorgen.
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0: also mit euch Polonaise im Pool am Strand zu machen, also sozusagen die 98.6 Charivari Polonaise, war wirklich mein Highlight am Freitag. Sarina hier auf 98.6 Charivari und es war so, so schön mit euch bei unserem Mädelsabend. Diesmal mit absolutem Urlaubsmotto und zwar am Lieblingsstrand auf der Sommerinsel Schütt. Ein Video davon könnt ihr euch auf unserem Instagram-Account anschauen und das war so großartig. Also gerade der Aperol Spritz, aber schon auch der Sati Spritz, fantastisch. Und beides schmeckt am Strand im Schatten von Palmen einfach doppelt so gut. Und weil das so ist und weil wir euch diesen Mini-Urlaub mehr als gönnen, habe ich nochmal Strand-Nachschlag für euch. 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

0: Es hätte ein Weltrekord aus Mittelfranken werden sollen und doch, es ging schief. Es kam völlig anders. Alle Infos gleich in Franken Live, unseren 98.6 Charivari Nachrichten, jetzt um 18 Uhr.
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11: Ich bin Dominik Schweiger. Gegen die geplanten Kürzungen beim Unterhaltsvorschuss wächst der Widerstand. Grünen-Chefin Brandner nennt die Kürzungen eine Schweinerei. Mecklenburg-Vorpommerns Ministerpräsidentin Schwesig spricht von einer Bestrafung von Alleinerziehenden und Kindern. Bundesfamilienministerin Prien will den Unterhaltsvorschuss künftig nur noch bis zum 16. statt bis zum 18. Geburtstag eines Kindes zahlen. In der Europäischen Union könnte eine Social-Media-Schranke für Kinder unter 13 kommen. Das hat ein Expertenrat der EU-Kommission empfohlen. Die Reaktionen darüber fallen gemischt aus. Zoe Tassovali mit den Details.
12: Für CSU-Chef Söder sind 13 Jahre eine gute Grundlage für die weitere Diskussion. Deutschlands Digitalbranche hält pauschale Verbote dagegen für den falschen Weg. Auch Linke und Grüne wollen lieber die Plattformen selbst stärker in die Pflicht nehmen. Und die Bundesschülerkonferenz sagt, der entscheidende Hebel liegt im Klassenzimmer.
11: Die Tarifverhandlungen im Einzelhandel sind erstmal zu Ende bzw. festgefahren. Die Arbeitgeber haben die Gespräche in Bayern, Rheinland-Pfalz, im Saarland und Berlin-Brandenburg ausgesetzt. Sie werfen der Gewerkschaft Verdi vor, ausgehandelte Kompromisse wieder in Frage zu stellen. Verdi weist das zurück und kündigt weitere Warnstreiks an. Verdi will für die Beschäftigten 7% mehr Geld, die Arbeitgeber bieten die Hälfte.
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14: Mit Tanja Scholl. Aus der Traum vom Weltrekord. Die Roterin Anna Held hat ihr Projekt aufgegeben, 50 Langdistanz-Triathlons in 50 Tagen zu absolvieren. An Tag 8 war bei Kilometer 30 des Marathons Schluss. Die Folgen eines Crashs mit einem Auto am dritten Tag des Weltrekordversuchs stecken der 39-Jährigen zu sehr in den Knochen.
15: Für mich ist die Entscheidung richtig, weil ich einfach in dem Moment für meinen Körper entschieden habe und nicht fürs Projekt, weil ich bin noch jung, ich möchte noch andere Dinge machen können, ich möchte weiter Sport machen können und wenn ich mich jetzt kaputt mache, dann habe ich hinterher größere Schäden vielleicht.
14: Außerdem macht der Unfall der 39-Jährigen auch noch mental zu schaffen. Einen neuen Weltrekordversuch schließt Anna Held aktuell aus.

0: aus, fügt aber an, man soll ja niemals nie sagen.
1: Oh Mann, also das ist ja wirklich furchtbar wegen so einem Unfall, aber ja, ist natürlich die sinnvolle und die richtige Entscheidung für die Gesundheit.
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3: Grüße auf Frankens Straßen. 3:56 haben wir es jetzt. Obacht auf der A6 Heilbronn Richtung Nürnberg zwischen Schwabach West und Schwabach Süd. Da liegen Reifenteile auf der Fahrbahn. Und auch auf der A6 Heilbronn Richtung Nürnberg zwischen Schwabach West und Schwabach Süd ist Stau auf 1 Kilometer. Zeitverlust 8 Minuten. Ansonsten habe ich aktuell gar keine Blitzer mehr für euch, aber vielleicht habt ihr ja was entdeckt? Dann sagt mir doch gerne Bescheid, kostenlos unter der 08000 98 6 98 6.
4: +32 Grad in Tennelohe, 31 Grad in Rednitz-Hembach und dazu jede Menge Sonnenschein. Heute an die 11 Sonnenstunden und dazu aber ein paar Wolken. Jetzt so Richtung Arbeit, Richtung Feierabend wollte ich natürlich sagen, Richtung Abend. Morgen auch viel, viel Sonnenschein mit um die 30 Grad in der Spitze, aber Richtung Feierabend braut sich dann doch was zusammen. Da kann es nicht nur regnen, sondern auch gewittern bei uns in Franken hier. Etwas kühler wird dann der Mittwoch mit einer Spitzentemperatur von an die 26 Grad.
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4: Er durfte länger performen als nahezu alle anderen. Paul Young, einer unter so vielen Superstars, der vor 41 Jahren auf einer der Bühnen der Live Aid Konzerte stand. Gesammelt wurde von so gefühlt allen großen Musiklegenden für bzw. gegen den Hunger in Äthiopien. Mit dabei war unter anderem auch Madonna, U2, Elton John, Queen, Sting und. Für euch gleich auch einer davon. Phil Collins war auch bei Live Aid dabei, sogar doppelt. Er war der einzige Künstler, Phil Collins, der an beiden Veranstaltungsorten aufgetreten ist. In London in England und in Philadelphia in den USA. Wirklich beeindruckend. Phil Collins hat einfach beides gerockt. Wir hören ihn gleich mit Genesis und I Can Dance. Direkt jetzt erstmal Paul Young, der länger auf der Bühne in London stand als beispielsweise U2, Status Quo und die Dire Straits. Jetzt come back and stay. Ich bin Sarina. Schönen Feierabend wünsche ich euch.

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0: An dieser Stelle Grüße an alle fränkischen Geburtstagskinder.
1: Happy Birthday!
0: Ihr feiert heute in prominenter Gesellschaft, denn der Showmaster des deutschen Fernsehens wird heute 70 Jahre alt. Günther Jauch, herzlichen Glückwunsch. Hi zusammen, hier ist Arina auf 98.6 Charivari. Seit 1999 moderiert Günther Jauch die erfolgreichste Quizshow im Fernsehen, Wer wird Millionär? Hier kann man, wenn man gewinnt, auch mal seinen Familienmitgliedern was gönnen.
2: Meine Schwester kriegt ein neues Handy.
3: Die Schwester?
2: Genau.
3: Was möchtest du für eins?
2: Ein iPhone.
3: 4 oder 5?
2: Eins reicht, glaube ich.
0: iPhone 1 reicht auch, sehr cool. Man könnte aber theoretisch auch mal seinen Job hinschmeißen.
4: Darf ich jetzt im Fernsehen meinen Job kündigen oder darf ich das nicht?
3: Im Getränkemarkt, ja, das war's.
4: Ja, das war's jetzt.
3: Ja.
0: Absolut verständliche Reaktion. Was würde denn aber Günther Jauch selbst mit 1 Million Euro machen, wenn er sie denn gewinnen würde?
3: Zu den anderen legen.
0: Okay, naja, immerhin ist er ehrlich. Ehrlich war auch eine Kandidatin, von Beruf Schönheitschirurgin.
5: Frau Hösch, wenn ich zu Ihnen käme und würde sagen, machen Sie für diese 500 Euro kosmetisch mit mir, was Sie wollen, wo würden Sie als erstes ansetzen?
6: Zuerst das Gesicht, also es geht...
0: Ja, auch nach über 1700 Wer wird Millionär-Sendungen kann man sogar mal die Telefonnummer vergessen.
3: 01 Herrschaftszeiten, wer ist die scheiß Nummer von uns?

0: Hier ist 98.6 Charivari, der Sender, bei dem sich förmlich alle Ohrwürmer darum betteln, als erstes gehört zu werden, mit den meisten 80ern und 90ern. Ich bin Sarina und ich freue mich schon sehr, sehr, sehr auf die nächste halbe Stunde, denn da kommt eines meiner absoluten Lieblingslieder von Take That. Patience wartet schon auf uns, perfekt zum Mitsingen jetzt im Feierabend. Vorher, ja, der nächste Ohrwurm von Eurythmics, There Must Be an Angel, das ist unser nächster 80er. Und der nächste 90er, der kommt von Roxette, denn bei uns gibt's die meisten 80er und 90er mit Ohrwurm-Garantie auf 98.6 Charivari.
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0: Hi zusammen, Grüße auf Frankenstraßen jetzt um 6:30. Bitte Obacht auf der A3 Nürnberg Richtung Regensburg. Zwischen Nürnberg-Mögeldorf und Kreuz Nürnberg, da steht ein defekter LKW. Standstreifen ist blockiert. A6, Heilbronn Richtung Nürnberg. Zwischen und da war's weg. Okay, das Problem auf der A6 hat sich erledigt. Aber wir haben noch die A9 Nürnberg Richtung München zwischen Hilpoltstein und der Raststätte Greding West. Da ist der rechte Fahrstreifen blockiert. Da steht ein defekter PKW in der Baustelle. Vorsichtig fahren also. Ansonsten keine großen Staus gemeldet und auch gar keine Blitzer mehr. Die sind vielleicht schon alle ins Bettchen gegangen. Vielleicht ist euch aber noch einer aufgefallen. Dann sagt's mir. Ich geb's weiter. 08000 98 6 98 6. Schöner Tag ist das heute. So, so, so viel Sonnenschein. Hier unter ein paar Wolken, damit der Himmel nicht ganz so langweilig aussieht. 31 Grad in Cadolzburg, 32 Grad in Erlenstegen. Und morgen geht's ähnlich weiter. Temperaturen wieder so an die 30 Grad. Viel Sonnenschein, aber bei den Regen, bei den Wolken sind auch einige Regenwolken mit dabei. Gerade Richtung Abend, da steigt auch das Gewitterrisiko. Also da könnte auch wirklich einiges an Regen bei uns runterkommen. Braucht die Natur dringend, wäre also sehr wünschenswert, denn am Mittwoch ist der große Spuk dann schon wieder vorbei. Da wird es überwiegend wieder sonnig, wenn auch ein Stück kühler.
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0: an die 33 Grad im Schatten heute. Ja, da schwitzen wir nur einmal und das kollektiv gemeinsam völlig normal. Hi zusammen, hier ist Arina, ihr hört 98.6 Charivari. Aber bei manchen Menschen ist das ja schon auch gefühlt 2 Kilometer gegen den Wind zu riechen. Und wenn wir dann auch noch neben so jemandem im Büro sitzen, wird's unangenehm. Also wie könnten wir es ansprechen, dass der Kollege riecht? Was meint ihr?
1: So allgemein in den Raum werfen, dass es hier etwas nach Schweiß stinkt, in Hoffnung, dass dann jeder, der das mitbekommen hat, sich einfach mal ein bisschen Deo unter die Arme sprüht.
2: Ich würde es meinen Kollegen so erzählen, dass es keiner mitbekommt und dann einfach ganz simpel, dass er halt etwas riecht und vielleicht ein Deo benutzen sollte. Ich würde ihm natürlich auch meins anbieten.
3: Ich würde sagen, irgendwie habe ich das Gefühl, ich rieche voll stark. Ich habe voll vergessen, Deo zu verwenden heute. Hast du Deo dabei? Einfach fragen, weil dann würde ich so Aufmerksamkeit bei ihm schaffen. Und dann hätte ich nicht so das Gefühl, dass ich ihn direkt damit konfrontieren müsste.
4: Wenn jetzt ein Kollege ist, man kennt ihn gut und kann so ein bisschen späßeln, dann kann man so gleich sagen, boah, du stinkst.
0: Oh, das ist jetzt nicht alles so super nett. Wir haben mal nachgefragt bei praktisch der Expertin für taktvolle Unterhaltungen, Stefanie Friese, Präsidentin des Deutschen Kniggebund e.V. und Kommunikationsexpertin hier aus Nürnberg. Wie können wir Kollegen möglichst höflich auf Schweißgeruch hinweisen? Was meinen Sie?
5: Erstens mal in einer Ich-Botschaft. Also nicht sagen, du stinkst wie Iltis. Das wäre nicht sehr charmant, sondern das Thema ist, du, mir ist etwas aufgefallen. Wir haben hohe Temperaturen

0: ist es verständlich. Der eine schwitzt mehr, der andere schwitzt weniger. Aber ich stelle fest, dass du ein bisschen nach Schweiß riechst. Aber ich könnte dir da vielleicht helfen. Ich habe immer ein Deo in der Schreibtischschublade. Vielleicht könnt ihr das helfen.
1: Ja, also hilfsbereit und höflich, das ist doch sowieso immer das Beste. Vielen Dank an unsere Knigge-Expertin aus Nürnberg, Stefanie Frieser. Wir hoffen, ihr kommt damit gut durch den Sommer.
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5: Ich bin Joshua Heise. In der Europäischen Union könnte eine Social-Media-Schranke für Kinder unter 13 kommen. Das hat ein Expertenrat der EU-Kommission empfohlen. Die Reaktionen darüber fallen gemischt aus. Zoe Tassovali mit den Details.
6: Für CSU-Chef Söder sind 13 Jahre eine gute Grundlage für die weitere Diskussion. Deutschlands Digitalbranche hält pauschale Verbote dagegen für den falschen Weg. Auch Linke und Grüne wollen lieber die Plattformen selbst stärker in die Pflicht nehmen. Und die Bundesschülerkonferenz sagt, der entscheidende Hebel liegt im Klassenzimmer.
5: Bundesfamilienministerin Prien bekommt für ihre geplante Kürzung beim Unterhaltsvorschuss heftigen Gegenwind. Mecklenburg-Vorpommerns Ministerpräsidentin Schwesig und Grünen-Chefin Brandner kritisieren, der Staat spare auf Kosten von Alleinerziehenden und ihren Kindern. Prien plant, den Vorschuss künftig nur noch bis zum 16. statt bis zum 18. Geburtstag zu leisten. Als bisher einziger großer Lebensmittelhändler befürwortet Aldi Süd die geplante Zuckersteuer auf Softdrinks. In einem Positionspapier heißt es, die Abgabe solle direkt bei den Herstellern erhoben werden, damit diese ihre Rezepturen ändern. Die schwarz-rote Bundesregierung hat die Steuer im Rahmen ihres Sparpakets beschlossen. Details sind aber noch offen. In Nürnberg haben Bus und Bahn das Auto als meistgenutztes Verkehrsmittel abgelöst. Nach Zahlen der Verkehrsgesellschaft VAG haben im letzten Jahr fast 164 Millionen Menschen den ÖPNV in Bayerns zweitgrößter Stadt benutzt. Trotzdem machte die VAG Verluste von mehr als 97 Millionen Euro. Da stecken aber wiederum Investitionen von 85 Millionen Euro mit drin.
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7: Mit Tanja Scholl. Fast wie bei Kevin allein zu Hause. Ein 9-Jähriger hat am Wochenende in Nürnberg einen Einbrecher auf frischer Tat ertappt. Als der Junge gerade im Erdgeschoss seines Elternhauses war, hörte er oben ein Handy klingeln. Er ging nachsehen und überraschte im Schlafzimmer einen fremden Mann. Der hatte bereits sämtlichen Schmuck der Eltern zusammengesucht. Der Junge rannte schnell aus dem Haus, direkt zu einer Nachbarin, die zusammen mit dem Vater, der dann dazu kam, die Polizei anrief. In dieser Zeit flüchtete der Unbekannte. Den Schmuck ließ er im Haus zurück. Der Tatverdächtige ist bisher nicht gefasst. Er soll etwa 30 Jahre alt, zwischen 1,85 Meter und 1,95 Meter groß und schlank sein. Zur Tatzeit trug er eine schwarze Mütze, eine verspiegelte Sonnenbrille und einen schwarzen Hoodie mit der weißen Aufschrift Puma. Die Nürnberger Kripo bittet Zeugen um Hinweise.
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8: Hi zusammen, Grüße auf Frankenstraßen, jetzt um gleich 7:03. Obacht, A3 Nürnberg Richtung Regensburg. Zwischen Nürnberg-Mögeldorf und Kreuz-Nürnberg steht ein defekter LKW, der Standstreifen ist blockiert. Und auch auf der A3 Nürnberg Richtung Würzburg zwischen Höchstadt-Nord und der Raststätte Steigerwald-Nord steht ein defekter LKW, Standstreifen und rechter Fahrstreifen sind blockiert. Und die letzte Meldung, A9 Nürnberg Richtung München zwischen Hilpoltstein und der Raststätte Greding-West ist der rechte Fahrstreifen.

blockiert. Hier steht ein defekter PKW mitten in der Baustelle. Ansonsten keine Blitzer in Sicht. Ich wünsche euch eine gute Heimfahrt. Gerade bei so heißen Temperaturen wie in diesen Tagen. Grüße an der Stelle an alle Hundebesitzer, die vielleicht noch auf dem Weg sind und Gassi gehen. Bitte denkt daran, eure Vierbeiner am besten, über Gras zu führen oder zumindest nicht auf dem stundenlang beschienenen Beton und den Gehwegen. Die können teilweise ziemlich, ziemlich heiß werden. Morgen gibt's aber schon eine Abkühlung. Morgen an die 30 Grad und viel Sonne. Aber außenrum gibt's auch einiges an Wolken und teilweise sind das auch Regenwolken. Gerade Richtung Abend kann es auch ordentlich krachen und gewittern hier bei uns. Mittwoch kühlt es dann insgesamt etwas ab, nur noch an die 26 Grad. Auch da gibt es wieder viel Sonnenschein für uns.

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6: Ich bin Joshua Heise. Die Hitzewelle Ende Juni hat nach Angaben des Deutschen Wetterdienstes Geschichte geschrieben. An fast allen Wetterstationen in Deutschland wurden neue Temperaturrekorde gemessen. An mehr als der Hälfte der Stationen waren es sogar Allzeitrekorde. Mit 41,8 Grad wurde außerdem ein neuer deutscher Hitzerekord aufgestellt. Die EU-Staaten haben als letzte Instanz für mehr Fluggastrechte gestimmt. Da geht es dann zum Beispiel darum, dass Kinder ohne Reservierungsaufpreis neben ihren Eltern sitzen dürfen oder um Entschädigungen, wenn der Flug zu spät ist oder ausfällt. Mehr von Dieter Ebeling.
7: Bei Verspätungen, die von der Fluggesellschaft zu verantworten sind, ändert sich nicht sehr viel. Ab 3 Stunden gibt es Entschädigungen, abhängig von der Flugdauer. Neu sind Zeitvorgaben. Innerhalb von 4 Tagen muss der Passagier über seine Rechte informiert werden. Dann hat er 9 Monate für die Beantragung Zeit. Eine Entscheidung kommt innerhalb von 30 Tagen.
6: Die Tarifverhandlungen im Einzelhandel liegen erstmal auf Eis. Die Arbeitgeber haben die Gespräche in Bayern, Rheinland-Pfalz, im Saarland und Berlin-Brandenburg ausgesetzt. Sie werfen der Gewerkschaft Verdi vor, ausgehandelte Kompromisse wieder in Frage zu stellen. Verdi weist das zurück und kündigt weitere Warnstreiks an. Verdi will für die Beschäftigten 7% mehr Lohn, die Arbeitgeber bieten die Hälfte. Kurz vor dem 5. Jahrestag der Ahrtalflut hat die Deutsche Umwelthilfe den aktuellen Hochwassercheck veröffentlicht. Demnach gibt es auch in Bayern überflutungsgefährdete Gebiete, allen voran der Landkreis Deggendorf. Der liegt bundesweit auf Rang 3. Ebenfalls unter den Top 25 sind Straubing-Bogen, Schwandorf sowie die Landkreise Main-Spessart, Donau-Ries und Dillingen an der Donau. Dass die deutsche Fußballnationalmannschaft bei der WM so früh rausgeflogen ist, war nicht nur enttäuschend, für den DFB wird's jetzt auch richtig teuer. Die Rede ist von einem Defizit von 9,4 Millionen Euro, wie der Kicker berichtet. Nicht mit einberechnet ist da das Aus von Nationaltrainer Julian Nagelsmann. Ins Plus wäre der DFB laut eigener Aussage erst ab dem Finale gekommen.
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8: Mit Tanja Scholl. In Nürnberg steht der Sommer im Zeichen von Musik und Picknickdecken unter freiem Himmel. Ende Juli und Anfang August lädt die Stadt wieder zu den großen Open Airs in den Luitpoldhain ein. Den Start macht kommende Woche Sonntag die Staatsphilharmonie. 2 Wochen später, am Samstag, folgt das zweite Klassik Open Air mit den Nürnberger Symphonikern. Am 9. August können alle Jazzfans bei Stars im Luitpoldhain mit Lethal Dean, Thorsten Goods und der Band Mezzoforte feiern. Oberbürgermeister Markus König.
9: Ich glaube, wer einmal da war, weiß, was diese Veranstaltung bewegen kann. 100.000 Menschen sitzen friedlich auf der Wiese, hören Musik. Das sind Generationen, das sind Nationen, die zusammen feiern und Musikgenuss erleben. Und es kostet nichts. Und wir bringen Kultur in alle Ohren.
8: Für das leibliche Wohl ist auch gesorgt. Vor Ort gibt es jeweils Getränke und sommerliche Speisen zu kaufen.
10: Heute mal wieder schönstes Sommerwetter. So könnte es weitergehen. Tut's aber nicht. Ab morgen wird's unbeständiger. Morgen zwar noch an die 30 Grad und jede Menge Sonnenschein. Außenrum aber einige Wolken, vor allem Richtung Abend. Auch einige Regen- und Gewitterwolken, also stellenweise kann da einiges bei uns runterkommen. Der Mittwoch startet dann auch teilweise ein bisschen nass und insgesamt etwas kühler. Aber es wird auch wieder sonnig mit bis zu 11 Sonnenstunden.

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3: Ich bin Joshua Heise. EU-Experten empfehlen ein Mindestalter von 13 Jahren für soziale Netzwerke. Die Bundesschülerkonferenz findet das generell gut. Ein Verbot ist laut Generalsekretärin Kirchhoff aber nur eine einfache Lösung. Sie fordert vor allem mehr soziale Medienkompetenz an Schulen. Diese und auch viele Lehrkräfte seien aber immer noch nicht auf dem aktuellen Stand. Im schwelenden VW-Sparkurs-Konflikt hat Konzernchef Blume erstmals eine Zahl genannt. Ohne Veränderung der Arbeitskosten würden weltweit bis zu 50.000 Stellen wegfallen, sagte er in einem Interview im VW-Intranet. Zoe Tassovali berichtet.
4: Noch ist also nicht entschieden, wie viele Jobs am Ende tatsächlich wegfallen. Gleichzeitig bleibt die Zukunft mehrerer deutscher Werke offen. Für Emden, Hannover, Zwickau und Neckarsulm kann der Konzern über das Jahr 2030 hinaus noch keine wettbewerbsfähige Auslastung zusagen. Blume betont aber, andere Lösungen seien immer besser, als sein Werk zu schließen.
3: Auf Bundesebene ist das Krankenkassensparpaket schon beschlossen. Deshalb wenden sich Bayerns Kommunen direkt an den Freistaat. Und der zeigt Gesprächsbereitschaft. Ministerpräsident Söder will sich nach der Sommerpause intensiv mit den Krankenhäusern austauschen. Bayerns Städtetagschef Pannermeier fordert ein Nothilfeprogramm, um unkoordinierten Klinikschließungen vorzubeugen. Ungarns neuer Regierungschef Modja will das Land komplett umkrempeln. Das Parlament hilft ihm dabei und hat eine Verfassungsnovelle beschlossen, die auch die Absetzung von Staatspräsident Sulyok vorsieht. Der gilt als Vertrauter von Ex-Premier Orbán. Sulyok muss die Änderungen gegenzeichnen, ansonsten droht ihm Modja mit einem Amtsenthebungsverfahren. Vor einer Woche ist Rapperin Icky Mel mit ihrem Song Fußballmänner im ZDF-Morgenmagazin aufgetreten. Während das hierzulande teilweise für Irritationen gesorgt hat, wird der Gig online gefeiert, auch in den USA. Auslöser ist US-Rapperin Doechii, die Icky Mels Auftritt auf TikTok geteilt hatte. Viele US-Fans schreiben, sie lieben den Song, auch wenn sie ihn offensichtlich nicht verstehen.
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5: Mit Tanja Scholl. Busse und Bahnen sind in Nürnberg beliebter denn je. Die VAG hat im Jahr 2025 fast 164 Millionen Fahrgäste gezählt, so viele wie noch nie. Das ist der dritte Rekord in Folge, so VAG-Vorstandssprecher Tim Dahlmann-Resing.
6: Wir haben einen Höchststand bei den Abonnements, 294.000 Abonnements. Das sind dreimal so viel wie noch 2019, dem Deutschland-Ticket sei Dank. Und was uns ganz besonders gefreut hat, ist, erstmals haben die Nürnberger und Nürnbergerinnen mehr Fahrten mit den öffentlichen Verkehrsmitteln, also mit Bussen und Bahnen gemacht, als mit dem Auto als Fahrer.
5: Probleme bereiten der VAG weiter die Hitzeschäden bei der Straßenbahn. Am Mittwoch sind endlich wieder alle Strecken in Betrieb. Weich gewordene Fugenmasse hatte Gleise und Bahnen verklebt. Die Kosten für die aufwendige Reinigung liegen im hohen sechsstelligen Bereich.
7: Gerade bei so heißen Temperaturen wie in diesen Tagen. Grüße an der Stelle an alle Hundebesitzer, die vielleicht noch auf dem Weg sind und Gassi gehen. Bitte denkt daran, eure Vierbeiner am besten, über Gras zu führen oder zumindest nicht auf dem stundenlang beschienenen Beton und den Gehwegen. Die können teilweise ziemlich heiß werden. Morgen gibt's aber schon eine Abkühlung. Morgen an die 30 Grad und viel Sonne. Aber außenrum gibt's auch einiges an Wolken und teilweise sind das auch Regenwolken. Gerade Richtung Abend kann es auch ordentlich krachen und gewittern hier bei uns. Mittwoch kühlt es dann insgesamt etwas ab, nur noch an die 26 Grad. Auch da gibt es wieder viel Sonnenschein für uns.

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1: 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Und übrigens, Schwitzen ist ja ein ganz normaler Vorgang. 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Das liegt ja an genetischen Faktoren, an der Ernährung. Wenn man Stress hat oder auch bei hormonellen Veränderungen. 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Und für die Menschen, die in unmittelbarer Nähe denjenigen sind, der da vielleicht ja so ein bisschen strenger riecht, ist das sehr unangenehm. Unangenehmer ist es aber dann doch, es dem Kollegen zu sagen. Und wir wollten mal von euch wissen, wie würdet ihr es machen?
2: So allgemein in den Raum werfen, dass es hier etwas nach Schweiß stinkt, in Hoffnung, dass dann jeder, der das mitbekommen hat, sich einfach mal ein bisschen Deo unter die Arme sprüht.
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1: Übrigens, die beste Ansprechperson auf der Arbeit ist der direkte Vorgesetzte oder ihr habt einfach ein gutes Verhältnis zum Kollegen. Da kann man ruhig mal sagen, hey, komm, hier ist mein Deo, geh mal rüber ins Bad.
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1: Also dann wollen wir mal.
2: Ja, können sich einfach nicht trennen. Dann
1: abschieden wir uns.
3: Und schon treten sie in auf zwei Rädern in die Pedale. Sie, das sind der Filmemacher Matthias und sein Kumpel Philipp.
1: Das, was wir vorhaben, ist ein gewagtes Unterfangen. Philipp ist nicht mehr der Jüngste und ich habe ein paar Kilo zu viel drauf.
4: Na und?
1: Wir machen das, weil uns eine 20-jährige Freundschaft verbindet und wir stehen auf sportliche Herausforderungen. Obwohl wir keine Sportskanonen sind, aber wir haben mal zusammen gefastet.
4: Das ging ganz gut.
1: Ja, ich habe einen Pfund verloren.
3: Der Grund für ihre Radtour: Sie wollen die gleiche Strecke wie Matthias' verstorbener Sohn Juri fahren. Gar nicht so einfach, wie Philipp schnell bemerkt.
5: Das ist irgendwie härter, als ich gedacht habe.
1: Was ist denn so schlimm für dich? Mich zu sehen oder was anderes?
5: Ich weiß nicht,
1: wie es ist. Die gleiche Strecke fahren?
5: Natürlich, die gleiche Strecke zu fahren, an Juri zu denken, klar.
1: Jede Etappe ist für mich...
5: Deswegen sind wir doch hier, das war die Idee.
1: Es ist sehr bewegend und zugleich weißt du es. Jede Etappe erinnert mich daran, dass er tot ist.
3: Die Strecke führt von der französischen Atlantikküste quer durch Europa bis nach Istanbul ans Schwarze Meer. Unterwegs treffen die beiden natürlich jede Menge Leute und erzählen ihnen von Juri.
1: Er war Clown.
4: Ach, das war sein Beruf?
1: Ja,
4: Clown?
1: Er war Clown und Musiker.
4: Ah.
1: Deshalb haben wir uns auch
4: ein paar Clownsnummern zugelegt.
1: Wir haben eine Nummer mit dem Hund und dann noch eine Zaubernummer.
4: Genau.
1: Ja.
4: Es ist schon... Wir wollen das Leben zurückholen.
1: Ich habe in diesem Jahr alles Mögliche gemacht. Ich habe Dinge gemacht für... Naja, für Juri, um ihn quasi am Leben zu erhalten, weißt du?
3: Bei aller Tragik um den Anlass der Radtour bietet auf zwei Rädern auch viele erfrischende und herzerwärmende Momente. Stefan Grundler, 98,6 Charivari, Kinoredaktion.

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1: Ich bin Joshua Heise. EU-Experten empfehlen ein Mindestalter von 13 Jahren für soziale Netzwerke. Die Bundesschülerkonferenz findet das generell gut. Ein Verbot ist laut Generalsekretärin Kirchhoff aber nur eine einfache Lösung. Sie fordert vor allem mehr soziale Medienkompetenz an Schulen. Diese und auch viele Lehrkräfte seien aber immer noch nicht auf dem aktuellen Stand. Im schwelenden VW-Sparkurs-Konflikt hat Konzernchef Blume erstmals eine Zahl genannt. Ohne Veränderung der Arbeitskosten würden weltweit bis zu 50.000 Stellen wegfallen, sagte er in einem Interview im VW-Intranet. Zoe Tassovali berichtet.
2: Noch ist also nicht entschieden, wie viele Jobs am Ende tatsächlich wegfallen. Gleichzeitig bleibt die Zukunft mehrerer deutscher Werke offen. Für Emden, Hannover, Zwickau und Neckarsulm kann der Konzern über das Jahr 2030 hinaus noch keine wettbewerbsfähige Auslastung zusagen. Blume betont aber, andere Lösungen seien immer besser, als sein Werk zu schließen.
1: Auf Bundesebene ist das Krankenkassensparpaket schon beschlossen. Deshalb wenden sich Bayerns Kommunen direkt an den Freistaat. Und der zeigt Gesprächsbereitschaft. Ministerpräsident Söder will sich nach der Sommerpause intensiv mit den Krankenhäusern austauschen. Bayerns Städtetagschef Pannermeier fordert ein Nothilfeprogramm, um unkoordinierten Klinikschließungen vorzubeugen. Ungarns neuer Regierungschef Modža will das Land komplett umkrempeln. Das Parlament hilft ihm dabei und hat eine Verfassungsnovelle beschlossen, die auch die Absetzung von Staatspräsident Sulyok vorsieht. Der gilt als Vertrauter von Ex-Premier Orbán. Sulyok muss die Änderungen gegenzeichnen, ansonsten droht ihm Modža mit einem Amtsenthebungsverfahren. Vor einer Woche ist Rapperin Icky Mel mit ihrem Song Fußballmänner im ZDF-Morgenmagazin aufgetreten. Während das hierzulande teilweise für Irritationen gesorgt hat, wird der Gig online gefeiert, auch in den USA. Auslöser ist US-Rapperin Doechii, die Icky Mels Auftritt auf TikTok geteilt hatte. Viele US-Fans schreiben, sie lieben den Song, auch wenn sie ihn offensichtlich nicht verstehen.
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4: Mit Tanja Scholl. Fast wie bei Kevin allein zu Hause. Ein 9-Jähriger hat am Wochenende in Nürnberg einen Einbrecher auf frischer Tat ertappt. Als der Junge gerade im Erdgeschoss seines Elternhauses war, hörte er oben ein Handy klingeln. Er ging nachsehen und überraschte im Schlafzimmer einen fremden Mann. Der hatte bereits sämtlichen Schmuck der Eltern zusammengesucht. Der Junge rannte schnell aus dem Haus, direkt zu einer Nachbarin, die zusammen mit dem Vater, der dann dazu kam, die Polizei anrief. In dieser Zeit flüchtete der Unbekannte. Den Schmuck ließ er im Haus zurück. Der Tatverdächtige ist bisher nicht gefasst. Er soll etwa 30 Jahre alt, zwischen 1,85 Meter und 1,95 Meter groß und schlank sein. Zur Tatzeit trug er eine schwarze Mütze, eine verspiegelte Sonnenbrille und einen schwarzen Hoodie mit der weißen Aufschrift Puma. Die Nürnberger Kripo bittet Zeugen um Hinweise.
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1: Ich bin Florian.

0: Kollegen Klaus. Bundesfamilienministerin Prien bekommt für ihre geplante Kürzung beim Unterhaltsvorschuss heftigen Gegenwind. Mecklenburg-Vorpommerns Ministerpräsidentin Schwesig und Grünen-Chefin Brandner kritisieren, der Staatssparer auf Kosten von Alleinerziehenden und ihren Kindern. Prien plant, den Vorschuss künftig nur noch bis zum 16. statt bis zum 18. Geburtstag zu leisten. Kurz nach neuen US-Angriffen auf den Iran hat Präsident Trump die Wiederaufnahme der Seeblockade gegen Schiffe angekündigt, die iranische Häfen ansteuern oder von diesen abfahren. Allen anderen Ländern soll ein fairer und offener Zugang zur Meerenge möglich sein, teilt er auf seiner Plattform Truth Social mit. Tina Eck berichtet.
1: Trump sagt, dass die USA die volle Kontrolle über die Straße von Hormuz übernehmen und diese betreiben wollten. Dies beinhaltet eine Transitgebühr von 20% des Frachtwertes von Lastschiffen, denen die USA sichere Passage gewährleisten. Iranische Schiffe werden fortan wieder von allen heimischen Häfen blockiert.
0: 12 US-Bundesstaaten wollen die Übernahme von Warner Brothers durch Paramount stoppen und haben Klage eingereicht. Sie befürchten höhere Preise und weniger Filme und TV-Sendungen. Die US-Regierung hatte den Deal über 110 Milliarden Dollar zuvor ohne Auflagen genehmigt. Der Vater des Paramount-CEOs gilt als enger Vertrauter von Präsident Trump. Die EU-Kommission hat Rindsleder und weitere Produkte aus der Entwaldungsverordnung gestrichen. Unternehmen müssen damit nicht mehr nachweisen, dass Leder, rund erneuerte Reifen oder Kfz-Sitze aus entwaldungsfreier Produktion stammen. Löslicher Kaffee und bestimmte Palmölprodukte kommen dagegen neu in die Pflicht. WWF und Deutsche Umwelthilfe kritisieren die Lederausnahme als wissenschaftlich nicht begründbar. Junge Autofahrer sind in Bayern zwar häufiger in Unfälle verwickelt, aber die Folgen, die sind weniger schwer. Laut ADAC und Bayerischem Innenministerium gab es in den ersten 5 Monaten deutlich weniger Verletzte und Verkehrstote als im Vorjahreszeitraum. Konkret hat sich die Zahl der Unfalltoten fast halbiert, von 30 auf 17. Insgesamt gab es etwas mehr Unfälle, dabei hat es sich aber meist um Blechschäden gehandelt.
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3: Mit Tanja Scholl. In Nürnberg steht der Sommer im Zeichen von Musik und Picknickdecken unter freiem Himmel. Ende Juli und Anfang August lädt die Stadt wieder zu den großen Open Airs in den Luitpoldhain ein. Den Start macht kommende Woche Sonntag die Staatsphilharmonie. 2 Wochen später, am Samstag, folgt das zweite Classic Open Air mit den Nürnberger Symphonikern. Am 9. August können alle Jazzfans bei Stars im Luitpoldhain mit Lethal Dean, Thorsten Goetz und der Band Mezzo Forte feiern. Oberbürgermeister Markus König.
4: Ich glaube, wer einmal da war, weiß, was diese Veranstaltung bewegen kann. 100.000 Menschen sitzen friedlich auf der Wiese, hören Musik. Das sind Generationen, das sind Nationen, die zusammen feiern und Musikgenuss erleben. Und es kostet nichts. Und wir bringen Kultur in alle Ohren.
3: Für das leibliche Wohl ist auch gesorgt. Vor Ort gibt es jeweils Getränke und sommerliche Speisen zu kaufen.
5: Heute mal wieder schönstes Sommerwetter, so könnte es weitergehen, tut's aber nicht. Ab morgen wird's unbeständiger, morgen zwar noch an die 30 Grad und jede Menge Sonnenschein, außenrum aber einige Wolken, vor allem Richtung Abend, auch einige Regen- und Gewitterwolken, also stellenweise kann da einiges bei uns runterkommen. Der Mittwoch startet dann auch teilweise ein bisschen nass und insgesamt etwas kühler, aber es wird auch wieder sonnig mit bis zu 11 Sonnenstunden.

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1: Und nicht so viel schwitzen. Dankeschön, Peter Reis.
2: Sehr gerne.
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1: Im England vor dem Ersten Weltkrieg spielt Virginia Woolf's Night and Day. Die junge Catherine fällt gerade aus allen Wolken, weil sie von ihrem besten Freund William einen Heiratsantrag bekommen hat.
2: Nein.
3: Nein?
2: Du bist mein ältester Freund. Aber ich will dich nicht heiraten. Ich habe dich in der Badewanne gesehen, als ich 6 war.
3: Ja, genau.
2: Nein.
3: Du meinst einfach nur nein und nicht auf gar keinen Fall, oder?
2: Nein. Was bin ich? Die letzte Gurke im Glas.
3: Du bist die süßeste Gurke im Glas.
2: Ehrlich?
1: Nun, das wird also nichts. Zumal Catherine Gefühle für den smarten Jack entwickelt. Er interessiert sich nämlich für Catherines wahre Leidenschaften, Mathematik und Astronomie.
2: Was ist das größte Problem der Menschheit heute?
4: Armut, Vorurteile, drohender Krieg in Europa?
2: Wir wissen nicht, wo wir sind. Wo unser Platz im Universum ist. Wer sind wir? Wo sind wir? Sind wir das Zentrum der Welt? Oder sind wir eine Nadelspitze in einer riesigen Welt, die über unseren Verstand geht?
1: Das Problem ist, Frauen, die sich mit solchen Fragen beschäftigen, haben es damals nicht leicht.

0: Das merkt Catherine nur allzu deutlich, als sie sich an der Universität von Cambridge bewirbt.
1: Keine Waschräume.
2: Was?
1: Waschräume. Klos. Nur für Männer.
2: Sie meinen Toiletten?
1: Frauen führen hier keine eigenen Forschungen durch.
2: Ich könnte eine bauen. Ich könnte eine Toilette bauen, wenn das dem Fortschritt so im Wege steht.
1: Und ich könnte das Taj Mahal errichten. Aber leider habe ich keine Zeit dafür. Und sie verschwenden gerade unsere Zeit.
0: Der berühmte Roman ist in Virginia Woolf's Night and Day klassisch umgesetzt worden. Und unser deutscher Frauenschwarm Elias Mbarek in der Rolle des Jack hat dort seinen ersten Auftritt in einer internationalen Großproduktion. Stefan Grundler, 98.6 Charivari, Kinoredaktion.

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1: Ich bin Florian Klaus. Bundesfamilienministerin Prien bekommt für ihre geplante Kürzung beim Unterhaltsvorschuss heftigen Gegenwind. Mecklenburg-Vorpommerns Ministerpräsidentin Schlesig und Grünen-Chefin Brandner kritisieren, der Staatssparer auf Kosten von Alleinerziehenden und ihren Kindern. Prien plant den Vorschuss künftig nur noch bis zum 16. statt bis zum 18.

0: Raketengeburtstag zu leisten. Kurz nach neuen US-Angriffen auf den Iran hat Präsident Trump die Wiederaufnahme der Seeblockade gegen Schiffe angekündigt, die iranische Häfen ansteuern oder von diesen abfahren. Allen anderen Ländern soll ein fairer und offener Zugang zur Meerenge möglich sein, teilt er auf seiner Plattform Truth Social mit. Tina Eck berichtet.
1: Trump sagt, dass die USA die volle Kontrolle über die Straße von Hormuz übernehmen und diese betreiben wollten. Dies beinhaltet eine Transitgebühr von 20% des Frachtwertes von Lastschiffen, denen die USA sichere Passage gewährleisten. Iranische Schiffe werden fortan wieder von allen heimischen Häfen blockiert.
0: 12 US-Bundesstaaten wollen die Übernahme von Warner Brothers durch Paramount stoppen und haben Klage eingereicht. Sie befürchten höhere Preise und weniger Filme und TV-Sendungen. Die US-Regierung hatte den Deal über 110 Milliarden Dollar zuvor ohne Auflagen genehmigt. Der Vater des Paramount-CEOs gilt als enger Vertrauter von Präsident Trump. Die EU-Kommission hat Rindsleder und weitere Produkte aus der Entwaldungsverordnung gestrichen. Unternehmen müssen damit nicht mehr nachweisen, dass Leder, runderneuerte Reifen oder Kfz-Sitze aus entwaldungsfreier Produktion stammen. Löslicher Kaffee und bestimmte Palmölprodukte kommen dagegen neu in die Pflicht. WWF und Deutsche Umwelthilfe kritisieren die Lederausnahme als wissenschaftlich nicht begründbar. Junge Autofahrer sind in Bayern zwar häufiger in Unfälle verwickelt, aber die Folgen, die sind weniger schwer. Laut ADAC und Bayerischem Innenministerium gab es in den ersten 5 Monaten deutlich weniger Verletzte und Verkehrstote als im Vorjahreszeitraum. Konkret hat sich die Zahl der Unfalltoten fast halbiert, von 30 auf 17. Insgesamt gab es etwas mehr Unfälle, dabei hat es sich aber meist um Blechschäden gehandelt.
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3: Mit Tanja Scholl. Busse und Bahnen sind in Nürnberg beliebter denn je. Die VAG hat im Jahr 2025 fast 164 Millionen Fahrgäste gezählt, so viele wie noch nie. Das ist der 3. Rekord in Folge, so VAG-Vorstandssprecher Tim Dahlmann-Resing.
4: Wir haben einen Höchststand bei den Abonnements, 294.000 Abonnements, das sind 3-mal so viel wie noch 2019, dem Deutschland-Ticket sei Dank. Und was uns ganz besonders gefreut hat, ist, erstmals haben die Nürnberger und Nürnbergerinnen mehr Fahrten mit den öffentlichen Verkehrsmitteln, also mit Bussen und Bahnen gemacht, als mit dem Auto als Fahrer.
3: Probleme bereiten der VAG weiter die Hitzeschäden bei der Straßenbahn. Am Mittwoch sind endlich wieder alle Strecken in Betrieb. Weich gewordene Fugenmasse hatte Gleise und Bahnen verklebt. Die Kosten für die aufwendige Reinigung liegen im hohen sechsstelligen Bereich.
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2: Ich bin Florian Klaus. Bei der extremen Hitzewelle im Juni sind an fast allen Messstationen des Deutschen Wetterdienstes Rekorde registriert worden. Bei über der Hälfte der knapp 500 Geräte handelte es sich um Allzeithochs, bei anderen um die höchsten je gemessenen Monatswerte. Thomas Bleskin berichtet.
3: Gleich mehrfach wurde im Juni die 40-Grad-Marke überschritten. Am 27. erreichte das Thermometer in Möckern-Drewitz in Sachsen-Anhalt 41,8 Grad. Was die Tagesmittelwerte angeht, liegt Deutschland laut DWD mittlerweile etwa auf dem Niveau von Frankreich oder Spanien. Daher gebe es hierzulande ab sofort sehr ähnliche Herausforderungen.

0: Anforderungen, insbesondere beim Hitzeschutz.
1: Wenn ein Elternteil für Kinder keinen Unterhalt zahlt, können Alleinerziehende vom Staat einen Vorschuss beantragen. Dass Bundesfamilienministerin Prien den nur noch bis zum 16. Geburtstag der Kinder zahlen lassen will, hat der CDU-Politikerin auch aus der SPD Kritik eingebracht. Mecklenburg-Vorpommerns Ministerpräsidentin Schwesig hat gesagt, dass dadurch Alleinerziehende und deren Kinder bestraft würden. Das sei falsch. In Berlin hat sich der CDU-Vorstand gerade erst hinter Stefan Evers als neuen Spitzenkandidaten gestellt und er steht im Wahlkampf direkt im Feuer der politischen Gegner. SPD-Spitzenkandidat Krach meinte beim RBB, ein Politikwechsel sei nicht zu sehen. Evers habe den regierenden Bürgermeister Wegner bis zuletzt unterstützt. Der hatte nach langen Diskussionen und widersprüchlichen Angaben zu seinem Verhalten beim großen Stromausfall im Januar auf die Kandidatur verzichtet. Die humanitäre Lage im Gazastreifen ist immer noch katastrophal. Deutschland sowie andere Länder und Organisationen haben darum knapp 900 Millionen Euro für den Wiederaufbau zugesagt. Dabei geht es unter anderem um die Grundversorgung der Zivilbevölkerung mit Wasser- und Sanitäranlagen und die Beseitigung von Trümmern des Kriegs. An gleich zwei Orten in Deutschland hat die Feuerwehr aktuell unter erschwerten Bedingungen mit Bränden zu kämpfen. Im Müritz-Nationalpark in Mecklenburg-Vorpommern steht ein Mischwald in Flammen. Es brennt eine Fläche von rund 6.300 Quadratmetern. Das entspricht etwa einem Fußballfeld. Ein anderes Feuer bei Jüterbog in Brandenburg ist mehr als dreimal so groß. An beiden Orten erschwert munitionsbelastetes Gelände die Löscharbeiten.
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3: Mit Tanja Scholl. Fast wie bei Kevin allein zu Hause. Ein 9-Jähriger hat am Wochenende in Nürnberg einen Einbrecher auf frischer Tat ertappt. Als der Junge gerade im Erdgeschoss seines Elternhauses war, hörte er oben ein Handy klingeln. Er ging nachsehen und überraschte im Schlafzimmer einen fremden Mann. Der hatte bereits sämtlichen Schmuck der Eltern zusammengesucht. Der Junge rannte schnell aus dem Haus, direkt zu einer Nachbarin, die zusammen mit dem Vater, der dann dazu kam, die Polizei anrief. In dieser Zeit flüchtete der Unbekannte. Den Schmuck ließ er im Haus zurück. Der Tatverdächtige ist bisher nicht gefasst. Er soll etwa 30 Jahre alt, zwischen 1,85 Meter und 1,95 Meter groß und schlank sein. Zur Tatzeit trug er eine schwarze Mütze, eine verspiegelte Sonnenbrille und einen schwarzen Hoodie mit der weißen Aufschrift Puma. Die Nürnberger Kripo bittet Zeugen um Hinweise.

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1: Ja, heute aber ohne Comedy. Stattdessen machen wir jetzt ein bisschen Aggressionstherapie mit Ingo Appelt. Viel Spaß.
2: Crash Rooms. Da kriegst du, ne, zahlst du 80 Euro Eintritt und da kriegst du einen Baseballschläger in die Hand und kannst eine Büroeinrichtung zertrümmern. Wie geil ist das denn? Weißt du, wer da hingeht? Frauen. Das sind diese ganzen Büroangestellte, ja, die genervt sind und die gehen dann und hauen alles kaputt. Ne? Und deswegen, was wir eigentlich brauchen, ist eine Aggressionstherapie. Das ist ja auch das, was ich hier mache. Hat ja mit Comedy nichts zu tun oder Kabarett. Das ist betreutes Hassen mit Ingo Appelt. Das ist das. Ja? Und das ist genau das, was wir brauchen, damit wir die Sanitäter in Ruhe lassen, die Polizisten in Ruhe lassen. Damit es draußen, ja, ist

0: doch wahr, die Bademeister werden angeschissen. Es wird nur noch, wir müssen das mal gezielt. 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
1: Mit zwei sehr verschiedenen Filmen tritt Hollywood jetzt neu in unseren fränkischen Kinos auf. Als da wären Evil Dead Burn und Vaiana. 10 Jahre nach dem Animationsfilm gibt es Vaiana von Walt Disney jetzt als echten Spielfilm. Auch darin muss die gleichnamige Häuptlingstochter den Halbgott Maui suchen und sie findet ihn auch.
2: Maui, Halbgott des Windes und des Meeres.
3: Held der Seefahrer.
2: Hä?
3: Es heißt korrekt Maui. Formwandler, Halbgott des Windes und des Meeres. Held der Seefahrer. Ha, Seefahrerinnen. Fahrer und Fahrerinnen.
2: Dankeschön.
3: Voll gerne.
1: Maui ist schuld daran, dass es auf der Erde ein Ungleichgewicht gibt. Kein Wunder, denn Maui interessiert sich eigentlich nur für sich selbst.
3: Vaiana, erzähl mir was von dir, von deinem Hoffnungen und deinen Träumen.
2: Ich habe schon immer davon geträumt.
3: Zeit ist um, ich muss los.
1: Im ersten Vaiana-Film lieh Dwayne Johnson Maui nur seine Stimme. In der Neuverfilmung spielt er ihn jetzt voll und ganz und sorgt für viele Lacher. Nachdem ihr Mann bei einem schweren Autounfall ums Leben gekommen ist, zieht die junge Witwe Alice in Evil Dead Burn zu ihrer Schwiegermutter. Diese ist überrascht, als Alice zur Tür hereinkommt und das nicht alleine.
4: Alice? Was ist denn los? Was ist passiert?
5: Wir haben euch gefunden.
1: Wir, das sind blutrünstige Untote, die die Lebenden zu sich holen wollen. Und das ist heftig, denn der brettharte Gruselstreifen Evil Dead Burn ist aus gutem Grund erst ab 18 Jahren freigegeben. Stefan Grundler, 98.6 Charivari, Kinoredaktion.

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2: Ich bin Florian Klaus. Bei der extremen Hitzewelle im Juni sind an fast allen Messstationen des Deutschen Wetterdienstes Rekorde registriert worden. Bei über der Hälfte der knapp 500 Geräte handelte es sich um Allzeithochs, bei anderen um die höchsten je gemessenen Monatswerte. Thomas Bleskin berichtet.
3: Gleich mehrfach wurde im Juni die 40-Grad-Marke überschritten. Am 27. erreichte das Thermometer in Möckern-Drewitz in Sachsen-Anhalt 41,8 Grad. Was die Tagesmittelwerte angeht, liegt Deutschland laut DWD mittlerweile etwa auf dem Niveau von Frankreich oder Spanien. Daher gäbe es hierzulande ab sofort sehr ähnliche Herausforderungen, insbesondere beim Hitzeschutz.
2: Wenn ein Elternteil für Kinder keinen Unterhalt zahlt, können Alleinerziehende vom Staat einen Vorschuss beantragen. Dass Bundesfamilienministerin Prien den nur noch bis zum 16. Geburtstag der Kinder zahlen lassen will, hat der CDU-Politikerin auch aus der SPD Kritik eingebracht. Mecklenburg-Vorpommerns Ministerpräsidentin Schwesig hat gesagt, dass dadurch Alleinerziehende und deren Kinder bestraft würden. Das sei falsch. In Berlin hat sich der CDU-Vorstand gerade erst hinter Stefan Evers als neuen Spitzenkandidaten gestellt und er steht im Wahlkampf direkt im Feuer der politischen Gegner. SPD-Spitzenkandidat Krach meinte beim RBB, ein Politikwechsel sei nicht zu sehen. Evers habe den regierenden Bürgermeister Wegner bis zuletzt unterstützt. Der hatte nach langen Diskussionen und widersprüchlichen Angaben zu seinem Verhalten beim großen Stromausfall im Januar auf die Kandidatur verzichtet. Die humanitäre Lage im Gazastreifen ist immer noch katastrophal. Deutschland sowie andere Länder und Organisationen haben darum knapp 900 Millionen Euro für den Wiederaufbau zugesagt. Dabei geht es unter anderem um die Grundversorgung der Zivilbevölkerung mit Wasser- und Sanitäranlagen und die Beseitigung von Trümmern des Kriegs. An gleich zwei Orten in Deutschland hat die Feuerwehr aktuell unter erschwerten Bedingungen mit Bränden zu kämpfen. Im Müritz-Nationalpark in Mecklenburg-Vorpommern steht ein Mischwald in Flammen. Es brennt eine Fläche von rund 6.300 Quadratmetern. Das entspricht etwa einem Fußballfeld. Ein anderes Feuer bei Jüterbog in Brandenburg ist mehr als dreimal so groß. An beiden Orten erschwert munitionsbelastetes Gelände die Löscharbeiten.
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0: In Nürnberg steht der Sommer im Zeichen von Musik und Picknickdecken unter freiem Himmel. Ende Juli und Anfang August lädt die Stadt wieder zu den großen Open Airs in den Luitpoldhallen ein. Den Start macht kommende Woche Sonntag die Staatsphilharmonie. Zwei Wochen später, am Samstag, folgt das zweite Classic Open Air mit den Nürnberger Symphonikern. Am 9. August können alle Jazzfans bei Stars im Luitpoldhallen mit Lethal Dean, Thorsten Gutz und der Band Mezzo Forte feiern. Oberbürgermeister Markus König:
1: Ich glaube, wer einmal da war, weiß, was diese Veranstaltung bewegen kann. 100.000 Menschen sitzen friedlich auf der Wiese, hören Musik. Das sind Generationen, das sind Nationen, die zusammen feiern und Musikgenuss erleben. Und es kostet nichts. Und wir bringen Kultur in alle Ohren.
0: Für das leibliche Wohl ist auch gesorgt. Vor Ort gibt es jeweils Getränke und sommerliche Speisen zu kaufen.
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2: Ich bin Florian Klaus. US-Präsident Trump will künftig Geld für die USA kassieren, wenn Schiffe durch die Straße von Hormuz fahren. 20% des Frachtwerts soll es künftig kosten, aus Fairnessgründen für die Sicherung des Seewegs, so Trump. Außerdem hat Trump angekündigt, dass die USA ihre Seeblockade iranischer Häfen wieder aufnehmen werden und das US-Militär hat die dritte Nacht in Folge Angriffe auf den Iran gestartet. Flugreisen sind für deutsche Verbraucher erneut teurer geworden. Selbst bei Billigfliegern werden laut einer Studie des Deutschen Zentrums für Luft- und Raumfahrt noch einmal deutlich höhere Preise aufgerufen. Thomas Bleskin berichtet.
3: Als Gründe für die höheren Tarife nennt die Studie ein knappes Flugangebot sowie hohe Steuern und Gebühren an deutschen Flughäfen. Viele Airlines setzen ihre Maschinen deshalb lieber in anderen europäischen Ländern ein. Für deutsche Verbraucher gilt aber weiterhin, wer früh bucht, bekommt sein Ticket in der Regel günstiger.
2: Bei Volkswagen kündigen sich weiter große Einschnitte an. Rund 50.000 Stellen weltweit würden wohl wegfallen, falls die Arbeitskosten gleich bleiben. Das hat Konzernchef

0: Blume intern angekündigt. Aktuell werde demnach geprüft, welche Anpassungen nötig und möglich seien. Es waren zuletzt schon Zahlen kursiert, wie hoch der geplante Stellenabbau ausfallen könnte. Offiziell bestätigt hatte Blume die Berichte aber bisher nie. Die Bundeswehr bleibt im oberbayerischen Fürstenfeldbruck. Die Luftwaffe soll dort künftig wieder Soldatinnen und Soldaten ausbilden, wie Verteidigungsminister Pistorius nach Angaben seines Hauses angekündigt hat. Weil mehr Rekrutinnen und Rekruten dazukommen, steigt auch der Bedarf an Ausbildungskapazitäten, heißt es. Ursprünglich sollte der Standort Ende 2030 aufgegeben werden. Als bisher einziger großer Lebensmittelhändler befürwortet Aldi Süd die geplante Zuckersteuer auf Softdrinks. In einem Positionspapier heißt es, die Abgabe solle direkt bei den Herstellern erhoben werden, damit diese ihre Rezepturen ändern. Die schwarz-rote Bundesregierung hat die Steuer im Rahmen ihres Sparpakets beschlossen, Details sind aber noch offen.
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2: 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Busse und Bahnen sind in Nürnberg beliebter denn je. Die VAG hat im Jahr 2025 fast 164 Millionen Fahrgäste gezählt, so viele wie noch nie. Das ist der dritte Rekord in Folge, so VAG-Vorstandssprecher Tim Dahlmann-Resing.
3: Wir haben einen Höchststand bei den Abonnements, 294.000 Abonnements. Das sind dreimal so viel wie noch 2019, dem Deutschland-Ticket sei Dank. Und was uns ganz besonders gefreut hat, ist, erstmals haben die Nürnberger und Nürnbergerinnen mehr Fahrten mit den öffentlichen Verkehrsmitteln, also mit Bussen und Bahnen gemacht, als mit dem Auto als Fahrer.
2: Probleme bereiten der VAG weiter die Hitzeschäden bei der Straßenbahn. Am Mittwoch sind endlich wieder alle Strecken in Betrieb. Weich gewordene Fugenmasse hatte Gleise und Bahnen verklebt. Die Kosten für die aufwendige Reinigung liegen im hohen sechsstelligen Bereich.

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1: Also dann wollen wir mal.
2: Ja, komm, los geht's, einfach los. Nicht trennen.
1: Dann abschieden wir uns.
3: Und schon treten sie in auf zwei Rädern in die Pedale. Sie, das sind der Filmemacher Matthias und sein Kumpel Philipp.
1: Das, was wir vorhaben, ist ein gewagtes Unterfangen. Philipp ist nicht mehr der Jüngste. Und ich habe ein paar Kilo zu viel drauf.
4: Na und?
1: Wir machen das, weil uns eine 20-jährige Freundschaft verbindet. Und wir stehen auf sportliche Herausforderungen. Obwohl wir keine Sportskanonen sind. Aber wir haben mal zusammen gefastet.
4: Das ging ganz gut.
1: Ja, ich habe einen Pfund verloren.
3: Der Grund für ihre Radtour: Sie wollen die gleiche Strecke wie Matthias' verstorbener Sohn Juri fahren. Gar nicht so einfach, wie Philipp schnell bemerkt.
5: Das ist irgendwie härter, als ich gedacht habe.
1: Was ist denn so schlimm für dich? Mich zu sehen oder was anderes?
5: Ich weiß nicht,
1: wie es ist. Die gleiche Strecke fahren?
5: Natürlich, die gleiche Strecke zu fahren. An Juri zu denken, klar.
1: Jede Etappe ist für mich...
5: Deswegen sind wir doch hier. Das war die Idee.
1: Es ist sehr bewegend und zugleich weißt du es. Jede Etappe erinnert mich daran, dass er tot ist.
3: Die Strecke führt von der französischen Atlantikküste quer durch Europa bis nach Istanbul ans Schwarze Meer. Unterwegs treffen die beiden natürlich jede Menge Leute und erzählen ihnen von Juri.
1: Er war Clown.
6: Ach, das war sein Beruf?
1: Ja,
6: Clown?
1: Er war Clown und Musiker. Ah. Deshalb haben wir uns auch
6: ein paar Clownsnummern zugelegt.
1: Wir haben eine Nummer mit dem Hund und dann noch eine Zaubernummer.
6: Genau.
1: Ja.
6: Es ist schon... Puh. Wir wollen das Leben zurückholen.
1: Ich habe in diesem Jahr alles Mögliche gemacht. Ich habe Dinge gemacht für... Naja, für Juri, um ihn quasi am Leben zu erhalten, weißt du?
3: Bei aller Tragik um den Anlass der Radtour bietet auf zwei Rädern auch viele erfrischende und herzerwärmende Momente. Stefan Grundler, 98,6 Charivari, Kinoredaktion.

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10: Ich bin Florian Klaus. US-Präsident Trump will künftig Geld für die USA kassieren, wenn Schiffe durch die Straße von Hormuz fahren. 20% des Frachtwerts soll es künftig kosten, aus Fairnessgründen für die Sicherung des Seewegs, so Trump. Außerdem hat Trump angekündigt, dass die USA ihre Seeblockade iranischer Häfen wieder aufnehmen werden und das US-Militär hat die dritte Nacht in Folge Angriffe auf den Iran gestartet. Flugreisen sind für deutsche Verbraucher erneut teurer geworden. Selbst bei Billigfliegern werden laut einer Studie des Deutschen Zentrums für Luft- und Raumfahrt noch einmal deutlich höhere Preise aufgerufen. Thomas Bleskin berichtet.
11: Als Gründe für die höheren Tarife nennt die Studie ein knappes Flugangebot sowie hohe Steuern und Gebühren an deutschen Flughäfen. Viele Airlines setzen ihre Maschinen deshalb lieber in anderen europäischen Ländern ein. Für deutsche Verbraucher gilt aber weiterhin, wer früh bucht, bekommt sein Ticket in der Regel günstiger.
10: Bei Volkswagen kündigen sich weiter große Einschnitte an. Rund 50.000 Stellen weltweit würden wohl wegfallen, falls die Arbeitskosten gleich bleiben. Das hat Konzernchef Blume intern angekündigt. Aktuell werde demnach geprüft, welche Anpassungen nötig und möglich seien. Es waren zuletzt schon Zahlen kursiert, wie hoch der geplante Stellenabbau ausfallen könnte. Offiziell bestätigt hatte Blume die Berichte aber bisher nie. Die Bundeswehr bleibt im oberbayerischen Fürstenfeldbruck. Die Luftwaffe soll dort künftig wieder Soldatinnen und Soldaten ausbilden, wie Verteidigungsminister Pistorius nach Angaben seines Hauses angekündigt hat. Weil mehr Rekrutinnen und Rekruten dazukommen, steigt auch der Bedarf an Ausbildungskapazitäten, heißt es. Ursprünglich sollte der Standort Ende 2030 aufgegeben werden. Als bisher einziger großer Lebensmittelhändler befürwortet Aldi Süd die geplante Zuckersteuer auf Softdrinks. In einem Positionspapier heißt es, die Abgabe solle direkt bei den Herstellern erhoben werden, damit diese ihre Rezepturen ändern. Die schwarz-rote Bundesregierung hat die Steuer im Rahmen ihres Sparpakets beschlossen, Details sind aber noch offen.
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13: mit Tanja Scholl. Fast wie bei Kevin allein zu Hause. Ein 9-Jähriger hat am Wochenende in Nürnberg einen Einbrecher auf frischer Tat ertappt. Als der Junge gerade im Erdgeschoss seines Elternhauses war, hörte er oben ein Handy klingeln. Er ging nachsehen und überraschte im Schlafzimmer einen fremden Mann. Der hatte bereits sämtlichen Schmuck der Eltern zusammengesucht. Der Junge rannte schnell aus dem Haus, direkt zu einer Nachbarin, die zusammen mit dem Vater, der dann dazu kam, die Polizei anrief. In dieser Zeit flüchtete der Unbekannte. Den Schmuck ließ er im Haus zurück. Der Tatverdächtige ist bisher nicht gefasst. Er soll etwa 30 Jahre alt, zwischen 1,85 Meter und 1,95 Meter groß und schlank sein. Zur Tatzeit trug er eine schwarze Mütze, eine verspiegelte Sonnenbrille und einen schwarzen Hoodie mit der weißen Aufschrift Puma. Die Nürnberger Kripo bittet Zeugen um Hinweise.
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1: Herzlich willkommen zum Promi Round and Round. Ich freue mich immer riesig über Wiederholungstäter im Promi Round and Round. Und er ist der Beweis, dass man es mit einer CD über den roten Teppich, mit wahnsinnig viel Fleiß, Talent und Anstrengung, dann auch mit einem Papphut üben, nach Hollywood schafft. Also das ist Wahnsinn. Der ist direkt aus dem Stuntteam von Jackie Chan, bricht aktuell mal wieder vielen Leuten die Knochen im Kino. Er ist trotzdem der charmanteste, muss ich sagen, und liebste Shaolin-Export, den Franken jemals produziert hat. Freut euch und schnallt eure Hüte fest auf Mortal Kombat 2 und ein Star, Kung Lao alias Max Huang. Grüß dich.
2: Hi Fabian, was für eine geile Intro. Richtig, richtig cool.
1: Wirst du jetzt eher als mit dem fränkischen Servus begrüßt oder Kung Lao mäßig ziehe den Hut?
2: Also pass auf, bei mir ist eigentlich schon mal Servus angesagt. Ich komme ja aus Franken und von daher habe ich, konnte ich mir das nie abgewöhnen. Auch wenn ich im Ausland bin, weiche ich die neuen Freunde immer wieder ein und meine Bekannten aus China, meine Freunde aus China oder Asien, denen bringe ich das gleich immer als erstes Wort bei.
1: Servus. Ja, ich finde das auch eine herzliche Geschichte. Also ich freue mich sehr. Du hast mir gerade verraten, momentan bist du wieder in der alten Heimat. Du bist in Franken. Aber ich weiß auch beim letzten Mal, als wir uns vor 5 Jahren, lieber Max, war das in der große C-Zeit, nenne ich es jetzt mal. Da haben wir uns das erste Mal getroffen, digital damals nur möglich. Damals hast du in Nürnberg gewohnt und hast gesagt, ja, aber es steht Berlin an, vielleicht aber auch L.A., ich weiß nicht genau. Was ist es denn geworden? Wo hat es dich hinverschlagen?
2: Stimmt, ja. Also es ist echt eine Weile her. Ich glaube, relativ zeitnah nach unserem Gespräch bin ich dann nach Berlin gezogen für ein Jahr. Und es war eigentlich eine ganz, ja, interessante Zeit, aber es war halt auch in Corona, also man war wirklich noch relativ isoliert. Und dann habe ich etwas später, als die Grenzen wieder offen waren, sozusagen, den Entschluss gefasst, dann nach Hongkong zu ziehen. War dann für 2 Monate dort und war mega. Und dann habe ich aber meine jetzige Freundin kennengelernt in Taiwan und dann, seitdem lebe ich in Taipei. Jetzt seit 2024.
1: Alle natürlich Mortal Kombat Fans, die sind total in und freuen sich jetzt und sagen, wow, was erzählt er uns heute Neues? Der Max, für alle, die nicht so ganz drin sind, hier ein kleiner Ausschnitt, was ihr beim Promi Round and Round heute für einen tollen Gast habt. Mortal Kombat 2, jetzt natürlich im Kino. Und hier ist er.

0: guck mal, so böse kann er schauen im Film und so nett guckt er, wenn er im Podcast ist. Jetzt haben wir dich schon jetzt filmmäßig vorgestellt. Ich glaube, wir sollten als allererstes mal unser Rad drehen, von dem unsere Sendung hier den Namen hat. Wollen wir es erstmal anschieben als allererstes?
1: Mhm. Okay. Ja, dann super.
0: Drehen wir mal. Heute mit Max Huang mit der ersten Kategorie
1: Maximal.
0: Heute. Ich sag dir einfach jetzt ein paar Schlagworte aus deinem Leben und du hast ungefähr 20 Sekunden Zeit, den Zuhörerinnen und Zuhörern die absolut ehrlichste, prägnanteste Geschichte zu diesem Schlagwort zu erzählen. Das würde
1: ich wirklich kennenlernen. Mein absolutes Lieblingsspiel, Fabian.
0: Erstes Stichwort ist die Klopapierrolle.
1: Die Klopapierrolle, was habe ich denn damit zu tun? Ah, okay, jetzt weiß ich, was du meinst. Wie viele Sekunden habe ich noch? 10. Nee, das war eigentlich mehr so Pappkarton, nicht Klopapierrolle. Aber ja, ich habe mir einen Hut ausgeschnitten, um den Hut von Kung Lao zu simulieren und damit meine Kampfübungen zu testen.
0: Ja, genau. Logisch.
1: Für den ersten Film.
0: Ja. Muss auf jeden Fall sein.
1: Hier Klopapier hat mich jetzt wirklich irritiert. Das war für den ersten Mortal Kombat Film. Damals war ich in Peking und hatte eine mega Trainingshalle zur Verfügung, aber keinen Hut. Und so einfallsreich wie ich bin, habe ich dann eben aus Pappkarton so einen Kreis ausgeschnitten und dann damit rumhantiert und versucht, die Bewegungen von dem Charakter von Kung Lao einzustudieren. Und bin dann habe dann sehr viel Recherche betrieben auf YouTube und so und mir die komplette Bibliothek dieser ganzen Moves angeguckt und dann geschaut, ja, was passt am besten und halt gefiltert und probiert und es war nicht einfach, weil ich da in dem Film auch so viele Tricks mache in der Luft und mich drehe und rumspringe und das ging ganz gut mit dem Hut aus Pappkarton, aber wie sich dann herausstellte, am Set war der eigentliche Hut dann doch etwas schwerer.
0: Verwunderlicherweise.
1: Also der wog dann schon so 1-2 Kilo, würde ich mal annehmen.
0: Nächste 20 Sekunden für dich, um dein Leben nochmal genau ein bisschen für alle Zuhörerinnen, die dich nicht so gut kennen, vielleicht mal zu revidieren. Nächstes Stichwort ist Jaden Smith, roter Teppich.
1: Ui, die Geschichte kann ich erzählen.
0: 20 Sekunden.
1: 2010 in Berlin, Sony Center, roter Teppich. Ich bin hingefahren, wollte Jackie Chan sehen, ihm mein Demo-Reel geben. Letztendlich habe ich es dann Jaden Smith gegeben, der das an sich genommen hat und an Jackie weitergegeben hat. Und so bin ich dann zu Jackie Chan ins Stunt-Team gekommen.
0: Nächstes Stichwort für dich, Achtung, Winnetou in Nürnberg an der Schule.
1: Ui, ich hatte damals sehr lange Haare als Kind und war also von früh auf begeistert von Winnetou und auch Shatterhand und habe diese Filme geliebt und rauf und runter geguckt. Und dann habe ich mir auch so ein Stirnband wurde mir geschenkt von meinen Eltern und das hatte ich dann immer an. Meine Tante hat mir ein komplettes Outfit, Winnetou-Outfit, gestickt, genäht und das habe ich dann immer getragen. Also sehr lange. Nicht bis in die, ich glaube, bis in die erste Klasse hatte ich schon diese Stirnband an, aber dann wird es irgendwann.
0: Kam die schrägen Blicke.
1: Ja, genau.
0: So, gut, die Frage ist, ob jemals sich jemand getraut hat, natürlich was dagegen zu sagen, weil du warst schon sehr früh mit dem Kampfsport natürlich betraut.
1: Also. So früh hat es bei mir nicht angefangen. Also mit 11 habe ich, glaube ich, angefangen mit dem Kampfsport. Aber ja, davor war ich eher so Winnetou.
0: Ich habe noch ein 20 Sekunden Stichwort für dich, für die erste Kategorie, die heißt Klassik, Kultur und Knochenbrüche.
1: Klassik, ja gut, das sind eigentlich meine Eltern oder das Elternhaus, aus dem ich komme. Die sind beide klassische Musiker. Knochenbrüche ist eigentlich meine Arbeit als Stuntman, die ich jahrelang gemacht habe. Wobei ich sagen muss, zum Glück habe ich mir also nicht wirklich ernsthaft jemals was gebrochen oder wehgetan. Und was war das dritte? War da noch was?
0: Kultur. Ich glaube, das kann man mit Klassik und Kultur. Doch, ich habe da deinen Opa noch in Erinnerung, glaube ich. Der war auch. Also du kommst aus einer unglaublich kulturell musikalischen Familie. Mama als mit Opernsängerin und schon viel Kultur, ne?
1: Doch, ja, also mein, gut, dass du sagst, mein Opa aus von Vaters Seite, also der ist chinesischer Indonesier, also in Indonesien geboren und hat dort auch sehr viel komponiert für den Präsidenten damals. Genau, mein Vater ist Pianist und Dirigent, meine Mom ist Gesangslehrerin, Gesangsdozentin. Also ja, ich war seit Kindheit umgeben von Musik, Klang und das hat mich schon geformt, auf jeden Fall.
0: Haben wir übrigens alle, die sagen, also ich will den Kerl mal noch genauer kennenlernen. Vor 5 Jahren hat er das so viel davon erzählt. Ich verlinke das euch mal hier, ja, hier oben. Könnt ihr auch natürlich gleich Max Huang nochmal genießen von vor 5 Jahren. Lass uns über MK2, Mortal Kombat 2 reden. Es ist der Hammer. Es ist der meistgestreamte Film 21 gewesen damals. Kann ich mich erinnern. Er ist der erfolgreichste Live-Action-Film der gesamten Franchise-Geschichte, um es mal so auszudrücken. Wie stolz bist du denn darauf, jetzt wieder Teil zu sein? Man muss ja sagen, dieser Maschinerie und dieses unglaublichen Erfolgs.
1: Stolz ist immer so ein Wort, mit dem kann ich nicht so viel anfangen, weil ich bin einfach nur dankbar, so irgendwie dabei sein zu können und das Ganze miterleben zu können und dazu beitragen zu können. Aber so jetzt stolz empfinde ich eigentlich erst an erster Stelle nicht.

0: ich finde es cool, was wir hingekriegt haben als Team, weil man hat schon gemerkt, dass wir, wenn ich das jetzt auch mal vergleiche mit anderen Filmen, bei denen ich mitgewirkt habe, haben wir super als Team funktioniert. Damit meine ich jetzt so die Schauspieler und auch die Crew und auch die Produzenten und das Studio. Da waren wir wirklich alle, also ohne Mist, so mit Herz dabei, und wir wollten einfach so den besten Mortal Kombat Film machen, den die Welt je gesehen hat. Und ja, also wir haben auf jeden Fall alles gegeben, viel recherchiert und viel darüber auch nachgedacht, was wir beim ersten Film nicht so gut gemacht haben, und wir wollten einfach die Fans mit dem zweiten Film nicht enttäuschen und den, wie gesagt, den Mortal Kombat Film bieten, den sie verdient haben.
1: Wie bist du da einbezogen, wenn du von wir sprichst? Das ist ja eine Riesenproduktion, da sind ja so viele Menschen darin beteiligt. Wie bist du da und jeder Einzelne irgendwie kann seinen Teil beitragen bei so einem Riesenprojekt?
0: Ja, also ich spüre schon Verantwortung auf jeden Fall für meine Rolle in dem Film und versuche mich halt immer so gut wie möglich vorzubereiten auf den Dreh. Und genau, also es ist alles aus Eigeninitiative eigentlich entstanden, dass ich dann den Shaolin Mönch in Berlin, der dort eine Schule hat, aufgesucht habe und er mich dann unter seine Fittiche genommen hat und mich dann wirklich ein Jahr in dem Shaolin Kung Fu trainiert hat. Ich muss ganz ehrlich sagen, also hätte auch ohne dieses Training funktioniert, aber ich wollte einfach irgendwie noch mehr Tiefe dem Charakter geben, und ich wollte, also für mich selber war das einfach so ein Prozess, der mir dabei geholfen hat, einfach noch mehr einzutauchen in die Rolle und versuchen auch die Wurzeln des Charakters besser zu definieren und zu erkennen, weil er einfach aus dem Shaolin-Kloster kommt.
1: Was würdest du sagen, hat er dir mitgeben können für die Rolle?
0: Ich fand es spannend, weil ich habe davor jahrelang Wushu trainiert, und Wushu, für die es nicht kennen, ist halt ein Leistungssport mittlerweile geworden, der eben alle Kung-Fu-Techniken, die es eigentlich gibt im chinesischen Raum, vereint, aber zu so einem Sport einfach macht. Ja. Und bei dem Shaolin Kung-Fu ist das Ganze nochmal viel mehr abgestimmt mit dem Chan-Buddhismus, und dadurch bekommen die Bewegungen auch wirklich eine andere Bedeutung, die irgendwie tiefgründiger, tiefgründiger ist. Und das fand ich interessant. Also da mit diesem Aspekt von Religion oder Buddhismus und Kampfkunst, das zu vereinen, bringt einen im Training auf so ein ganz anderes Level. Also es ist, man muss es halt mal gemacht haben, um es zu verstehen. Es ist vielleicht für Leute, die Yoga machen, so vielleicht zu vergleichen. Das ist so eine Art Meditation eigentlich, ja.
1: Würdest du dich als Perfektionist da schon bezeichnen?
0: Boah, ja, auf jeden Fall. Ich habe jetzt die letzten Tage so Mini-DVs, also so alte Bänder mit Aufnahmen, die ich damals gemacht habe, digitalisiert. Und da siehst du einfach, wie ich die ganze Zeit die Takes, also ich wiederhole die ganze Zeit und versuche immer irgendwie den perfekten Shot zu bekommen. Also da war ich wahrscheinlich 14, 15. Was? Und das gemeinsam mit meinem Bruder und so immer, hey, mach doch mal, der war scheiße. Und als ich das gesehen habe vorgestern, dachte ich mir so, boah, ey Max, du bist echt ein penetrantes Kind. Also damals schon so drauf bestanden, dass alles perfekt ist. Ja, also irgendwie hat mich das dann schon dazu hingeführt, wo ich heute bin, würde ich sagen. Dass man wirklich immer daran schleift, ne, an seiner Arbeit. Das gehört schon dazu. Aber ich glaube, wichtig ist auch, was ich auch gelernt habe, irgendwie bei Mortal Kombat 2 zum Beispiel, war, dass man auch lernen muss, loszulassen und irgendwann auch akzeptieren muss, dass man alles gegeben hat und das Resultat dann eben so ist, wie es ist. Und dass dieser künstlerische Prozess, also dass man Perfektionismus

0: nicht erreicht. Das ist ja klar, aber dieses Streben danach ist das, was wir tun.
1: Ich glaube auch, der eigene Anspruch ist ja oftmals so, dass das von außen vielleicht ein Regisseur oder der Kameramann schon sagt, hey, das war's, geil. Und du selber denkst,
0: genau.
1: So ein Ticken noch, aber hier die kleine Bewegung der großen
0: Zeh. Ja.
1: Meine Damen und Herren, ich bin ja froh, dass er überhaupt da ist. Der Max Huang / Kung Lao, denn wer sich erinnert, in Mortal Kombat 1, eigentlich war er ja, Achtung, finished. Er war ja hinüber und jetzt ist er aber doch wieder da. Kung Lao ist da, aber in einer ganz anderen Form. Du bist jetzt quasi Revenant, glaube ich, heißt der Wiederauferstandene, aber ohne groß zu spoilern, er ist jetzt auf der dunklen Seite der Macht. So muss man es eigentlich mal ausdrücken, ja? Mann. Wie kam es zur Auferstehung? Es ist ja ein Wunder. Lieber Kung Lao.
0: Das ist wie in der Bibel, ne?
1: Ja.
0: ich glaube, es liegt einfach an den Fanreaktionen, würde ich jetzt mal behaupten, dass sie einfach den Charakter gefeiert haben im ersten Film und er viel zu früh eigentlich von der Leinwand verschwunden ist.
1: Voll.
0: Und daraufhin hat er die Produktion und der Drehbuchautor, die haben dann gesagt, nee, den holen wir zurück. Da finden wir Wege.
1: Wie sind denn die Fanreaktionen? Der Film, wo wir es jetzt aufzeichnen, läuft ja schon ein paar Tage. Wie sind die Einspielquoten, kennen wir alle, aber so deine direkten Reaktionen in deinem direkten Umfeld, wie sind die?
0: Ja, positiv. Also wir haben auch eine Tour gemacht, Premierentour in L.A. waren wir, da habe ich auch meine Mama, meine Freundin mitgenommen, das war super. Muss man dazu sagen, waren auch, glaube ich, 300 bis fast 500 Fans eingeladen zu dem Event und wir haben den Film dann in diesem TCL Theater gesehen. Also ein unglaublich beeindruckendes Kino, gleich an diesem Boulevard.
1: Ja.
0: Und genau, also das war ein mega Erlebnis. Kurz danach bin ich dann nach Jakarta gereist, nach Indonesien und wurde da auch sehr, sehr herzlich, sage ich mal, empfangen. Und die haben da auch ein unglaubliches Event organisiert. Mit rotem Teppich und also Menschenmengen. Es war Wahnsinn.
1: Magst du und das? Ist das dein Ding so in der Menschenmenge baden? Ist es so ein Teil deiner Persönlichkeit oder sagst du eher, ein Ticken kleiner ist mir fast lieber?
0: Also wenn es um Premieren geht, warum nicht so groß wie möglich?
1: Schon geil.
0: Ich fand das schon krass. Ja, weil man hat ja auch drauf hingearbeitet und ich war auch nicht alleine da, ich war auch mit anderen Schauspielern dort. Das heißt, wir haben so das ganze Erlebnis geteilt miteinander und es war schon schön. Also ich musste, also klar, es ist super anstrengend, wenn man mal so eine Presstour gemacht hat, das ganze Fliegen, dieses ganze Drumherum, ja, und dieses Interview geben, 8 Stunden am Stück oder was weiß ich, wie lange das war. Man denkt erstmal so, ja, das kriege ich hin, aber danach ist man schon echt geschlaucht, muss ich sagen. Ich finde es fast schon anstrengender als zu drehen, weil es verlangt eine andere Art von Aufmerksamkeit. Also beim Dreh ist man ja auch mehr oder weniger isoliert mit dem Filmteam und konzentriert sich wirklich auf diese eine Sache. Und bei so einen Presstouren ist es halt, wie du schon gesagt hast, so viele Menschen und hier und das und ja, genau.
1: Jeder ruft.
0: Also,
1: Max, schau hier.
0: Okay. Ja, klar. Genau.
1: Ja. Du hast damals Jaden Smith aufgehalten auf dem roten Teppich. Wen würdest du denn jetzt für diese Idee aufhalten? Wer müsste am roten Teppich an dir vorbeilaufen und sagen, hey, ich habe da mal eine Idee. Wer wäre das? Die richtige Person?
0: Wahrscheinlich ein guter Drehbuchautor.
1: Gut. Ne,
0: mit dem man das zusammen schreibt.
1: Was würdest du dem sagen? Du hast 30 Sekunden Zeit, weil dann geht der am roten Teppich weiter. 30 Sekunden ab jetzt.
0: Hey, Torben, ich habe hier eine richtig coole Idee für Shaolin Monks. Und zwar will ich gerne zeigen, dass Liu Kang und Kung Lao zusammen in dem Shaolin-Tempel aufwachsen und von Bo Rai Chul ausgebildet werden und dann ihre Fähigkeiten erlangen und sich dann gemeinsam auf den Weg machen, um das Böse zu bekämpfen. Das wäre doch was. Würdest du mir dabei helfen wollen?
1: Wenn du das hörst, lieber Produzent.
0: Lass es uns manifestieren, dass es klappt. Und wenn wir uns in wenn wir uns in 3 Jahren wiedersehen, dann existiert vielleicht auch schon der Film.
1: Den Film gibt es dann, ein Album von Max Huang und was er sich halt sonst noch so überlegt. Ja, Servus bringt er bei seinen Freunden aus der ganzen Welt und Bastscha auch, denn wir wissen, das ist das fränkische höchste Lob, was es gibt. Es geht nichts drüber, muss man auch sagen. Ne? Bastscha heißt, es geht nicht besser. Und deswegen muss ich sagen, Bastscha, dass wir uns heute getroffen haben, es geht nicht schöner. Vielen, vielen Dank, dass du da bist und da warst.
0: Gerne, gerne. Vielen Dank, Fabian.
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3: Ich bin Florian Klaus. Für Bewohnerinnen und Bewohner in Pflegeheimen steigen die Kosten immer weiter. Im ersten Jahr im Heim werden im bundesweiten Schnitt 3.364 Euro pro Monat aus eigener Tasche fällig. Der Eigenanteil ist damit innerhalb eines Jahres um mehr als 250 Euro gestiegen. Dabei gibt es regional aber große Unterschiede. Am teuersten ist die Pflege in Bremen und im Saarland. Am günstigsten kommen Pflegeheimbewohner noch in Sachsen-Anhalt weg. Der Kinderschutzbund sieht Sparpläne der Bundesfamilienministerin Prien beim Unterhaltsvorschuss als Skandal. Es gebe schon ein großes Problem mit Kinderarmut im Land, sagte Geschäftsführer Krein im ZDF. Und Alleinerziehende seien die am meisten von Armut betroffene Gruppe überhaupt. Der Staat kann mit dem Vorschuss einspringen, wenn ein Elternteil keinen Unterhalt zahlt. Das soll nach Plänen Priens aber nur noch bis zum 16. Geburtstag des Kindes passieren. Fast überall in Deutschland sind während der Hitzewelle im Juni Temperaturrekorde gefallen. An fast allen Messstationen des Deutschen Wetterdienstes gab es ein neues Allzeithoch oder zumindest einen neuen Juni-Rekord. Den Experten zufolge hat Deutschland beim Tagesmittel inzwischen zu Ländern wie Frankreich und Spanien aufgeschlossen. Daraus folgen auch ähnliche Herausforderungen, etwa beim Hitzeschutz, sagen sie. In der Europäischen Union könnte eine Social-Media-Schranke für Kinder unter 13 kommen. Das hat ein Expertenrat der EU-Kommission empfohlen. Die Reaktionen darüber fallen gemischt aus. Suita Sovali mit den Details.
4: Für CSU-Chef Söder sind 13 Jahre eine gute Grundlage für die weitere Diskussion. Deutschlands Digitalbranche hält pauschale Verbote dagegen für den falschen Weg. Auch Linke und Grüne wollen lieber die Plattformen selbst stärker in die Pflicht nehmen. Und die Bundesschülerkonferenz sagt, der entscheidende Hebel liegt im Klassenzimmer.
3: Das Feuer im Müritz-Nationalpark in Mecklenburg-Vorpommern hat sich weiter ausgebreitet. Es brennt nach Behördenangaben inzwischen auf einer Fläche von rund 155.000 Quadratmetern. Rund 340 Einsatzkräfte sind vor Ort. Besonders schwierig sind die Löscharbeiten, weil sich im Brandgebiet Munition befindet. Immerhin hat sich der Wind beruhigt, wodurch sich die Flammen langsamer ausbreiten.
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5: Mit Tanja Scholl. In Nürnberg steht der Sommer im Zeichen von Musik und Picknickdecken unter freiem Himmel. Ende Juli und Anfang August lädt die Stadt wieder zu den großen Open Airs in den Luitpoldhallen ein. Den Start macht kommende Woche Sonntag die Staatsphilharmonie. Zwei Wochen später, am Samstag, folgt das zweite Classic Open Air mit den Nürnberger Symphonikern. Am 9. August können alle Jazzfans bei Stars im Luitpoldhain mit Lethal Dean, Thorsten Gutz und der Band Mezzo Forte feiern. Oberbürgermeister Markus König.
6: Ich glaube, wer einmal da war, weiß, was diese Veranstaltung bewegen kann. 100.000 Menschen sitzen friedlich auf der Wiese, hören Musik. Das sind Generationen, das sind Nationen, die zusammen feiern und Musikgenuss erleben. Und es kostet nichts. Und wir bringen Kultur in alle Ohren.
5: Für das leibliche Wohl ist auch gesorgt. Vor Ort gibt es jeweils Getränke und sommerliche Speisen zu kaufen.

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1: In England vor dem Ersten Weltkrieg spielt Virginia Woolf's Night and Day. Die junge Catherine fällt gerade aus allen Wolken, weil sie von ihrem besten Freund William einen Heiratsantrag bekommen hat.
2: Nein.
3: Nein?
2: Du bist mein ältester Freund. Aber ich will dich nicht heiraten. Ich habe dich in der Badewanne gesehen, als ich 6 war.
3: Ja, genau.
2: Nein.
3: Du meinst einfach nur nein und ja. Nicht auf gar keinen Fall, oder?
2: Nein. Was bin ich? Die letzte Gurke im Glas.
3: Du bist die süßeste Gurke im Glas.
2: Ehrlich?
1: Nun, das wird also nichts. Zumal Catherine Gefühle für den smarten Jack entwickelt. Er interessiert sich nämlich für Catherines wahre Leidenschaften, Mathematik und Astronomie.
2: Was ist das größte Problem der Menschheit heute?
4: Armut, Vorurteile, drohender Krieg in Europa?
2: Wir wissen nicht, wo wir sind. Wo unser Platz im Universum ist. Wer sind wir? Wo sind wir? Sind wir das Zentrum der Welt? Oder sind wir eine Nadelspitze in einer riesigen Welt, die über unseren Verstand geht?
1: Das Problem ist, Frauen, die sich mit solchen Fragen beschäftigen, haben es damals nicht leicht. Das merkt Catherine nur allzu deutlich, als sie sich an der Universität von Cambridge bewirbt.
5: Keine Waschräume.
2: Was?
5: Waschräume. Klos. Nur für Männer.
2: Sie meinen Toiletten?
5: Frauen führen hier keine eigenen Forschungen durch.
2: Ich könnte eine bauen. Ich könnte eine Toilette bauen, wenn das dem Fortschritt so im Wege steht.
5: Und ich könnte das Taj Mahal errichten. Aber leider habe ich keine Zeit dafür. Und sie verschwenden gerade unsere Zeit.
1: Der berühmte Roman ist in Virginia Woolf's Night and Day klassisch umgesetzt worden. Und unser deutscher Frauenschwarm Elias Mbarek in der Rolle des Jack hat dort seinen ersten Auftritt in einer internationalen Großproduktion. Stefan Grundler, 98,6 Charivari, Kinoredaktion.

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8: Ich bin Florian Klaus. Für Bewohnerinnen und Bewohner in Pflegeheimen steigen die Kosten immer weiter. Im ersten Jahr im Heim werden im bundesweiten Schnitt 3.364 Euro pro Monat aus eigener Tasche fällig. Der Eigenanteil ist damit innerhalb eines Jahres um mehr als 250 Euro gestiegen. Dabei gibt es regional aber große Unterschiede. Am teuersten ist die Pflege in Bremen und im Saarland. Am günstigsten kommen Pflegeheimbewohner noch in Sachsen-Anhalt weg. Der Kinderschutzbund sieht Sparpläne der Bundesfamilienministerin Prien beim Unterhaltsvorschuss als Skandal. Es gebe schon ein großes Problem mit Kinderarmut im Land, sagte Geschäftsführer Krein im ZDF. Und Alleinerziehende seien die am meisten von Armut betroffene Gruppe überhaupt. Der Staat kann mit dem Vorschuss einspringen, wenn ein Elternteil keinen Unterhalt zahlt. Das soll nach Plänen Priens aber nur noch bis zum 16. Geburtstag des Kindes passieren. Fast überall in Deutschland sind während der Hitzewelle im Juni Temperaturrekorde gefallen. An fast allen Messstationen des Deutschen Wetterdienstes gab es ein neues Allzeithoch oder zumindest einen neuen Juni-Rekord. Den Experten zufolge hat Deutschland beim Tagesmittel inzwischen zu Ländern wie Frankreich und Spanien aufgeschlossen. Daraus folgen auch ähnliche Herausforderungen, etwa beim Hitzeschutz, sagen sie. In der Europäischen Union könnte eine Social-Media-Schranke für Kinder unter 13 kommen. Das hat ein Expertenrat der EU-Kommission empfohlen. Die Reaktionen darüber fallen gemischt aus. Suita Sovali mit den Details.
9: Für CSU-Chef Söder sind 13 Jahre eine gute Grundlage für die weitere Diskussion. Deutschlands Digitalbranche hält pauschale Verbote dagegen für den falschen Weg. Auch Linke und Grüne wollen lieber die Plattformen selbst stärker in die Pflicht nehmen. Und die Bundesschülerkonferenz sagt, der entscheidende Hebel liegt im Klassenzimmer.
8: Das Feuer im Müritz-Nationalpark in Mecklenburg-Vorpommern hat sich weiter ausgebreitet. Es brennt nach Behördenangaben inzwischen auf einer Fläche von rund 155.000 Quadratmetern. Und 340 Einsatzkräfte sind vor Ort. Besonders schwierig sind die Löscharbeiten, weil sich im Brandgebiet Munition befindet. Immerhin hat sich der Wind beruhigt, wodurch sich die Flammen langsamer ausbreiten.
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11: Mit Tanja Scholl. Busse und Bahnen sind in Nürnberg beliebter denn je. Die VAG hat im Jahr 2025 fast 164 Millionen Fahrgäste gezählt, so viele wie noch nie. Das ist der dritte Rekord in Folge, so VAG-Vorstandssprecher Tim Dahlmann-Resing.
12: Wir haben einen Höchststand bei den Abonnements, 294.000 Abonnements. Das sind dreimal so viel wie noch 2019, dem Deutschland-Ticket sei Dank. Und was uns ganz besonders gefreut hat, ist, erstmals haben die Nürnberger und Nürnbergerinnen mehr Fahrten mit den öffentlichen Verkehrsmitteln, also mit Bussen und Bahnen gemacht, als mit dem Auto als Fahrer.
11: Probleme bereiten der VAG weiter die Hitzeschäden bei der Straßenbahn. Am Mittwoch sind endlich wieder alle Strecken in Betrieb. Weich gewordene Fugenmasse hatte Gleise und Bahnen verklebt. Die Kosten für die aufwendige Reinigung liegen im hohen sechsstelligen Bereich.
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